0: So 4 Grad tagsüber wechselhaft, mal dichte Wolken, mal Sonne, maximal 17 bis 24 Grad. Und die Zeit, gleich ist es 2.03 Uhr.
1: Das Neueste aus dem Verkehrszentrum. Vorsicht auf der A29 Wilhelmshaven in Richtung Oldenburg. Da liegen Gegenstände zwischen Wilhelmshavener Kreuz und Sande. Ein defekter LKW im Baustellenbereich der A38 Halle Richtung Göttingen zwischen Merseburg Süd und Rastplatz Geiseltal Ost. Auf der A48 Dernbach Richtung Koblenz. In der Ausfahrt Koblenz Nord befindet sich eine ungesicherte Unfallstelle. Ein defekter PKW im Baustellenbereich der A59 Bonn Richtung Köln im Dreieck Heumar. In der Überleitung zur A4 in Richtung Köln. Defektes Fahrzeug auf der A6 Mannheim in Richtung Heilbronn zwischen Firdamer Kreuz und Kreuz Mannheim. Und Vorsicht noch auf der Straße im Kreis Stendal zwischen Chausseehaus, Hassel und Arneburg. Da ist ein Unfall passiert, die Unfallstelle dort noch nicht gesichert. Eine gute Fahrt.
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1: 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Und dann haben wir das PPPPP, das fantastisch perfekt polierte Popnacht-Package, neben meinem linken Schuh liegen. Und das werde ich jetzt so ein bisschen mit eurer Adresse versehen. Aber da müsstet ihr vielleicht, wenn ihr möchtet, nochmal hier durchklingeln unter 07221 2011. Wer möchte denn ein Popnacht-Package mit nach Hause nehmen aus dieser Show? Vielleicht bringe ich es ja auch vorbei. Wer weiß, es liegt auf dem Weg. Naja, gut, also 07221 2011, wir spielen um ein Popnacht-Package.
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Meldung an Falschfahrer, fährt auf der A45 Gießen-Aschaffenburg zwischen Münzenberg und Wölfersheim. Da kommt ein Fahrzeug entgegen, bitte äußerst rechts fahren, nicht überholen. Wir melden es, wenn die Gefahr vorüber ist. Auf der A45 Gießen-Aschaffenburg zwischen Münzenberg und Wölfersheim ist ein Falschfahrer unterwegs. In beiden Richtungen bitte vorsichtig fahren.

0: Måneskin, hier ist die Popnacht.
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0: Ach, dann rasen wir mal zurück an diesem 10.9. Was war denn da so los? Heiko aus Riegel, guten Morgen.
3: Guten Morgen.
0: Und Heiko träumt davon, irgendwann doch mal nach Australien zu kommen und Neuseeland. Das hat bisher noch nicht funktioniert. Liegt es an der Kohle oder an der Zeit?
3: Hauptsächlich an der Zeit.
0: Ach so, okay. Also das heißt, das Konto ist voll, geht nichts mehr drauf. Du musst nur noch gucken, dass du irgendwo einen Termin findest.
3: Und, richtig.
0: Und richtig. Was begeistert dich denn so an Australien und Neuseeland?
3: Ich sag jetzt mal, das Umfeld, die Wälder, die Berge und die Einwohner.
0: Aber hast du doch auch nette Menschen in Riegel, im Schwarzwald überhaupt?
3: Ja, ich habe ein paar Kollegen. Ja, die passen schon gut.
0: Dann musst du doch nicht nach Neuseeland, wenn du an Titisee kannst. Sowas. Aber na gut. Ich drücke dir die Daumen. Wenn der letzte Euro fehlen sollte, aber das ist ja in deinem Fall nicht so, dann würdest du es ja von mir bekommen. Ich biete das immer an. Zur Erfüllung von Lebensträumen stehe ich natürlich hier im Therapiekreis zur Verfügung. Ja?
3: Okay.
0: Also heute vor 33 Jahren, als du noch ganz klein warst oder noch gar nicht auf der Welt, da startete eine Kultserie. Und es ist eine Krimi-Kult-Serie, Science-Fiction, Fantasy. Da waren auch so Horror-Elemente drin, sage ich mal. So Warnmeldungen gab es auch schon. Und die Hauptdarsteller hießen Fox Mulder und Dana Scully. Welche Serie ist denn das? A, Walking Dead, B, Akte X oder C, Baywatch? Was glaubst du?
3: Akte X,
0: jawohl. 18 Jahre ist es her, da hat man in der Schweiz was Schönes gebohrt. Einen langen Tunnel, 27 Kilometer lang im schweizerisch-französischen Grenzgebiet befindet er sich. Physiker haben sich weltweit von einer Maschine, die man da baute, dann doch elementare Antworten auf Fragen zur Entstehung der Menschheit oder überhaupt des Planeten versprochen. Und was glaubst du denn, ist denn da installiert worden? A, ein Eisenbahn-Miniaturmuseum, ein Teilchenbeschleuniger oder eine Tunnelverbindung nach Australien, wo du hin willst, so direkt nach unten durch?
3: Das ist der Teilchenbeschleuniger.
0: Ja, im CERN sozusagen. CERN. Ne? Dann hat man das Ding da aufgebaut, es ging erst kaputt und dann hat man es wieder repariert und 2009 wieder in Betrieb genommen. So ist es. Und ich wünsche dir eine gute Fahrt durch die Nacht nach Hause. Und ich schicke dir was Schönes zu. Ich hoffe, du kommst bald von Riegel nochmal nach Australien.
3: Ja. Darf ich noch kurz jemand grüßen?
0: Ja, mach mal.
3: Ja, ich grüße alle Austräger, die deutschlandweit jetzt die Zeitungen austragen. Und die machen einen super Job.
0: Ja, klar, ich kann es nicht beurteilen, aber ich hoffe es mal. Ne? Ciao, ciao. Ja.

0: 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Es ist jetzt 2.22 Uhr. Vorsicht bitte auf der A3 Würzburg in Richtung Frankfurt. Ein defekter LKW steht da zwischen Aschaffenburg-West und Stockstadt. Und wer ist denn hier? Hallo? Guten Morgen.
1: Guten Morgen, Dr. Streubel.
0: Ja.
1: Hier ist der Roman aus Bornheim in NRW.
0: Guten Morgen.
1: Würdest du mir bitte mal einen Gefallen tun und meine Tochter Nina zum 14. Geburtstag gratulieren und ein kleines Ständchen irgendwie vielleicht trällern?
0: Ja, ja.
1: Das wäre herzallerliebst, weil die würde sich sehr freuen. Ich habe das vor ein paar Jahren schon mal gemacht und die wartet seitdem darauf wieder.
0: Ach,
1: vielen Dank, Benni. Ciao.
0: Ob die das vor ein paar Jahren überhaupt hören konnte, nur schon um diese Zeit. Aber also, Happy Birthday. Happy Birthday. Happy Birthday, liebe Nina. So, ich hoffe, das Ständchen war sehr schön und sie bekommt auch noch einen Lieblingshit hier von Neighborhood.

Shredder Weather von Neighborhood hier in der Popnacht. Es hat 2.27 Uhr eine Entwarnung für die A45 Gießen-Aschaffenburg. Da ist jetzt kein Falschfahrer mehr unterwegs. Zwischen Münzenberg und Wölfersheim die Popnacht mit Lily Allen.

0: Lily Allen, The Fear in der Popnacht.
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0: 2:31 Uhr. Das Neueste aus dem Verkehrszentrum. Vorsicht auf der A48 Koblenz in Richtung Dreieck Vulkaneifel. Da liegt ein Fuchs auf der Fahrbahn zwischen Kreuz Koblenz und Ochtendumm. Ein Tier auf der A661 bei Homburg in Richtung Egelsbach zwischen Frankfurt am Main-Hedenheim und Frankfurt-Eckenheim. Defekter LKW auf der A3 Würzburg Richtung Frankfurt zwischen Aschaffenburg-West und Stockstadt. Ein defekter PKW im Baustellenbereich der A59 Bonn Richtung Köln. Im Dreieck in der Überleitung zur A4 Richtung Köln. Vorsicht auf der Straße im Kreis Stendal zwischen Chausseehaus, Hassel und Arneburg, eine ungesicherte Unfallstelle. Aufräumarbeiten auf der A2 Berlin Richtung Hannover zwischen Burgzentrum und Lostau. Und nach einem Unfall ist die A28 gesperrt, Bremen Richtung Oldenburg zwischen Delmenhorst, Adelheide und Deichhorst. Heute tagsüber ist es mal bewölkt, es gibt aber auch längere Zeit Sonne im Südwesten sowie an den Küsten. Da aber bei lebhaftem Westwind ist es am sonnigsten. Temperaturen 24 Grad in Saarbrücken, ansonsten wird es eher ein bisschen kühler. 17 Grad auf Fehmarn ist ja schon recht kühl, aber auch angenehm. Wangerooge genauso 17 Grad, in Rostock bekommen wir 18. Berlin und Bremen 19, in Passau ebenso 19 Grad, 20 Grad in Hannover und Erfurt, in Köln 21, Stuttgart 22, Frankfurt am Main 23 und morgen am Freitag dann im Nordwesten um den Alpennähe regnet es gelegentlich, ansonsten Temperaturen ähnlich wie heute, bis zu 25 Grad. Hier ist die Popnacht. Ich bin Ben Streubel.

0: Na ja, gut, da hätte ich Angst davor, wenn das jemand so zu mir sagt um diese Zeit, um 2.38 Uhr. Man kann aber auch mal anstoßen auf einen Geburtstag. Roman aus Bornheim, guten Morgen.
1: Ja, guten Morgen,
0: so, ich Dr. Benny-Bär. Ich habe eben einen Gefallen getan, habe deiner Tochter Nina zum Geburtstag ein Ständchen gebracht. Hast du es gehört?
1: Das ist herzallerliebst von dir. So, die wird sich freuen wie ein König.
0: Ja, was heißt wird sich freuen? Hat sie es nicht gehört?
1: Die schläft natürlich, sag mal, die wird 14, die muss ja morgen in die Schule.
0: Ich dachte, also heute in die Schule,
1: Ach so, heute, richtig. Jetzt sind wir schon bei heute.
0: Du bist, ja, was hast du schon, wir sind erst bei heute. So ist es, du bist doch der Vater, du musst doch mal ein bisschen klar sein. Ja?
1: Ja, um die Uhrzeit, mein lieber Doktor.
0: Doktor, ja.
1: Therapiekreisvorsitzender. Mhm,
0: so ist das. Ich mache mir natürlich Sorgen, weil ich fühle mich ein bisschen ausgenutzt, weil ich habe eben dieses Ständchen extra gehupt für deine Tochter. Ging davon aus, dass sie zuhört und jetzt bin ich quasi ein bisschen verarscht worden. Ne? Aber du kannst.
1: Nein, bist du nicht. Nein, pass auf, ich habe ein Sprachmemo gemacht und das habe ich ihr schon zugeschickt.
0: Ach so.
1: Also, wenn die ihre Äuglein aufmacht später, ja. Mhm. Dann ist es das Zweite, was sie hört, liest oder wahrnimmt.
0: Da bin ich ja beruhigt, okay.
1: Ja.
0: Und du hast schöne Geschenke schon besorgt, die du später vorbeibringst, die nicht durch die Tür passen, große Geschenke?
1: Das hat ihre Mutter gemacht. Wir gehen heute Abend zu ihrem Lieblingsfranzosen essen.
0: Was bekommt sie denn als Geschenk mit 14?
1: So ein kleines Bracelet, also französisch, so ein Armband.
0: Ja, okay.
1: Und ich habe ja Blumen. Ich schicke ihr Blumen.
0: Toll, siehst du mal. Das ist ein bisschen guter Mann. Und dann mit 18 rufst du wieder an und dann machen wir das mit dem Auto, die Übergabe, ne?
1: Ja, ich dachte jetzt eigentlich eher so ein Privatjet. Das wäre, glaube ich,
0: wenn du bereit bist, finde ich eine gute Sache, dann kann man auch direkt nach Frankreich fahren zum Abendessen.
1: Oder genau.
0: Sehr gut, dann komm gut an. Ja, wo geht's denn für dich hin heute Nacht?
1: Ich bin jetzt auf dem Weg, meinen Gas-LKW zu tanken. Dann fahre ich in die Firma, sattel um und dann fahre ich nach Buseck. Das ist bei Gießen.
0: Ah ja, Buseck heißt er. Die Gießener sagen Buseck. Gieße Buseck.
1: Jo, Buseck. Logisch.
0: Schiffenberger Tal durch und da kommst du in Gieße Buseck raus.
1: Ich bin gebürtig aus Reu-Hesse. Von daher kenne ich deinen Dialekt.
0: Da können wir Klartext schwätzen. Alles wunderbar.
1: Ja.
0: Also, da komm gut durch. Grüß

Pizza Drive, but it's okay. Hier ist die Popnacht. Es ist 2.47 Uhr auf der A61 Koblenz in Richtung Mönchengladbach. Laufen Menschen auf der Fahrbahn, auf der Autobahn zwischen Kruft und Mendig. Oh, was Kultisches. Das mache ich ordentlich laut mal für Jule. Die ist in Basel gerade wach geworden, hatte einen kleinen Albtraum. Das Auto sei irgendwo auf dem Weg von Belgien nach Basel kaputt gegangen und dann ist sie wach geworden und würde sich so freuen über ihre Lieblingsband, die sie kürzlich erst in England gesehen hat, in London im Wembley Stadion. Bon Jovi, Living on a Prayer.

Holly Humberstone und Love Somebody in der Popnacht. Ja, wenn einem jemand etwas Gutes tut, dann muss man auch an ihn denken, ihn besonders würdigen. Ich helfe da auch ein wenig, bin ein Vehikel dafür, für Matthias in diesem Fall. Der ist in Ludwigshafen in einer Klinik, hatte eine Kieferoperation. Und Christina ist eine unheimlich charmante Physiotherapeutin, die ja auch im weiteren Verlauf wohl auch benötigt für das Auskurieren dieser Aktion. Läuft alles sehr gut, also er ist ganz happy, aber ohne Christina würde nichts gehen. Sie ist ein großer Fan von Dante Thomas, war eben noch mal kurz bei ihm. Und ja, jetzt werden beide vielleicht ein bisschen kichern, sich freuen darüber und die Anwendungen werden vielleicht noch ein bisschen charmanter werden. Miss California hat sie sich ausgesucht und das bekommt sie als Belohnung, dass Matthias bald wieder vollständig wiederhergestellt ist. Ne? Also Grüße und gute Besserung nach Ludwigshafen. Hier ist die Popnacht.

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1: Um 3 Uhr mit Marc Geißler. Heute wird es um 11 Uhr in ganz Deutschland wieder laut. Beim bundesweiten Warntag werden erneut die verschiedenen Warnsysteme getestet. Die Einzelheiten hat Sebastian Titelbach.
2: Dem Probealarm zu entgehen, dürfte sehr schwierig werden. Um 11 Uhr schlagen nicht nur Handys Alarm. Je nachdem, wo man sich befindet, heulen auch Sirenen. Warnmeldungen erscheinen auf Anzeigen an Bahnhöfen, auf digitalen Werbetafeln oder Internetseiten. Radio- und Fernsehsender unterbrechen kurz ihr Programm. Gegen 11.45 Uhr wird es nochmal laut, dann kommt die Entwarnung. Zusätzlich läuft eine Woche lang eine Online-Umfrage des Bundesamts, wo man seine Erfahrungen mit dem Warntag mitteilen kann.
1: Nach dem Wahlsieg der AfD wird in der Politik erneut über ein mögliches Parteiverbot diskutiert. Den Vorstoß dazu hat dieses Mal die CDU gemacht. NRW-Ministerpräsident Wüst schlägt vor, zunächst Experten von Bund und Ländern prüfen zu lassen, ob ein Verbotsverfahren überhaupt Erfolg haben könnte. Bundeskanzler Merz sieht die Hürden dafür allerdings als sehr hoch an. Außerdem bezweifelt er, dass ein Parteiverbot die politischen Probleme lösen würde. Das Flugzeug des ukrainischen Präsidenten Selenskyj ist vorgestern Abend beinahe von einer Drohne getroffen worden. Das sagte der norwegische Ministerpräsident Støre im norwegischen Rundfunk. Das sei die Realität, in der sich Selenskyj befinde. Der war auf dem Weg von Moldau nach Oslo, um an den Trauerfeierlichkeiten für den verstorbenen König Harald teilzunehmen. Das Interesse an Elektroautos in Deutschland steigt. Das zeigt eine neue internationale Studie. Demnach will mehr als jeder vierte Fahrer eines Benzin- oder Dieselautos als nächstes wahrscheinlich auf ein E-Auto umsteigen. Damit liegt Deutschland im internationalen Vergleich vorn. Mehr als die Hälfte der Befragten sagt außerdem, dass sie sich heute stärker für E-Autos interessiert als noch vor einem Jahr. Als Gründe nennen die Befragten vor allem bessere Reichweiten und schnelleres Laden, aber auch steigende Spritpreise. Archäologen haben in Peru eine fast völlig intakte 600 Jahre alte Grabstätte entdeckt. In der Bestattungsanlage sind die sterblichen Überreste von mindestens 38 Personen gefunden worden, die aus hohen Gesellschaftsschichten stammen müssen. Das hat das peruanische Kulturministerium mitgeteilt. Auf den hohen Rang der Verstorbenen deuten Grabbeigaben wie Schmuckstücke und zeremonielle Gegenstände hin. Die Grabstätte wurde in der Zeit vor der Herrschaft der Inka in Peru angelegt. Das Wetter für Deutschland. In der Nacht bleibt es teils klar, teils wolkig. Örtlich ist es auch neblig. Es kühlt sich insgesamt deutlich ab. Bei Tiefstwerten von 12 bis 4 Grad. Tagsüber insgesamt wechselhaft. Mal dichte Wolken, mal scheint auch mal längere Zeit die Sonne. Die Tageshöchstwerte liegen zwischen 17 bis 24 Grad. Und die Zeit, es ist gleich 3.03 Uhr.
3: Das Neueste aus dem Verkehrszentrum auf der A3 Würzburg in Richtung Frankfurt steht ein defekter LKW zwischen Aschaffenburg West und Stockstadt. Ein defekter PKW im Baustellenbereich der A59 Bonn in Richtung Köln im Dreieck Heumar in der Überleitung zur A4 Richtung Köln. A8 Saarlouis in Richtung Pirmasens, die Ausfahrt Dillingen Süd ist gesperrt. Aufräumarbeiten auf der A2 Berlin Richtung Hannover zwischen Burgzentrum und Lostau, da kann man nicht fahren. Einen Unfall gab es auf der A28 Bremen Richtung Oldenburg zwischen Delmenhorst, Adelheide und der Deichhorst ist die Autobahn immer noch gesperrt nach diesem Unfall. Die A42 Emscher Schnellweg Dortmund Richtung Kamp-Lintfort ist zwischen Gelsenkirchen-Bismarck und Gelsenkirchen-Schalke nach einem Unfall nicht befahrbar. Und A16 Hemer Richtung Hagen zwischen Hagen-Hohenlimburg und Kreuzhagen ist noch 2 Stunden gesperrt. Bitte hier der wunderschönen U12 folgen bis zur A45, Anschluss Hagen Süd. Eine gute Fahrt durch die Nacht.
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3: 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Und dann haben wir gleich noch eine schöne Aufgabe für euch. Seid ihr Lyrics-Checker? Also wenn ich euch einen doch sehr lauten, rockigen Song in meinen schönsten deutschen Worten präsentiere, kommt ihr dann auf das Original und könnt mir sagen, welcher Hit das ist, der heute Geburtstag feiert, der Nummer 1 Hit war. Ich bin gespannt. In wenigen Minuten das Rätsel.
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0: Gaga in der Popnacht.
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0: Ein Song, der heute Nummer 1 Hit war auf diesem Planeten. Vielleicht kommt ihr drauf, wenn ihr jetzt die doch sehr charmant vorgetragene deutsche Übersetzung hört von mir. Der Flügel wird erstmal reingeschoben. Ah, von sie. 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
2: 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Ja, ja. Welcher Song ist denn das? 07221 2011, wenn ihr diesen Nummer 1 Hit erkannt habt in diesen schönen deutschen Worten, dann würde ich mich sehr freuen über eine Lösung. 07221 2011. Wer es zuerst richtig weiß, bekommt ein Popnacht-Package.

Dai, dai, Shakira und The Burna Boy. Nach diesem kultischen Song hier von Chris Rea, On the Beach, lösen wir unser Rätsel auf. Welcher Song wurde denn von mir eben mit deutschen Worten zitiert, der heute Nummer 1 Hit war?

0: ja, hier ist die Popnacht.
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0: Naja, das ist die Frage, ne? Du weißt, dass ich schon seit einer Weile dich anschaue. Heute muss ich mit dir tanzen. Ich sah, dass dein Blick mich schon rief. 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Ja, welcher Hit ist das denn, aus dem ich da zitiert habe? Andi aus Mühlacker, guten Morgen.
2: Guten Morgen.
0: Du warst der Erste mit einer Lösung. Was war's?
2: Despacito, yeah, von Luis Fonsi.
0: Ja.
3: Fonsi!
0: Ja, so, der ist es. Und dafür bekommst du ein schönes Popnacht-Package. Du bist schon ein bisschen im Plan für deinen Urlaub. Es geht als Italiener oder Halbitaliener?
2: Ich bin eigentlich ganz Italiener.
0: Ganz Italiener. Da geht's nach Spanien. Ist das für dich ein Problem dann mit der Sprache? Oder geht das so einigermaßen? Kommt, klar, kannst du Spanisch?
2: Es geht einigermaßen.
0: Ja, gibt es ein Parallelen. Aber darfst du nicht Bira und Cerveza verwechseln? Ne?
2: Alles klar, ja, mach ich.
0: Nee, achso, nee, musst du jetzt nicht so ernst nehmen, was ich jetzt sage. Wo fährst du hin und nach?
2: Nach Hittesheim.
0: Was darfst du hinbringen?
2: So Getränkeaufsätze, irgendwas.
0: Getränkeaufsätze, irgendwas. Hast du nicht so genau drüber geguckt, was da alles in deinem LKW sich befindet, ne? Das können dann auch so halblegale Sachen sein, wenn man sich genau kontrolliert, weiß man es nicht. Ne? Gut, ich spiele einen schönen Hit noch, den du dir mit ausgesucht hast und wünsche dir eine weitere schöne Urlaubsplanung und ich schicke dir ein Paketchen zu, ja?
2: Alles klar, danke dir.

Adam Taylor, Burn Brighter. Es ist 3.26 Uhr, Vorsicht auf der A7 Hannover in Richtung Kassel. Da ist ein Unfall passiert. Unfallstelle nicht gesichert zwischen Rastplatz am Bierberg und Northeim Nord. Hier ist die Popnacht.

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Es ist 3.32 Uhr. Das Neueste aus dem Verkehrszentrum. Vorsicht auf der A7 Hannover in Richtung Kassel. Eine Unfallstelle dort ungesichert zwischen Rastplatz am Bierberg und Northeim Nord. Defekter LKW auf der A3 Würzburg in Richtung Frankfurt zwischen Aschaffenburg West und Stockstadt. Ein defekter PKW steht im Baustellenbereich. Der A59 Bonn Richtung Köln im Dreieck Heumar in der Überleitung zur A4 in Richtung Köln. Ungesicherte Unfallstelle noch im Kreis Stendal zwischen Chausseehaus, Hassel und Arneburg. A1 Lübeck-Hamburg, die Norderelbbrücke ist in beiden Richtungen wegen eines Schwertransports gesperrt kurzfristig. Kann öfter vorkommen noch in den nächsten 2 Stunden. Und die A2 Berlin Richtung Hannover ist nach einem Unfall zwischen Burgzentrum und Lostau wegen Aufräumarbeiten immer noch nicht befahrbar. A28 Bremen Richtung Oldenburg zwischen Delmenhorst, Adelheide und Deichhorst hat es auch einen Unfall gegeben, dort ist gesperrt. Die A42 Emscher Schnellweg Dortmund Richtung Kamp-Lintfort ist zwischen Gelsenkirchen-Bismarck und Gelsenkirchen-Schalke nach einem Unfall nicht befahrbar. Und die A46 Hemer Richtung Hagen ist zwischen Hagen-Hohenlimburg und Kreuzhagen noch bis 5 Uhr gesperrt voraussichtlich. Hier bitte die schöne U12 befahren bis zur A45, Anschluss Hagen Süd. Piep. Heute tagsüber in Deutschland ist es mal bewölkt. Es gibt aber auch eine längere Zeit Sonne. Wo ist es denn am sonnigsten? Im Südwesten, sowie an den Küsten. Da lebt aber noch ein Wind dazu. Also der ist lebhaft. Der lebt und ist lebhaft. Und am sonnigsten wird es da auf jeden Fall im Südwesten sein. Bei 24 Grad in Saarbrücken, Wiesbaden-Mainz 23 Grad. Stuttgart 22, in Köln 21 Grad höchstens, genauso Düsseldorf und Fulda. In Hannover 20 Grad, Berlin bekommt 19, Magdeburg, Cottbus, Leipzig und Bremen ebenso 19 Grad. Auf Fehmarn werden es 17 sein. Und morgen am Freitag im Nordwesten und in der Nähe der Alpen gelegentlich noch Regen, sonst eher auch sonnig. Temperaturen sind so wie heute bis zu 25 Grad. Hier ist die Popnacht. Ich bin Ben Sträuble.

Sorry an Einmeldung an Falschfahrer auf der B50 Rheinböllen-Bernkastel-Kues. Zwischen Rheinböllen und Ellern kommt ein Fahrzeug entgegen, ein Falschfahrer. Bitte äußerst rechts fahren, nicht überholen. Wir melden es, wenn die Gefahr vorüber ist. Auf der B50 Rheinböllen-Bernkastel-Kues zwischen Rheinböllen und Ellern ist ein Falschfahrer unterwegs. In beiden Richtungen bitte aufpassen.

0: Sorry, Papi, DJ Topic. Becky G hier in der Popnacht haben wir es gerade gehört. Und ich glaube, es hat sich der Peter aus Wittenberger auch drüber gefreut. Er braucht auch ein kleines Energiefeld. Er hat die Zahnbürste schon mal rausgekramt in seinem LKW. Guten Morgen, Peter.
1: Guten Morgen, Ben. Hallo.
0: Putzt du dir die Zähne im LKW oder gehst du jetzt auf irgendeine Raststättentoilette?
1: Ich stehe in einem Gewerbegebiet.
0: Ja.
1: Und dort nutze ich natürlich vernünftigerweise den Gulli, damit die Zahnpasta und mein Mundschleim nicht einfach so in die Umwelt fällt. Ne?
0: Das ist ja eine höchst erotische Ansage gewesen jetzt mal. Also das heißt, man findet dich ab und zu mal über dem Gulli. Ist das normal? Macht man das, dass man dann so über dem Gulli kniet und dann hat man so Wasser dabei in der Flasche? Oder?
1: Normal. Naja, ich bin ja nicht typisch der Raststättentracker, ne? Weil die Parkplätze sind ja arg belegt immer.
0: Mhm.
1: Und wenn du um 18 Uhr Feierabend machst und nächsten Morgen losfahren willst,
0: ja.
1: Um 18 Uhr ist es schlecht auf Raststättenparkplätzen.
0: Hast du schon mal über dem Gulli geduscht?
1: Mit 3 PET-Flaschen geht das.
0: Ja, schon mal gemacht. Ah, interessant. Aber dann steht man ja nackt irgendwo. Dann ist auch, gucken ja die anderen dann. Gulliduscher. Gibt es das als Domain? Gulliduscher.de? Könntest du das vielleicht anmelden? Vielleicht ist das auch ein. Das lustige Reels auch, ne, wenn du da tätig wirst. Und vielleicht besonders gute Gullis, High-End-Gullis, die du aussuchst. Könnte sein.
1: Ja.
0: Könnte witzig werden.
1: Naja. Könnte man versuchen. Man könnte ja auch eine App entwickeln, ne? wie Park for Night für die Campingleute.
0: Ja.
1: Kann man ja für Trucker eine App entwickeln, wo man am besten am Gulli duschen kann.
0: Genau. Gullis for Night. Ja, oh meine Güte. Sehr schön. Also tolle Bilder habe ich jetzt im Kopf, wie du mit der Zahnbürste da rumhängst. Aber du hast dann noch bis nach Kerpen, das ist dann dein Ziel. Ne? Da sind es jetzt noch 4 Stunden, oder?
1: Von Lehrer. 4 Stunden und 16. Ne?
0: Okay. Geht das mit einer Lenkzeit? Kriegt man das dann hin oder muss man nochmal eine Pause machen?
1: Nee, also man darf ja 4,5 Stunden am Stück fahren. Ne?
0: Gut, dann wird es knapp auf jeden Fall. Ich spiele deinen Lieblingssong jetzt, schick dir Grüße direkt neben den Gulli und spiele deinen Lieblingssong von Sting. Ja, bis bald, Peter.
1: Guten Gulli.

0: Hier ist die Popnacht mit Andi. Andi lebt in Wanne-Eickel und freut sich dann schon auf den Moment, wenn ich wieder in der Backstube bei Eckhart Holland Kunz stehen darf. Also wenn ich versage bei einem Gewinnspiel, das ich immer so kurz nach drei mit diesem Bäckerspiel in Meiningen in Thüringen, dann muss ich dort auch mal eine Nacht backen. Einmal habe ich es ja schon getan und Andi meint...
1: Sorry, Benni, du musst bald bei Ecki backen. Aha. Brauch dich zum Mitanpacken, kommst sicher wieder.
0: Ja, das ist auch eine Kreativleistung der gesamten Nacht. Dankeschön, lieber Andi. Ob daraus ein Hit wird, ich kann es dir nicht versprechen. Jan Meiser, der ist in Lebach zu Hause, aber gerade eben nicht in seinem eigenen, sondern eben in seinem Krankenhaus, in dem er tätig ist. Und da fühlt er sich auch schon in seinem zweiten Zuhause so oft, wie er da nachts verbringt in Lebach mit Meltem und Sven. Ist Jan jetzt dabei, einen Song zu genießen, den ich ihm ein bisschen lauter spiele, von Michael Schulte, Lovesick, und liebe Grüße an das Nachtschicht-Team.

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1: Um 4 Uhr mit Marc Geißler. Bundeskanzler Merz bleibt bei seiner kritischen Haltung zu einem möglichen AfD-Verbotsverfahren. Er glaube nicht, dass ein Verbot die politischen Probleme lösen würde, sagte der CDU-Politiker am Abend in Berlin. Stattdessen will Merz auf die politische Auseinandersetzung setzen. Die Union müsse versuchen, AfD-Wähler zurückzugewinnen und ihre Sorgen ernst zu nehmen, so der Kanzler. Heute ist bundesweiter Warntag. Um 11 Uhr werden in ganz Deutschland die Warnsysteme für Krisen- und Katastrophenfälle getestet. Dann sollen unter anderem Handys Alarm schlagen und Sirenen heulen. Nach rund 45 Minuten soll dann Entwarnung gegeben werden. Der Warntag findet einmal im Jahr statt. Dabei testen die Behörden, ob die Bevölkerung im Ernstfall schnell erreicht werden kann. Die Staatsanwaltschaft Hannover ermittelt gegen den Berliner SPD-Spitzenkandidaten Krach. Nach Angaben der Behörde wurden 3 Objekte in Hannover und Berlin durchsucht. Offenbar geht es um den Vorwurf der Bestechlichkeit. Krach soll von einem Unternehmen, das an einem Vergabeverfahren beteiligt war, eine Spende erhalten haben. Nachdem er davon erfahren hatte, wurde das Geld zurücküberwiesen. Krach hatte angekündigt, mit den Ermittlern zusammenzuarbeiten. In Berlin wird in 10 Tagen ein neues Abgeordnetenhaus gewählt. Im vergangenen Jahr ist der Unterricht laut UNICEF von weltweit mehr als 171 Millionen Schülerinnen und Schülern durch Extremwetter unterbrochen worden. Betroffen war demnach damit etwa jedes 10. Schulkind weltweit. Aus der ARD-Klimaredaktion Katharina Wilhelm.
2: Zu den häufigsten Ursachen gehörten Stürme. Sie trafen rund 109 Millionen Kinder und Jugendliche. Überschwemmungen verhinderten den Unterricht für mindestens 70 Millionen, Hitzewellen für etwa 50 Millionen Schülerinnen und Schüler. 3/4 der betroffenen Kinder leben in Staaten mit niedrigem oder mittlerem Einkommen. UNICEF warnt vor den langfristigen Folgen. Lernrückstände und Schulabbrüche könnten die Zukunftschancen vieler Kinder verschlechtern. Der Klimawandel sorgt dafür, dass Extremwetterereignisse wie diese wahrscheinlicher werden. Deswegen sei es laut UNICEF wichtig, klimaangepasste Schulen und Bildungseinrichtungen zu bauen.
1: Der VfB Stuttgart ist erfolgreich in die neue Champions-League-Saison gestartet. Gegen den norwegischen Meister Viking Stavanger setzten sich die Schwaben mit 3:1 durch. Heute Abend trifft der FC Bayern zu Hause auf den FK Bodø/Glimt und RB Leipzig muss auswärts bei Como ran. Kevin Kravitz und Tim Pütz stehen im Halbfinale der US Open. Das deutsche Davis-Cup-Doppel setzte sich in einem engen Match gegen die an Nummer 3 gesetzten Arevalo Pavic durch. Die Entscheidung fiel im dritten Satz im Tiebreak. Das Wetter für Deutschland heute tagsüber wechselhaft. Mal dichte Wolken, mal längere Zeit sonnig. Vor allem im Südwesten sowie an den Küsten. Maximal 17 bis 24 Grad. Und die Zeit, es ist gleich 4:03 Uhr.
3: Das Neueste aus dem Verkehrszentrum. Zunächst mal eine Entwarnung für die B50 Rheinböllen, Bernkastel-Kues. Da ist kein Falschfahrer mehr unterwegs zwischen Rheinböllen, in Rheinböller Hütte und Simmern-Zentrum. Auf der A1 Trier Richtung Saarbrücken in der Ausfahrt Nonnweiler-Bierfeld befindet sich eine noch nicht abgesicherte Unfallstelle und es sind hier auch Menschen auf der Fahrbahn. Ein defekter PKW im Baustellenbereich der A59 Bonn Richtung Köln im Dreikräumer in der Überleitung zur A4 Richtung Köln. Ungesicherte Unfallstelle auf der A7, Hannover Richtung Kassel, zwischen Rastplatz am Bierberg und Nordheim Nord. Und A2 Berlin Richtung Hannover, zwischen Burgzentrum und Lostau wegen Aufräumarbeiten ist da immer noch gesperrt. Genauso die A28 Bremen Richtung Oldenburg, zwischen Delmenhorst, Adelheide und Deichhorst nach einem Unfall kann man da nicht fahren. Einen Unfall gab es auch auf der A42 Emscher Schnellweg Dortmund Richtung Kamp-Lindfort. Zwischen Gelsenkirchen-Bismarck und Gelsenkirchen-Schalke ist dort gesperrt. Eine gute Fahrt.
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3: Mit Ben Streubel. Ich habe noch ein Popnacht-Package. Ein einziges habe ich noch da frisch poliert. In einer Kiste. Euer Name wird gleich draufgeschrieben und natürlich auch eure Adresse. Und dann fliegt es zu euch. Es geht um einen Gitarrenspieler, der heute Geburtstag feiert, der bei einer Kultband spielt. Manchmal auch singt, aber zumindest im Hintergrund zu hören ist. Man kennt ihn dort und ich bin mal gespannt, ob ihr an der Gitarre sollt ihr ihn erkennen. Es ist ein biblisches Gewinnspiel in 7 Minuten.
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0: Flash mich nochmal, als wär's das erste Mal. So, das ist so leichte Philosophie, ne? Du machst, dass ich nachts nicht schlafen kann. Das sind doch schöne Formulierungen, Mark Forster, ne? Fast schon philosophisch. Ja, ja, es ist 4:10. Wie wär's denn mit einem kleinen Gewinnspiel? Vielleicht sogar ein größeres, je nachdem, wie die Herausforderung für euch ist. Also, es geht um ein biblisches Spiel.
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0: Am Gitarrenspiel sollt ihr ihn erkennen. Wer ist denn das, der heute Geburtstag feiert? Dieser Mensch an der Gitarre hier? Nennt Namen. Oder einen, das würde mir schon reichen. Wer ist es? Wer es erkannt hat... 0722120, wer feiert heute Geburtstag und den habt ihr eben an der Gitarre gehört mit einem schönen Hit. Vielleicht spiele ich den später auch noch. Ich behalte mir das mal vor. Wenn es noch jemanden gibt außer mir, der ihn hören möchte. Hier ist die Popnacht.

Rakadang, Rakadang, die Popnacht ist hier. 4.14 Uhr auf der A33 Bielefeld Richtung Osnabrück zwischen Borklo, Kloster Ösede und Haderberg. Eine ungesicherte Unfallstelle auf der Autobahn. Das hier ist ein neuer Hit von Another und 54 Ultra Talk to You in der Popnacht.

Sinatra nach diesem schönen Hit von Eric Clapton. Lösen wir unser Rätsel auf, wer da auch noch an der Gitarre sitzt und spielt heute Nacht.

0: Hier ist die Popnacht.
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0: An der Gitarre sollte ihr ihn erkennen, das biblische Gewinnspiel. Welcher Künstler ist denn das hier, der virtuos zu diesem Song hier spielt? Thomas aus Frieseute. Guten Morgen, Thomas. Wen hast du rausgehört?
2: Ich? Ja, rausgehört ist gut, aber Joe Perry von Aerosmith.
0: Ist das? Ja, ist doch gut. Hast du doch rausgehört. Was heißt rausgehört ist gut? Was meinst du damit?
2: Ja, ich habe so ein bisschen Hilfe geholt.
0: Ach so, von wem?
2: Onkel Google.
0: Ach so, das gibst du hier gleich zu bei mir. Naja, ich bin...
2: Ja, was soll man sagen?
0: Naja, also
2: man
0: schlimm.
2: Kann nicht alles immer wissen.
0: Doch, kann man schon, aber man muss es nicht unbedingt. Ja, gepflegtes Halbwissen kann auch schon mal Eindruck machen. So, du bist unterwegs nach Reda-Wiedenbrück und da in eine Firma und da würdest du gerne ein Frühstück bekommen. Da ist dann noch jemand außer dir, der da Luft einatmet?
2: Ja, die Frühschicht wird schon da sein, ja. Die verladen.
0: Wie viel Uhr bist du denn in Reda-Wiedenbrück?
2: 5:30.
0: Okay, das ist genug Zeit jetzt für diese Frühschicht. Was zum Frühstücken zu besorgen für dich? Was hättest du gerne? Rührei, Spiegelei mit Speck, ohne Tofu?
2: Ja, ich nehme alles.
0: Ja, gut, alles. Da muss ich schon entscheiden. Da würde ich mich jetzt ausgenutzt fühlen als Frühschicht. Muss ich schon entscheiden.
2: Ja, also Rührei könnten die sogar da haben.
0: Ja, gut.
2: Und Speck haben die auch da.
0: Und na gut, also Rührei mit Speck, bisher hast du aber noch nichts bekommen von denen, ne?
2: Nein.
0: Siehst du, das wird sich jetzt heute ändern mit genau dieser kleinen Ansage. Und wenn du nichts bekommst, dann werden wir das nächste Woche thematisieren, okay?
2: Alles klar.
0: Da werden Namen genannt. Okay, jetzt kümmere dich ein bisschen um deine KI da in deinem Fahrzeug, die mit dir spricht. Meine spricht heute nichts mit mir. Die hat irgendwie jetzt gestreikt, direkt eine Abmahnung.
2: So. Nee, das ist

Unser Zverev, der hat es aber mal deutlich geschafft. Ja, Alexander Zverev ist ins Halbfinale bei den US Open eingezogen, hat er ganz locker gemacht. Er hat den Niederländer Botik van de Zandschulp glatt in 3 Sätzen besiegt. Und am Freitag geht es dann für Zverev im Halbfinale gegen den Russen Karen Khachanov. So, also Glückwunsch, hier ist die Popnacht.

From Disco to Disco, es ist 4.32 Uhr. Das Neueste aus dem Verkehrszentrum auf der A33 Bielefeld in Richtung Osnabrück. Eine ungesicherte Unfallstelle zwischen Borgloh, Kloster Ösede und Haderberg. A4 Erfurt in Richtung Chemnitz. Auch da eine ungesicherte Unfallstelle zwischen Ronneburg und Schmölln. Auf der A4 A3 Olpe in Richtung Aachen. Zwischen Köln-Merheim und Dreieck-Heumar gibt es eine ungesicherte Unfallstelle. Ein defekter LKW stört den Verkehr auf der A9 Halle-Leipzig Richtung Nürnberg zwischen Bad Kloster-Lausnitz und Hermsdorfer Kreuz. A1 Trier in Richtung Saarbrücken in der Ausfahrt Nonnweiler-Bierfeld. Eine ungesicherte Unfallstelle. Hier sind auch Menschen auf der Fahrbahn. Und die A59 Bonn Richtung Köln im Dreieck-Heumar. In der Überleitung zur A4 Richtung Köln steht ein defekter PKW im Baustellenbereich. Und noch die A28 ist immer noch gesperrt. Bremen Richtung Oldenburg zwischen Delmenhorst, Adelheide und Deichhorst hat es einen Unfall gegeben. Da kann man nicht fahren. Einen Unfall gab es auch auf der A42. Emscher Schnellweg Dortmund Richtung Kamp-Lindfort zwischen Gelsenkirchen-Bismarck und Gelsenkirchen-Schalke. Eine gute Fahrt. Heute in Deutschland ist es mal bewölkt. Es gibt aber auch mal längere Zeit Sonne, vor allen Dingen an den Küsten mit einer Menge Wind. Und auch im Südwesten der Republik 24 Grad in Saarbrücken dazu. In Wiesbaden und Mainz 23, Stuttgart 22 Grad, Köln 21, Berlin 19 und auf Wangerooge 17 Grad. Es geht morgen so weiter von den Temperaturen. Hier ist die Popnacht. Mein Name Ben Streubel.

0: and altogether Mr. Know It All. Mm-hmm. Teddy Swims. Was gesehen, das nicht auf die Straße gehört, dann gerne eine WhatsApp schicken oder Signal anrufen. Man kann natürlich auch eine WhatsApp-Audio schicken, wenn man noch bei Stimme ist um diese Zeit um 4.37 Uhr oder gerade erst zu sich gekommen ist. Das ist aber schön, dass wir hier was haben, direkt von der Autobahn.
1: Ja, hallo, es ist der Mike aus Berger, hallo.
0: Hallo.
1: Ich bin unterwegs auf der A9 in Fahrtrichtung München und wollte ein unbeleuchtetes Pannenfahrzeug melden, und zwar zwischen Bad Kloster Lausnitz und Hermsdorfer Kreuz. Mhm. Das Ganze ungesichert, unbeleuchtet, die dazugehörigen stehen auch in dem Bereich.
0: Gut, danke schön. Damit ist er Mitarbeiter der Minute, Mike, und bekommt seinen Lieblingshit von Ellie Goulding in der Popnacht. Lights.

0: wir müssen mal jemanden mal ein bisschen fit halten, der heute noch Wichtiges vermitteln darf auf einer Messe, der größten Transportmesse Europas. Nach Hannover ist er unterwegs. René, guten Morgen.
1: Guten Morgen, Benny Bär.
0: Und du fährst selbst auch LKW, dann fährst du auch so einen großen für die Firma, für die du arbeitest, Scania? Oder nicht? Oder fährst du im Auto?
1: René? Ich gehe die Fahrzeuge auf die ein. Hörst du mich? Hörst du mich?
0: Jetzt höre ich dich wieder. Jetzt kann ich wieder verstehen.
1: Sorry.
0: War das eine Freisprecheinrichtung?
1: Gutes Netz.
0: War das die Freisprecheinrichtung deines Herstellers? Dann müssen wir das mal rügen an dieser Stelle, ne?
1: Nein, das war das gute deutsche Netz.
0: Ja, man schiebt es dann drauf. Welches ist es denn, damit wir es auch anprangern?
1: Ja, Telekom natürlich.
0: An welcher Stelle hat das so ausgesetzt? An welcher Stelle?
1: Würzburg. Höhe Würzburg.
0: Okay, auf der A3 oder was?
1: Ja, genau, richtig.
0: Okay, du, da prangern wir an. Es soll ein Funkturm gebaut werden, mindestens 900 Meter hoch. An dieser Stelle, ich unterschreibe die Petition als Erster. So, was darfst du denn da genau machen auf der Messe in Hannover?
1: Nee, ich bin verantwortlich für sämtliche Fahrzeuge, wo von Scania auf der Messe stehen. Mhm. So, dass alle am richtigen Platz stehen und in guter Aussicht, sozusagen.
0: Und dann kann man da so schön hochklettern und kann sich mal da wohlfühlen. Ich würde sie auch

0: gern mal machen.
1: Ja.
0: Werde ich mal irgendwann, komme ich mal dann vorbei. Ich mache in den nächsten 2 Jahren.
1: Ja, dann komm vorbei.
0: Ja, vielleicht zum 30. Geburtstag oder so. Dann. Das ist noch 3 Jahre hin. Dann überlege ich mir das, ob ich mir das mal gönne.
1: Das ist ja wie bei mir.
0: Siehst du, hast du auch schon mal so einen Teil gefahren? Gibt es eigentlich auch Scanias mit Wohnmobil-Anhänger hinten dran?
1: Ja,
0: so,
1: natürlich.
0: So aufgebaut, das gibt es auch.
1: Ja,
0: so ganz große.
1: Ja, das wäre mein Traum.
0: Wo man so ein Auto reinfahren kann. Oben ist ein Sonnendeck und ein Pool und sowas.
1: Das wäre natürlich ganz cool.
0: Ja. Siehst du, so wird das mal ein Schuh draus. Wir entwickeln mal eins und das stellst du dann da oben aus. Also ich wünsche dir eine gute Fahrt erstmal nach Hannover. Komm gut an, du kriegst deinen Lieblingssong, damit du nicht einschläfst auf den letzten Metern. Ja, bis bald.
1: Jawohl. Ciao, vielen Dank. Grüße an alle. Jo, gute Fahrt. Ciao.

0: Pinky. Trustfall in der Popnacht. Was schreibt hier Claudia oder was spricht sie?
1: Hopp, hopp, Wünsche für Benny Lein. Ess dein Brot und mach dein Feierabend.
0: Okay, was ist denn das? Brot essen und Feierabend machen, was ist das? Claudia, was denkst du? Genauso mache ich das. Aber bevor ich hier in irgendein Brot reinbeiße, noch eine schöne letzte Amtshandlung. Vielleicht habt ihr eine Idee für euch. Ich mache das doch nur für euch. Dann gerne eine WhatsApp schicken unter 07221 2011. Vielleicht habt ihr eine große Erfindung gemacht heute Nacht, die ich der Welt erzählen kann. Oder nur einen Wunsch. 07221 2011.

0: Vor fünf.
1: Ist es eine Gefahrenstelle noch von der B40 in Richtung Frankfurt-Griesheim? Da liegt ein totes Tier auf der Fahrbahn zwischen dem Krifteler Dreieck und Frankfurt-Sindlingen. Ach, jetzt muss ich aber hier zusammenpacken. Es hilft ja nichts. Schuhe habe ich bereits angezogen. Notaustaste ist abgeklemmt, Antennenleistung wieder hochgefahren auf volle Suppe. Und die Lichtstimmung auf OP, damit Sie nachfolgenden Kolleginnen und Kollegen ein bisschen schlechter haben. Aber nicht zu schlecht, liebe Freunde. Es wird laut nochmal zum Schluss. Die letzte Amtshandlung für Richie, Caro und Denise. Die sind aus Feucht bei Nürnberg und die haben einen vermögenden Onkel, der das Vermögen meist ehrlich erworben hat. Werner heißt er. Er hat ein schönes Boot am Gardasee, da fahren sie jetzt hin. Die drei und lassen sich da gut gehen über ein verlängertes Wochenende, würden gerne AC/DC hören. You shook me all night long. Die KI ist nicht gekommen. No show, gibt eine Abmahnung. Ich bin Ben Streubel. Schönes Leben in Deutschland.

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1: Um 5 Uhr mit Marc Geißler. Heute wird es um 11 Uhr in ganz Deutschland wieder laut. Beim bundesweiten Warntag werden erneut die verschiedenen Warnsysteme getestet. Die Einzelheiten hat Sebastian Titelbach.
2: Dem Probealarm zu entgehen, dürfte sehr schwierig werden. Um 11 Uhr schlagen nicht nur Handys Alarm. Je nachdem, wo man sich befindet, heulen auch Sirenen. Warnmeldungen erscheinen auf Anzeigen an Bahnhöfen, auf digitalen Werbetafeln oder Internetseiten. Radio- und Fernsehsender unterbrechen kurz ihr Programm. Gegen 11.45 Uhr wird es nochmal laut, dann kommt die Entwarnung. Zusätzlich läuft eine Woche lang eine Online-Umfrage des Bundesamts, wo man seine Erfahrungen mit dem Warntag mitteilen kann.
1: Rund eine Woche vor der Berlin-Wahl gerät SPD-Spitzenkandidat Steffen Krach unter Druck. Die Staatsanwaltschaft Hannover ermittelt gegen ihn im Zusammenhang mit einem Vergabeverfahren und einer Parteispende. Aus Berlin, Sebastian Schöbel.
3: Es geht um den Verkauf eines ehemaligen Krankenhausareals im Raum Hannover. Dort war Krach Regierungspräsident, bevor er in Berlin Spitzenkandidat der SPD wurde. Am Mittwoch durchsuchte die Staatsanwaltschaft Hannover mehrere Objekte. Offenbar geht es um den Vorwurf der Bestechlichkeit. Krach soll von einem der Bieter für das Klinikgelände eine Spende erhalten haben. Krach selbst erklärte am Mittwoch, das Geld sei umgehend zurücküberwiesen worden. Die Nachricht erschüttert die Hauptstadt-SPD rund eine Woche vor der Wahl. Im aktuellen Berlin-Trend des RBB lagen die Sozialdemokraten zuletzt abgeschlagen hinter CDU, Linken, Grünen und AfD.
1: Extremwetter hat im vergangenen Jahr weltweit den Unterricht für mehr als 171 Millionen Schülerinnen und Schüler unterbrochen. Das geht aus einer Analyse des Kinderhilfswerks UNICEF hervor. Besonders häufig waren Stürme, Überschwemmungen und Hitzewellen die Ursache. 3/4 der betroffenen Kinder leben laut UNICEF in Ländern mit niedrigem oder mittlerem Einkommen. Das Hilfswerk warnt vor langfristigen Folgen wie Lernrückständen und Schulabbrüchen und fordert deshalb klimaangepasste Schulen, die auch bei Extremwetter den Unterricht ermöglichen. Bei den US Open in New York hat der deutsche Tennisprofi Alexander Zverev das Halbfinale erreicht und kann weiter vom zweiten Grand Slam-Erfolg träumen. Zverev besiegte den Niederländer Botik van de Zandschulp glatt in 3 Sätzen. Auch das deutsche Davis-Cup-Doppel Kevin Kravitz und Tim Pütz steht im Halbfinale. In einem engen Match bezwangen die beiden Marcelo Arevalo und Mate Pavic erst im Tiebreak des 3. Satzes. Das waren die Nachrichten mit Marc Geißler. Das Wetter für Deutschland tagsüber wechselhaft, mal dichte Wolken, mal längere Zeit sonnig, vor allem im Südwesten sowie an den Küsten, maximal 17 bis 24 Grad. Morgen im Nordwesten und in Alpennähe regnet es gelegentlich, sonst zeigt sich später ab und zu die Sonne bei 18 bis 25 Grad. Die Zeit, es ist gleich 5.03 Uhr.
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5: Morgen, es ist der 10. September, es ist Vize-Freitag, hey, hey.
6: Und der Polterabend ist vorbei.
5: Und der Polterabend ist vorbei, ja.
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1: Es gibt Situationen, in denen wir gewarnt werden müssen. Darum gibt es einen Warntag. Und es gibt Situationen, in denen wir gewarnt werden könnten. Nur weil es ganz hilfreich wäre, wenn sich die Schwiegereltern in einen Radius von 1 Kilometer Entfernung bewegen.
2: Achtung, jetzt alles aufräumen. Schnell.
1: Oder wenn deine Partnerin sagt,
3: mach doch, was du willst.
1: Und wenn dann dein Handy vibriert und dir eine Übersetzung schickt, dass das genau heißt, dass du nicht machen sollst, was du willst. 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Meistens ein Zeichen für grobes Chaos.
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0: Gleich halb sechs und das ist wichtig. 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
1: Für die A5 Darmstadt-Kassel zwischen dem Frankfurter Kreuz und Frankfurt-Westhafen kommt euch ein Fahrzeug entgegen. Fahrt da bitte in beiden Richtungen vorsichtig. Nicht überholen auf der A5 zwischen dem Frankfurter Kreuz und Frankfurt-Westhafen. Da kommt euch ein Fahrzeug entgegen.

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0: oder?
1: Voll.
0: Ist das schön. Mr. C, Sometimes I Love You in eurer Morningshow am frühen Donnerstag. 5.47 Uhr ist es und im Moment bei uns auf den Feldern in Hessen ist richtig was los. Es ist Erntezeit.
1: Und offenbar waren Tobi und ich die Einzigen, die verpasst haben, dass es seit 3-4 Jahren bei uns zu Hause in Hessen Wassermelonenfelder gibt. In Geisenheim, im Rheingau zum Beispiel und auch in Eschborn im Main-Taunus-Kreis. Da gibt es wirklich Melonenbauern und was die am Ernten sind.
0: Ganz viele von euch übrigens auch. Wir sind die einzigen Deppen, die da raus waren. Und jetzt in Sachen Wassermelone. Gibt es ja angeblich eine Möglichkeit rauszukriegen, ob die reif und süß sind. Und zwar irgendwie klopft man drauf rum. Gut, wie man das macht, wissen wir natürlich auch nicht. Aber HR3 Morningshow-Reporter Johnny hat den Nils auf seinem Feld da in Eschborn besucht und mit der Reifeklopfprüfung begonnen.
2: So, jetzt wollen wir hier auch mal ganz freundlich anklopfen. Nils kennen wir ja alle aus dem Supermarkt. Ne? Wir klopfen, wir streicheln, wir gucken oben, wir gucken unten. Ist da überhaupt was dran?
3: Das ist tatsächlich mein Hauptargument, wie ich gucke, ob ich eine Melone ernte, wenn sie richtig schön dumpf und hohl klingt.
2: Guck. Bei dir sind ja die Wassermelonen ein bisschen kleiner als die, die wir auch im Supermarkt kennen. Hier bei der handballgroßen Melone klopfen wir jetzt mal.
0: Ja. Hallo?
2: Und der Experte, was sagt uns das?
3: Die klingt schön hohl. Für mich ein zweites Kriterium ist ein bisschen, wenn noch ein Stiel dran ist, zu gucken, ob der Stiel anfängt einzureißen. Ah. Weil das heißt, dass die Melone einfach reif ist, dass die Pflanze die Melone abstoßen würde und sagen würde, so, du bist jetzt groß genug, du kannst jetzt selbst deine Samen bilden. No. Das ist für mich das zweite Kriterium.
2: Das heißt, die hier, die wird gerade abgestoßen und die klingt gut, das heißt, die können wir mitnehmen.
3: Die nehmen wir mit, so ist es.
2: Komm, wir klopfen nochmal.
0: Du bist jetzt groß. No. Geh deinen eigenen Weg.
1: Jetzt habe ich Mitleid mit einer Melone.
0: Melönchen. Erober die Welt. Schön, dass ihr dabei seid. Hier ist HR3.

0: ist Donnerstag, der 10. September. Schön, dass ihr da seid. 6 Uhr.
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2: Guten Morgen, ich bin Marco Schleicher. Stürme, Überschwemmungen und Hitzewellen, deswegen fällt immer öfter der Unterricht aus. Letztes Jahr konnten weltweit wegen Unwettern über 170 Millionen Schülerinnen und Schüler nicht zur Schule gehen. Das zeigt eine Analyse des Kinderhilfswerks von UNICEF. Aus der ARD-Klimaredaktion Katharina Wilhelm.
3: Besonders betroffen von den Ausfällen sind Kinder aus ärmeren Ländern. 3/4 der betroffenen Kinder leben in Staaten mit niedrigem oder mittlerem Einkommen. In Pakistan etwa verzögerten schwere Monsunüberschwemmungen die Rückkehr in die Schule für mehr als 28 Millionen Schülerinnen und Schüler. UNICEF warnt vor den langfristigen Folgen. Lernrückstände und Schulabbrüche könnten die Zukunftschancen vieler Kinder verschlechtern. Deswegen sei es laut UNICEF wichtig, klimaangepasste Schulen und Bildungseinrichtungen zu bauen.
2: Soll die AfD verboten werden oder nicht? Kanzler Merz ist skeptisch, ob ein Verbotsverfahren wirklich erfolgreich wäre. Er hat gestern Abend gesagt, damit löse man nicht das Problem, das AfD-Wähler in Deutschland sehen würden. Sie müssten für die politische Mitte zurückgewonnen werden. Hintergrund: Nach dem Wahlsieg der AfD in Sachsen-Anhalt fordern wieder mehr Politiker, ein Verbotsverfahren zu prüfen. Er ist jetzt unter den besten 4 bei den US Open. Tennisprofi Alexander Zverev. Er hat es nämlich ins Halbfinale geschafft in 3 Sätzen gegen den Niederländer Botik van de Sandschulp. HR3 Sportreporter Tim Brockmeier.
4: Spektakulär, mitreißend, schön ist anders. Aber es war erfolgreiches Tennis des Deutschen und das ist letztendlich das, was zählt. Nach nicht einmal 2,5 Stunden stand der glatte, verdiente und ungefährdete Dreisatzsieg für den Deutschen fest. Im Halbfinale geht's für Zverev gegen den Russen Karen Khachanov, der in seinem Match von der verletzungsbedingten Aufgabe des Belgiers Blocks profitierte. 9-mal spielten Zverev und Khachanov bereits gegeneinander. Die Bilanz lautet 6:3 für den Deutschen. Die US Open Finalteilnahme ist für Zverev in greifbarer Nähe.
2: Und zum Fußball. Stuttgart ist mit einem Sieg in die Ligaphase der Fußball Champions League gestartet. Das Team hat gegen die Norweger von Viking Stavanger gewonnen mit 3:1. Das wird heute noch wichtig. Nicht erschrecken nachher, Handys und Sirenen schlagen wieder Alarm. Es ist nämlich Warntag, also nur ein Test. Im Bundestag wird weiter über den Haushalt beraten und zum Handball. Die MT Melsungen spielt zum ersten Mal überhaupt in der Champions League gegen den HC Vardar aus Nordmazedonien. Das nächste HR3 News Update gibt es in einer halben Stunde.
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0: Es riecht ein bisschen herbstlich draußen. Nebel ist wieder ein Thema. Ein bisschen Feuchtigkeit da in der Luft, aber das wird ein ganz schöner Donnerstag. Ähnliche Temperaturen wie gestern, 16 bis 23 Grad heute Nachmittag. Bis wir da landen, dauert es allerdings halt jetzt ein bisschen. Und es kann ein paar Spritzer Regen am Nachmittag im Norden geben, aber wahrscheinlich kommen fast alle trocken durch.
6: Staus haben wir keine, aber eine Entwarnung für die A5 Darmstadt-Kassel. Da kommt euch kein Fahrzeug mehr entgegen zwischen dem Frankfurter Kreuz und Frankfurt-Westhafen.
0: Immerhin an diesen Donnerstag. Wichtigste Frage für alle Frühaufsteher. Ja, ihr könnt euch entspannt reinwerfen. Tresor heute um 8:45.
6: Habt ihr aber alle Zeit der Welt, euch darauf vorzubereiten.
0: Ja, auch. Wäre ich gerne dabei.
6: Ja, bitte eine WhatsApp mit dem Stichwort Tresor an die 069-155, 4x3 für die nächste Spielrunde.
0: Eure Eskorte in diesem 10.9. in den Nachrichten, Marco Schleicher.
2: Guten Morgen.
6: Ich bin Tanja Rösner.
0: Und ich bin Tobi Kämmerer.
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0: 10 Minuten nach 6. Update aus dem HR3 Verkehrszentrum.
1: Für die A7 Kassel-Fulda. Vorsicht bitte, da ist eine Person unterwegs zwischen Guxhagen und Melsungen.
0: Hier ist HR3. Es ist Donnerstag und es wird wie immer sein. Wir erzählen euch das den ganzen Morgen und um 11 Uhr haut's mir vor Schreck das Handy aus der Hand.
2: Ich habe heute um 11 Kosmetiktermin. Nicht, dass mir da
1: die Behandlung verrutscht. Die Nadel beim Microneedling.
0: Heute ist Warntag wieder. Da gehen die Sirenen zum Test an. Wird auch diskutiert gerade bei uns in der WhatsApp-Promi-Gruppe. Wer ist denn alles da? Und Daniela Katzenberger ist auch da. Ist schon wichtig, der Warntag, oder?
3: Geht so, Tobi. Braucht man dafür unbedingt Sirenen? Der Katastrophenschutz kann doch einfach was auf Insta posten. Da ist doch eh jeder normale Mensch ununterbrochen drauf. Schlimm.
4: Kurt Krömer hier. Ja, wenn bei uns die Notfallsirenen das Geheul von Polizei und Feuerwehrwagen übertönen, dann denk ich mir, ey, Berlin muss immer einen drauflegen, wa?
5: Hier spricht eure Desirenik. Früher brauchte man keine Sirenen, um Notfälle mitzubekommen. Da hat man sich halt noch mit den Nachbarn unterhalten.
6: Ja, Robert Geis hier. Auf den Notfallwarnton auf dem Handy reagiere ich gar nicht mehr. Da bin ich Schrilleres gewohnt.
4: Robert!
6: Oha, was für eine Katastrophe liegt denn jetzt an?
7: Tobis und Tanjas WhatsApp-Promi-Gruppe. HR3.
6: Ey, Tanja.
1: Ja, Poldi?
6: Boah, Tanja, ich find's voll übertrieben, dass jetzt schon Warntag ist. Die Saison ist so jung, da kann sich doch noch jeder von den Abstiegsplätzen retten, ne?
1: Ja.

0: Schön, dass ihr da seid. Es ist 17:45 am frühen Donnerstag.
1: Und hier nochmal Vorsicht für die A7. Da ist noch immer die Person unterwegs zwischen Guxhagen und Melsungen.
2: Hallo, guten Morgen. Nein, guten Abend aus Kanada. Oh. Wir fahren zurzeit mit einem gemieteten Wohnmobil durch Kanada. Wir sind in der Nähe von Vancouver und hören euch im Radio. Die Morningshow. Bei uns ist es Abend.
1: Also erstmal, Ulrike, danke fürs Mitnehmen in den Urlaub und was für eine fantastische Reise ihr da habt. Da bin ich aber mal zack neidisch.
0: Wetter übrigens vergleichbar Vancouver und Hessen heute. Vancouver sogar ein bisschen frischer. Wir landen ungefähr da, wo wir gestern auch unterwegs waren, so knapp unter oder knapp über den 20 Grad. Bisschen Feuchtigkeit ist in der Luft. Nebel spielt über die Felder, kommen aber fast alle trocken durch.
1: Klappt. Zack. Guter Tag. Wie immer mit Ed Sheeran.
0: Und dazu gibt's die Könige. Depeche Mode. Enjoy the Silence und Galway Girl. Echter Wechsel für euren Start in den Donnerstag.
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0: Dai. Beim letzten Dai war 6.24 Uhr, hier ist HR3, Mosche.
1: Sehr zufrieden bin ich, muss ich jetzt einfach mal sagen.
0: Dann gehe ich davon aus, dass du sehr wahrscheinlich sehr zufrieden mit dir selber bist, richtig?
1: Ich gucke hier gerade in der App und die letzten 2 Wochen.
0: Ja.
1: Jeden Tag der Aktivitätenkreis geschlossen.
0: Du hast einen Aktivitätenkreis geschlossen?
1: Ich doch nicht.
0: Sondern?
1: Der Willi. Der,
0: hast der Hund. Hast du dein Handy an den Hund gebunden, damit der Hund für dich Sport macht?
1: Das habe ich ja aufgegeben. Wir haben doch so einen Tracker, ne? Also kannst halt in Echtzeit verfolgen, wo der Hund gerade ist, falls es der Stiften geht.
0: Ja.
1: So hat uns der Tierschutz empfohlen. Und da gibt es neben dem Tracking gibt es auch so ein Aktivitätending.
0: Ja.
1: Und da wurde errechnet, 220 aktive Minuten pro Tag.
0: Sehr gut.
1: Ja, macht er auch voll jeden Tag, was mich jetzt ärgert. Jetzt ist er in der Wochenübersicht nur auf Platz 6 gelandet mit seinen Aktivitäten.
0: Im Vergleich zu was?
1: Ja, zu den anderen Viechern hier auf Platz 1, Chester vom Benrader Feld. Also so ein deutscher Drahthaar-Angeber.
0: Das ist quasi Duolingo für Hundebewegung.
1: Ja.
0: Willi muss Erster werden.
1: Wer ist denn der Chester vom Benrader Feld?
0: Das
1: ist eine Frechheit.
0: Das wird noch ausgeschossen. Das ist noch, da sind wir noch nicht durch.
1: Nee.
0: Gold für Willi, Leute. Da sind wir dran.

0: Crash Test Dummies am Donnerstag, 10.09. Eine Minute nach 6:30.
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2: Guten Morgen, ich bin Marco Schleicher. Kein Unterricht wegen Extremwetter, das passiert auf der ganzen Welt immer öfter. Das Kinderhilfswerk der Vereinten Nationen meldet, letztes Jahr musste jedes 10. Schulkind zu Hause bleiben, vor allem wegen Stürmen. UNICEF warnt, solche Ausfälle würden die Zukunftschancen der Kinder gefährden. Wer regiert künftig in Sachsen-Anhalt? Nach der Landtagswahl am Sonntag heißt es jetzt vom BSW, wir wollen mit der AfD sprechen und ihr Angebot annehmen. CDU, SPD, Grüne und Linke dagegen können sich nicht vorstellen, mit der AfD zusammenzuarbeiten. Tennisprofi Alexander Zverev greift nach dem Finale bei den US Open. Er hat es jetzt ins Halbfinale geschafft im Match gegen den Niederländer Botik van de Sandschulp. Und jetzt mehr Aktuelles aus unseren Regionalstudios.
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3: Ärmel hoch und Müll aufsammeln. In Marburg heißt es wieder, sauberhafte Lahn trifft Lahn Cleanup. Das ist eine Aktion, die sich mittlerweile schon in der Stadt etabliert hat. Jeder und jede ist eingeladen, morgen mit Greifzange und Müllsack in der Stadt unterwegs zu sein und den Müll an der Lahn, rund um die Lahn und auch in der Lahn mit einzusammeln. Treffpunkt ist das Gelände der DLRG am Wehr in Weidenhausen um 10.30 Uhr. Die Stadt stellt die Ausrüstung für Freiwillige. Parallel dazu werden Boote und Taucherinnen und Taucher losgeschickt, die Lahn absuchen und Müll bergen. Vom Fahrrad über Matratzen und Einkaufswagen ist hier schon alles gefunden worden. Also auf die Zange, fertig, los. Aus Marburg, Anna Spieß.
0: Das wird auch ein ruhiger, ein schöner Donnerstag. Es dauert ein bisschen, bis wir bei den Höchstwerten ankommen. Es wird heute Mittag dann bei 17 Grad liegen bei euch in Habichtswald, im Kreis Kassel, im Dandilkreis, in Hörren kriegen wir die 20 Grad und den kleinen Sprung über die 20 Grad schafft Langen im Kreis Offenbach heute.
4: Gut, Staus haben wir aktuell keine, aber zweimal Vorsicht bitte. Zum einen auf der A3 Frankfurt-Köln, Höhe Ausfahrt Raunheim, da liegen zwei Glasflaschen. Und da ist noch immer eine Person unterwegs auf der A7 Kassel-Fulda, Vorsicht zwischen Guxhagen und Melsungen.
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0: Guten Morgen, es ist Donnerstag. Das war schon sehr besonders. Im Tresor war es ja...
1: Ja, super geil.
0: Genau.
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3: Thomas aus Freigericht. Klingt extrem entspannt, hat aber einfach mal abgeräumt. Aus unseren 100 Schließfächern hat er ein Auto rausgeholt, den Mini, passend dazu 1000 Euro Tankgutschein und noch die PlayStation 5 Pro.
0: Ei, ei, ei. Seine Frau Petra, während er quasi innen drin vorsteht, wird schon von allen Freunden und Verwandten angerufen.
4: Das ist der Wahnsinn, wie viele liebe Menschen uns gratuliert haben. Wie viel sich mit uns freuen hier, das ist toll.
3: Und die Aufregung über das Auto fällt ja auch noch zusammen mit der Aufregung über den Polterabend vom Sohnemann.
4: Ich konnte überhaupt nichts sagen. Es war so überwältigt. Ich habe auch, glaube ich, 2 Stunden gebraucht, bis das so langsam, so richtig sich durchgesetzt hat. Das haben wir wirklich gewonnen. Also unfassbar.
0: Wir sind immer noch auf der Suche, wie kriegt man das hin, so ruhig zu bleiben. Arbeitet dieser Mann als Yoga-Lehrer? Nein.
4: Und er war auch nervös, auch wenn das

0: Willkommen im frühen Donnerstag, 6.44 Uhr.
1: Achtung bitte, noch immer auf der A3 Höhe Rauenheim liegen 2 Glasflaschen auf der Fahrbahn.
0: So Leute, langsam wird's doch ein bisschen herbstlich. Feuchtigkeit hängt in der Luft und es riecht auch, Peter, ein bisschen nach Herbst, oder?
2: Ja, absolut. Also mir ist das heute Morgen aufgefallen, als ich schon ganz früh rausgegangen bin hier in den Center. Ja, das ist nicht mehr so das Sommergefühl. Da braucht schon ein bisschen die Jacke und es ist ein bisschen klamm. Aber das wird im Lauf des Tages. Die Sonne hat halt nicht mehr so viel Kraft. Die braucht ein bisschen, um aufzuheizen. Ein paar Wolken sind auch da. Bis auf ein paar vereinzelte Tröpfchen in Nordhessen bleibt es aber trocken. 16 Grad im Ederbergland, 23 an der Bergstraße heute Nachmittag.
0: Darf ich auch mal locker machen? Everybody got the reason. Musik zum Löschen auf dem Hammer, gleich Catch and Release.
1: Und ein bisschen mehr Gas mit No Doubt. It's my life und Catch and Release. Das ist echte Abwechslung.
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0: Bitte?
1: Ich freue mich.
0: Ach, so klingst du, wenn du dich freust.
1: Ja, ja. Ich bin bewegt. Wir steigen ein in die schönste Zeit des Jahres. Wir steigen ein in die Cap-Zeit.
0: Jetzt wird's aber richtig besinnlich.
1: Wirklich toll.
0: Heute Abend geht's los.
1: Nicht besinnlich, aber schön. Wirklich.
0: In Werkel im Schwalm, Ederkreis, ja. Ab 19 Uhr. Antrinken mit Showprogramm. Ja, da gefällt mir der Name schon.
1: Mit Kultur auch groß geschrieben. Ja. In Breitenbach am Herzberg geht's mit der Kobold-Kirmes los.
0: Ja.
1: Was hatten wir die Woche? Die Quetschemesse in Bad Camberg, Schwickershausen.
0: Ach, guck mal, dann hier in Winkels im Kreis Limburg-Weilburg geht's los. Katzen vor der Zeltkirmes. Ei.
1: Ja. Jetzt kommt unser HR3 Morningshow-Reporter Johnny Jarum und da wird die Hand gehoben in Gambach.
2: Hey Johnny, hier ist der Flo aus dem schönen Gambach und wir veranstalten am Wochenende unsere diesjährige Kirmes.
1: Ja.
2: Und es wäre mega cool, wenn du mal vorbeikommen könntest und dann kannst du uns auch den Starkstrom anschließen, damit alles schön gekühlt ist. In diesem Sinne, danke dir, ciao.
0: Damit alles schön gekühlt ist.
1: Also, folgender Deal. Wir schicken euch den Johnny gerne vorbei. Mit dem Starkstrom weiß ich jetzt nicht.
0: Schauen wir mal.
1: Weiß ich jetzt nicht.
0: Schauen wir mal.
1: Lass den vielleicht irgendwie die Eiswürfel streicheln oder sowas mal. Wir gucken mal.
3: Johnny kommt rum.
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0: Leute, Tresor heute um kurz nach neun. Die HR3-Hit-Entscheidung gleich nach den News. Es ist der 10. September, 7 Uhr.
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2: Guten Morgen, ich bin Marco Schleicher. Mehr als 170 Millionen Kinder weltweit konnten letztes Jahr zeitweise nicht in die Schule gehen. Entweder weil es zu stürmisch oder zu heiß war oder weil es Überschwemmungen gegeben hat. Das steht in einem Bericht von UNICEF. Das UN-Kinderhilfswerk hat Daten aus 106 Ländern ausgewertet. Danach waren besonders Kinder in ärmeren Gebieten von den Klimagefahren betroffen. Die AfD hatte ja die Landtagswahl in Sachsen-Anhalt gewonnen. Deswegen fordern jetzt wieder mehr Politiker, die Partei zu verbieten und dazu ein Verfahren zu starten. Kanzler Merz ist aber dagegen. HR3-Hauptstadtkorrespondentin Christina Nagel.
3: Er sei und bleibe skeptisch, ob ein solches Verfahren erfolgreich sein könne, erklärte Merz am Abend in Berlin. Priorität sollte aus seiner Sicht die politische Auseinandersetzung mit der AfD haben. Man müsse versuchen, die Wählerinnen und Wähler zurückzugewinnen für die politische Mitte, indem man ihnen ein überzeugendes politisches Angebot mache, das auch ihre Befürchtungen und ihre Vorbehalte ernst nehme.
2: In Lampertheim in Südhessen war vor 2 Jahren eine Joggerin getötet worden. Jetzt gibt es in dem Fall neue Hinweise auf den Täter nach der ZDF-Sendung Aktenzeichen XY ungelöst gestern Abend. HR3-Reporterin Anna Vogel.
4: Und zwar hat die DNA auf der Leiche der 36-Jährigen zu einem neuen Ermittlungsansatz geführt. Die Ermittler haben zwar nicht den mutmaßlichen Täter in der Datenbank, wohl aber einen entfernten Verwandten von ihm. Einen Saisonarbeiter aus Rumänien, der seine DNA freiwillig abgegeben hat. Jetzt sucht die Kriminalpolizei nach neuen Hinweisen, etwa über plötzliche Abreisen von Saisonkräften aus Lampertheim oder Bürstadt im September vor 2 Jahren.
2: Tennisprofi Alexander Zverev ist eine Runde weiter bei den US Open. Er hat es ins Halbfinale geschafft nach einem Sieg gegen den Niederländer Bodek van de Sandschulp. Zverev hat danach gesagt:
5: Ich bin glücklich, dass ich in 3 Sätzen gewonnen habe. Ich meine, am Ende des Tages ist es ein Viertelfinale vom Grand Slam. Es gibt keine schwachen Gegner und ich finde, dass ich meine Sachen gut gemacht habe.
2: Und zum Fußball. Stuttgart ist erfolgreich in die Champions League gestartet. Das Team hat gegen den norwegischen Meister Viking Stavanger gewonnen mit 3:1. Das passiert heute noch. Um 11 Uhr heulen wieder Sirenen und Handys piepsen. Es ist nämlich wieder Warntag, also nur ein Alarmtest. In Südhessen sind ab heute bis Sonntag einige Polizeihubschrauber in der Luft. Geübt werden schwierige Rettungseinsätze. Und die deutschen Basketballerinnen wollen es bei der Weltmeisterschaft ins Halbfinale schaffen. Das nächste HR3 News Update in einer halben Stunde.
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0: Das ist Willis erster Warntag, oder? Oder?
7: Ach du Scheiße. Ja, stimmt.
0: Ich erschrecke mich jedes Mal wieder. Ich weiß, es kommt gleich um 11 Uhr. Also vielleicht guckst du, dass er sein Handy nicht am Ohr hat.
7: Weil der Hund ist geräuschempfindlich.
0: Ja.
7: Oh, Tobi, stimmt.
0: Tobi auch, aber das ist ja auch nicht wahr. So, Leute, dieser Donnerstag braucht ein bisschen, bis er aus dem Quark kommt, was die Temperaturen angeht. Heute Mittag so zwischen 17 und 23 Grad wird bis auf ein paar Regentröpfchen in Nordhessen fast überall trocken bleiben.
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9: Damit ihr gut ankommt, jetzt das Neueste aus dem H3-Verkehrszentrum. Vorsicht auf der A7 Fulda-Kassel, da liegen Holzteile zwischen Hünfeld-Schlitz und Niederaula. Es stockt auf der A60 in Richtung Rüsselsheim, 2 Kilometer zwischen Ginsheim, Gustavsburg und Bischofsheim und 5 Kilometer sind es auf der A643 in Richtung Wiesbaden zwischen dem Dreieck Mainz und dem Schiersteiner Kreuz.
0: Auf geht's!
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10: Ingeland.
0: Guten Morgen. Na, bist du gestresst? Klingt so ein bisschen.
7: Genervt
0: hier ist,
7: auch.
0: Hier ist deine H3 Morning Show. Tanja und Tobi, können wir helfen?
10: Ja, hallo.
7: Hi. Ja, hallo.
0: Ist dir eine Laus über die Leber gelaufen so früh, oder was?
10: Nee, gar nicht. Ich habe mich total erkältet. Wir sind im Urlaub in Kroatien.
0: Ah, no. Und ist die Bora da, oder was?
10: Die Bora war da, ist aber wieder weg.
7: Wer ist die Bora?
0: Die Bora ist so ein eiskalter Fallwind. Da stehst du bei 30 Grad rum und wirst matzbatsch 3 Grad Landregen. So ungefähr, oder?
10: Ja, genau. Also es kommt unheimlich windig und es bläst dir alles weg. Du kannst deine Markise einkurbeln.
0: Oh. Wie heißt du denn?
10: Ich bin der Thomas.
0: Thomas, und du?
10: Der Mann von der Kirstin.
0: Der Mann von der Kirstin.
7: Haben wir das auch.
0: Und ihr campt da in Kroatien?
10: Wir campen da, ja.
7: Ganz geil.
0: Dann schickst du jetzt mal was Geiles in die Heimat. Du entscheidest jetzt, mit welchem Hit ganz Hessen und Kroatien in diesem Tag startet.
10: Ja, das ist eine gute Frage. Welcher Hit gebe ich meiner Frau weiter? Okay. Die Entscheidung treffe ich nicht.
6: Ja. Hi, moin.
0: Ja, hallo Kirsten.
7: Dein Mann war nicht dazu in der Lage, eine Entscheidung zu treffen. Du musst ran.
6: Alles gut.
0: Dann entscheidest du jetzt, mit welchem Hit ganz Hessen in diesem Tag startet.
6: Goodbye June, Three Chords heißt das Lied.
0: Three Chords und Goodbye June heißt die Band.
6: Die Band heißt Goodbye June und das Lied heißt Three Chords.
0: Dann wünschen wir euch eine baldige Rückkehr der Sonne in den Urlaub. Campt schön.
6: Ja, alles klar. Danke.

0: Guten Morgen, es ist Donnerstag, der 10.9. Heute ist Warntag.
1: Bundesweit um 11 Uhr gehen die Warn-Apps los und die Sirenen an. Also in der Theorie klappt das ja dann auch immer.
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3: Es gibt Situationen, in denen wir gewarnt werden müssen. Darum gibt es einen Warntag. Und es gibt Situationen, in denen wir gewarnt werden könnten. Nur weil es ganz hilfreich wäre, wenn sich die Schwiegereltern in einen Radius von 1 Kilometer Entfernung bewegen.
4: Achtung, jetzt alles aufräumen. Schnell.
3: Oder wenn deine Partnerin sagt,
5: mach doch, was du willst.
3: Und wenn dann dein Handy vibriert und dir eine Übersetzung schickt, dass das genau heißt, dass du nicht machen sollst, was du willst. Andersrum wäre aber auch eine kleine Warnung nett, wenn die Kinder länger als 10 Minuten ganz still sind. Meistens ein Zeichen für grobes Chaos.
5: Papa, wir wissen jetzt, was im Feuerlöscher drin ist. Und geht eigentlich Edding von der Tapete wieder ab?
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0: Joe Cocker in HR3 um 16 nach 7. Tanja.
1: Ich?
0: Ja. Was hast du denn wieder gemacht?
1: Nix.
0: Doch.
2: Hey Tanja, das sagt man nicht, Scheiße.
0: Ja, Henry, gut, dass du genau zuhörst.
1: Das habe ich gemacht.
0: Ja, anscheinend.
1: Oh nein, das kommt nicht wieder vor. Ich werde mich beherrschen, es tut mir leid, okay?
0: War nicht in Ordnung, ne?
1: Nee.
0: Oder? So, ist okay jetzt mit der Entschuldigung?
2: Okay, ist in Ordnung.
0: Ist in Ordnung.
1: Danke.
0: Wunderbar.
1: Puh.
0: Bleibst da dran, Henry, mit wachen Ohren. Gell? Wir kennen sie ja.
1: Ihr Lieben, einmal Vorsicht bitte, wenn ihr unterwegs seid auf der A5 Kassel-Frankfurt zwischen Alsfeld-West und dem Ohmtal-Dreieck liegen mehrere Spanngurte.
0: Das ist ein ganz schöner Tag heute. Es gibt gar nichts zu meckern und zu klagen oder zu beschimpfen. Sonne, ein paar Regenspritzerchen. Über Nordhessen Temperaturen 17 bis 23 Grad.
1: Jetzt haben wir auch und zwar Blue. Das mag ich immer noch.
0: Ich habe gerade gedacht, das ist einfach eine schöne Nummer. Gell? Ja. Und dazu gibt's Dua Lipa. Echte Abwechslung für euren Start.
1: Ob ich geil sagen darf.
0: Frag mal Henry nochmal.
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0: Schön, gell?
1: Sehr.
0: Um kurz nach neun, Leute, gehen wir heute in den Tresor und dann wird's heute Abend richtig groß.
2: Guten Morgen, Tanja und Tobi. Hier ist Dimitri von der MT-Melsung. Heute Abend zählt unser erstes Champions-League-Spiel in der Rotenbachhalle. Ich hoffe, es kommen sehr viele Leute, damit wir Vollgas geben können. Ich freue mich auf die Unterstützung und lass uns was Geiles rausmachen.
1: Leute, das wird 1A Premium Sahne Handball, den ihr da heute Abend sehen werdet. Die MT-Melsung zum ersten Mal Champions League und dann auch noch gegen Vardar Skopje. Das ist halt einfach ein Hochkaräter da aus Nordmazedonien, ne?
0: Zum Zungeschnalzen.
1: Und es gibt noch ein paar Tickets.
0: Ab in die Halle, Daumen sind gedrückt, dass dieser erste Auftritt in der Königsklasse geiler wird. Hier ist eure Morningshow, hier ist HR3.

0: Best Hill am Donnerstag, 10. September, es ist 7:30.
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2: Guten Morgen, ich bin Marco Schleicher. Stürme, Überschwemmungen und Hitzewellen. Deswegen fällt immer öfter der Unterricht aus. Letztes Jahr konnten weltweit wegen Unwettern über 170 Millionen Schülerinnen und Schüler nicht zur Schule gehen. Das zeigt eine Analyse des Kinderhilfswerks von UNICEF. Soll die AfD verboten werden oder nicht? Kanzler Merz ist skeptisch, ob ein Verbotsverfahren wirklich erfolgreich wäre. Er hat gestern Abend gesagt, die AfD-Wähler müssten für die politische Mitte zurückgewonnen werden. Und zum Fußball. Stuttgart ist mit einem Sieg in die Champions League gestartet. Das Team hat gegen die Norweger von Viking Stavanger gewonnen mit 3:1. Und jetzt mehr Aktuelles aus unseren Regionalstudios.
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3: Etwas mehr als eine Woche ist es her. Mitten in der Nacht brennt es auf dem Gelände eines Baustoffkonzerns in Rossbach im Wetteraukreis. Danach taucht ein Bekennerschreiben für einen Brandanschlag auf. Das schätzt die Polizei jetzt als glaubwürdig ein. Ein Polizeisprecher bestätigt mir, dass wegen Brandstiftung ermittelt wird. Warum diese Firma angegriffen wurde und von wem, dazu macht die Polizei allerdings keine weiteren Angaben. Hessens Innenminister Poseck hatte von einem Brandanschlag gesprochen. Bei dem Brand vergangene Woche sind mehrere Betonmischer und ein Radlader stark beschädigt worden. Den Schaden schätzen die Ermittler auf 800.000 Euro. Anne-Kathrin Hochstraat, Rossbach.
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0: Gestern Mittag, als die Sonne rausgelunzt hat, habe ich gedacht, guck mal da, alles Mädchen, du hast aber noch ganz schön Kraft. Es dauert ein bisschen, bis das klappt mit der Wärme, heute auch. Zum Start gab es schon ein bisschen Morgennebel hier und da, so Feuchtigkeit in der Luft, dann riecht es ein bisschen nach Herbst. Wir landen dann, wenn die Sonne da ist, bei 17 bis 23 Grad, die meisten kommen trocken durch.
5: Damit ihr gut ankommt, jetzt das Neueste aus dem H3-Verkehrszentrum. Mehrere Spanngurte auf der A5 Kassel-Frankfurt zwischen Alsfeld-West und dem Umtal-Dreieck. Dann stockt es auf der A60 Richtung Rüsselsheim zwischen Mainz-Laubenheim und Bischofsheim auf 3 Kilometern und 5 Kilometer auf der A643 Richtung Wiesbaden zwischen dem Dreieck Mainz und dem Schiersteiner Kreuz.
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0: Es ist die schönste Zeit des Jahres.
1: Weihnachten!
0: Es ist Cap-Zeit natürlich.
1: Es ist Cap-Zeit.
0: Es ist das schön. Im Moment wird geplant natürlich, es werden Konzepte geschrieben, wie machen wir den Umzug? So, machen wir einen Auftritt. Es wird geprobt, damit es hervorragend klappt, wenn dann Cap ist, wenn es auf die Bühne geht. Teilweise sind sie schon rum. Liebe Grüße an meinen Kumpel Dennis, hat jetzt gerade in Schnepperhause 20-jähriges Jubiläum als Cap-Vater gefeiert.
1: Jetzt am Wochenende auch wieder ungefähr alles, gell? Die Burschenschaft in Leimsfeld im Schwalm-Eder-Kreis feiern jetzt am Wochenende. Dann die Hollerser-Kirmes in Limburg-Lindenholzhausen. Da sind sie schon am Schmitzen, also Geld sammeln für die Kirmes.
0: Und unser HR3-Morningshow-Reporter Johnny kommt hier rum und hat eine Einladung nach Gambach bekommen. Da steht die Kirmes auch an. Die geht morgen los. Der Flo vom Vorstand ist gerade am Aufbauen und Johnny auch.
2: Jetzt stehen wir hier mitten in Gambach. Ich muss ja sagen, ich als Kind aus dem Vogelsberg, ich fühle mich direkt wohl. Und bei mir ist der Flo. Erzähl mir, hier auf der Wiese, hier geht's ab, gell?
3: Ja, hier geht's ab, ja. Der Platz, wo wir heute stehen, der war früher gedacht für viele Feierlichkeiten, zum Beispiel Hochzeiten. Dann war es auch ein Bolzplatz und heute ist es halt einmal im Jahr immer eine große Kirmes.
2: Also eigentlich nur in Gänsefüßchen die Kirmes, aber wenn Kirmes ist, dann so richtig, da trifft sich hier wirklich jeder.
3: Genau, da kommt das ganze Dorf zusammen, das freut sich auch schon das ganze Jahr drauf, weil wir gehören ja zu einer der größten Zeltkirmesen in der Wetterau, ja.
2: In diesem Sinne, Flo?
3: Gambach bebt, die Kirmes lebt.
1: Hammer's doch!
0: Fantastisch!

0: Achtung, um 11 Uhr, wenn ihr neben mir steht oder neben Tanja, steht zur Seite, wir werden nämlich vor Schreck wieder von der Couch fallen.
1: Und das ist schon eine Leistung, weil wir ja den ganzen Morgen sagen, Achtung, es gibt heute wieder einen bundesweiten Warntag. Um 11 Uhr scheppern die Sirenen und die Smartphones los.
0: Die Idee ist ja einfach super, ne? Wenn man alle erreichen müsste, funktioniert dann alles, was wir uns so ausgedacht haben. Und beim ersten Warntag, vielleicht erinnert ihr euch, nein, war die Antwort nicht. Das war ein Warndesaster, hat gar nicht funktioniert.
1: Jetzt gibt es ja auch so viele unterschiedliche Warn-Apps. Der Florian, der ist von der Frankfurter Feuerwehr, der empfiehlt euch Nina. Das ist die offizielle App vom Bund und die gibt es kostenlos.
2: Die App gibt Handlungsanweisungen, Verhaltenstipps oder verweist auf Quellen, wo ich weitere Informationen finden kann. Auf Websites, auf vielleicht Telefonnummern, die ich kontaktieren kann, je nachdem, was es für eine Situation ist. Also das heißt, die App ist auch dafür da, weitere Tipps anzuzeigen.
0: Kann man nur sagen, danke Nina, wenn sie sich meldet um 11.
1: Und ich hoffe, dass ich bei Microneedling ganz bleibe, wenn das Ding losgeht.
0: Wir alle, Tanja.
1: Wir alle.
0: Thoughts and Prayers, was den Beauty-Termin angeht. Heute das Wetter unspektakulär. Wir haben ein paar Wölkchen, wir haben die Sonne. Das dauert ein bisschen, bis die Wärme dann ankommt. Bei 17 bis 23 Grad landen wir.
1: 5 Kilometer stockt es aktuell auf der A643 in Richtung Wiesbaden zwischen dem Dreieck Mainz und dem Schiersteiner Kreuz.
0: So, was haben wir? Den Kraftmarsch von Pink, Walk Me Home gleich.
1: Und dazu legen wir euch Tayo Cruz. Dynamite und Walk Me Home, das ist echte Abwechslung.
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0: Hier ist HR3, hier ist eure Morningshow. Ende November passiert was richtig Geiles.
1: Was passiert denn Ende
0: November? Die German Craft Skills finden statt.
1: Ist das Bierbrauen?
0: Nein, das sind die deutschen Meisterschaften im Handwerk.
1: Oha!
0: 130 Gewerke duellieren sich da quasi und messen sich, wer der Beste ist. Und heute finden bei uns in Hessen quasi schon die ersten Shootouts statt. Guten Morgen, hallo Steffi.
2: Hallihallo.
1: Was ist denn da heute los?
2: Also, wir haben heute und morgen in Groß-Gerau die deutschen Meisterschaften. Ihr müsst euch vorstellen, die besten Azubis aus ganz Hessen sind ausgewählt worden und betteln sich quasi 2 Tage lang und kriegen eine richtig geile Aufgabenstellung.
1: Um welches Handwerk handelt es sich?
2: Sanitär, Heizung und Klima.
0: Ja.
2: Also, auch unsere Handwerker bauen euch die nächste Wärmepumpe ein.
1: Ha.
2: Ja, du hast ja schon eine.
1: Ich habe schon eine.
2: Du bist ja schon Profi. Die bauen euch den neuesten Kessel an, zum Beispiel Öl oder Gas.
1: Klimaanlage und auch, oder?
2: Genau, Klimaspitgeräte.
1: Ja.
2: Der beste Azubi, der dann nachher bei dieser Bundesentscheid antrifft, ist natürlich aus Hessen.
1: Na logo!
2: Selbstverständlich. Wir sind das beste Bundesland.
0: Du, Steffi, wie können wir uns das dann in Groß-Gerau da vorstellen? Ist das dann eine Halle und dann heißt es 3, genau. 2, 1? Und
1: aber jetzt die Rohre?
0: Um die Wette dann irgendwie Fußbodenheizungsschläuche verlegt oder wie ist das?
2: Es ist so, dass es in der beruflichen Schule in Groß-Gerau stattfindet.
0: Ja.
2: Da sind 2 Leute von uns dabei als Prüfer.
0: Ja.
2: Die haben eine Aufgabenstellung und dann werden die quasi auf so einem Holzbrett eine Installation installieren.
1: Ah.
2: Und der Beste geht halt in den Bundesentscheid.
1: Mega gut.
0: Hier Steffi, so Heizung, ne, ist schon dein Ding, oder?
2: Heizung ist schon richtig mein Ding.
0: Ja. Ihr dann euch einen tollen Wettbewerb. Grüß alle, ja?
2: Vielen, vielen Dank. Ich wünsche euch einen wunderschönen Tag.
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0: Ihr seid ja sowas von richtig. Eine Stunde noch, dann marschieren wir heute zum ersten Mal in den Tresor. 10. September, es ist 8 Uhr.
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2: Guten Morgen, ich bin Marco Schleicher. Heiß, heißer August. Es war der weltweit wärmste August, der jemals gemessen wurde. Das meldet der Europäische Klimadienst Copernicus. HR3 Brüssel-Korrespondentin Katrin Schmidt.
3: Weltweit lag die durchschnittliche Temperatur im August bei knapp 17 Grad. Das waren 1,65 Grad über dem vorindustriellen Niveau. Damit wurde erstmals seit vergangenem Jahr wieder die 1,5 Grad-Marke gerissen. Das ist die Grenze, auf die sich die Weltgemeinschaft beim Klimaschutz geeinigt hatte. Eigentlich soll die Erderwärmung langfristig darunter bleiben. Besonders heftig trifft die Hitze im August Europa. Westeuropa hat damit den heißesten Sommer seit Beginn der Messungen erlebt, mit erneut vielen Hitzewellen.
2: Die Folgen dieses Klimawandels wirken sich auch auf die Schulen aus. Letztes Jahr konnten wegen Extremwetter 170 Millionen Kinder nicht unterrichtet werden. Wer regiert künftig in Sachsen-Anhalt? Nach der Landtagswahl am Sonntag heißt es jetzt vom BSW, wir wollen mit der AfD sprechen und ihr Angebot annehmen. CDU, SPD, Grüne und Linke dagegen können sich nicht vorstellen, mit der AfD zusammenzuarbeiten. In Südhessen könnte es ab heute wieder etwas lauter werden. Bis Sonntag sind immer mal wieder Hubschrauber in der Luft. Das Ganze ist eine Übung der Polizeifliegerstaffel und der Bergwacht Hessen. HR3-Reporter Raphael Stübig.
4: An 4 Übungstagen soll vor allem der Einsatz mit der Rettungswinde trainiert werden. Polizei und Bergretter wollen dabei ihre Zusammenarbeit weiter verbessern. An 2 Tagen beteiligen sich zusätzlich auch Soldaten der Bundeswehr. Die Polizeihubschrauber werden vor allem im Bereich von Darmstadt bis nach Großumstadt und in Zwingenberg im Einsatz sein. Die Übungsflüge dauern bis Sonntag.
2: Tennisprofi Alexander Zverev ist eine Runde weiter bei den US Open. Er hat es ins Halbfinale geschafft, nach einem Sieg gegen den Niederländer Botich van der Sandschulp. Erfolg auch beim Fußball. Der VfB Stuttgart ist mit einem Sieg in die Champions League gestartet. Am Ende stand es 3:1 gegen den norwegischen Meister Viking Stavanger. Das wird heute noch wichtig. Es ist mal wieder deutschlandweiter Warntag. Heißt, Handys geben Alarm und Sirenen heulen nachher um 11 Uhr. Im Bundestag wird weiter über den Haushalt beraten und in Hamburg wird heute Abend der Deutsche Radiopreis vergeben. Das nächste HR3 News Update gibt es in einer halben Stunde.
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0: Die Sonne braucht jetzt ein bisschen Anlauf in den Tagen, bis sie es hinkriegt mit der Wärme. Peter, wenn wir heute schon mal einen Blick nach vorne werfen, wie wird das Wochenende so?
6: Da ändert sich jetzt erstmal nicht viel so allgemein am Wetter. So ein Wechsel, Sonne, mal schrammen so ein bisschen Wolken rein, bringen so ein paar Tröpfchen vielleicht mit von der Nordhälfte. Mit den Temperaturen geht es eher sogar wieder ein bisschen bergauf, bis zu 25 Grad, zumindest in Südhessen. Am Sonntag vielleicht ein bisschen mehr Regen dabei.
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8: Damit ihr gut ankommt, jetzt das Neueste aus dem H3-Verkehrszentrum. Die A3 Würzburg-Frankfurt. Es stoppt streckenweise zwischen Obertshausen und dem Offenbacher Kreuz. Ein Unfall auf der A3 Frankfurt-Würzburg in der Baustelle zwischen Frankfurt-Süd und dem Offenbacher Kreuz, 3 Kilometer stockend. 3 Kilometer auch auf der A60 Richtung Rüsselsheim zwischen Mainz-Laubenheim und Bischofsheim. Dann die A66 Wiesbaden-Frankfurt zwischen Frauenstein und Erbenheim, streckenweise stockend. Und 5 Kilometer sind es auf der A643 Mainz-Wiesbaden zwischen dem Dreieck Mainz und dem Schiersteiner Kreuz.
0: Eine Stunde noch, dann geht's in den Tresor. Gestern, das habt ihr mitbekommen, oder? Ist der Thomas in eine Lässigkeit da rein?
9: Hat direkt in dem ersten Fach, das der geöffnet hat, ein Auto drin gehabt. Und Gott sei Dank waren die anderen beiden Fächer auch voll. Ey, das hätte ich sonst nicht überlebt.
0: Und sein Pulsschlag hat sich überhaupt nicht erhöht.
9: Wie
0: völliger Meltdown hier. Wahnsinn. Grüße nach Freigericht. Also in der Stunde seid ihr vielleicht mit uns da drin. Wenn ihr Interesse hättet, davon gehe ich jetzt mal aus.
9: Ja, bitte. Eine WhatsApp mit dem Stichwort Tresor an die 069155 4x3. Vielleicht habt ihr dann ja auch ein neues Auto.
0: So, ob Cabrio-Wetter mehr für euer Auto, sagt euch Peter Schwarz.
6: Morgen.
0: In den Nachrichten Marco Schleicher.
2: Guten Morgen.
9: Ich bin Tanja Rösner.
0: Und ich bin Tobi Kämmerer.
1: Und jetzt echte Abwehr.

0: Hier ist HR3, es ist Donnerstag und es wird wie immer sein. Wir erzählen euch das den ganzen Morgen und um 11 Uhr haut's mir vor Schreck das Handy aus der Hand.
1: Ich habe heute um 11 Kosmetiktermin, nicht dass mir da die Behandlung verrutscht, die Nadel beim Microneedling.
0: Heute ist Warntag wieder, da gehen die Sirenen zum Test an, wird auch diskutiert gerade bei uns in der WhatsApp-Promi-Gruppe. Wer ist denn alles da? Und Daniela Katzenberger ist auch da. Ist schon wichtig, der Warntag, oder?
2: Geht so, Tobi. Braucht man dafür unbedingt Sirenen? Der Katastrophenschutz kann doch einfach was auf Insta posten. Da ist doch eh jeder normale Mensch ununterbrochen drauf. Schlimm.
3: Kurt Krömer hier. Ja, wenn bei uns die Notfallsirenen das Geheul von Polizei und Feuerwehrwagen übertönen, dann denk ich mir, ey, Berlin muss immer einen drauflegen, wa?
4: Hier spricht eure D-Sirenik. Früher brauchte man keine Sirenen, um Notfälle mitzubekommen. Da hat man sich halt noch mit den Nachbarn unterhalten.
5: Ja, Robert Geis hier. Auf den Notfallwarnton auf dem Handy reagiere ich gar nicht mehr. Da bin ich Schrilleres geworden.
3: Robert!
5: Oha, was für eine Katastrophe liegt denn jetzt an?
6: 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HR3.
5: Ey, Tanja.
1: Ja, Poldi.
5: Boah, Tanja, ich find's voll übertrieben, dass jetzt schon Warntag ist. Die Saison ist so jung, da kann sich doch noch jeder von den Abstiegsplätzen retten, ne?
1: Ja.

0: Er kommt wieder. Harry Styles hat angekündigt, er geht wieder auf Tour. Wo er wann spielt, wissen wir noch nicht, aber es werden wieder Love Happenings.
1: Das wird auch wieder schöne Ausnahmezuschauer.
0: Eieiei.
1: Auf den Straßen füllt sich's nach und nach. Wir haben einen Unfall auf der A3 Richtung Würzburg zwischen Frankfurt Süd und dem Offenbacher Kreuz in der Baustelle. Da stockt's auf 3 Kilometern.
0: Dieser Tag wird ein ganz schöner. Wir landen bei 17 bis 23 Grad. Wölkchen sind da, die Sonne zwischendurch. Vielleicht mal, die meisten kommen trocken durch, im Norden am Nachmittag ein paar kurze Regenspritzer.
1: Aber für so einen Feierabendmarkt wird es ja schon reichen.
0: Na total, absolut.
1: Naja, in Alsfeld ist heute Abend nämlich wieder Feierabendmarkt. Schön entspannt ein Getränk. Problemchen, auf dem Marktplatz in Alsfeld gibt es nichts, wo du mal dein Glas abstellen kannst.
0: Aber eine geniale Lösung.
2: Und dann habe ich mich mit einer Freundin daran erinnert, dass wir auf Instagram was gesehen hatten, dass belgische Studenten auf Volksfesten ihre Bügelbretter mitnehmen.
1: Ja.
2: Und da ich nur 50 Meter vom Marktplatz wohne, bin ich dann nach Hause gelaufen, habe mein Bügelbrett geholt und die Leute haben mich erst angeguckt, als wäre ich bescheuert. Aber als ich das Ding dann aufgestellt habe, dachten sie, ach ja, was eine geniale Idee.
0: Und manchmal wird aus dem Irren ein Trendsetter, so war das bei dem Patrick. Auch richtiger Trend geworden. Ganz viele Alsfelder dekorieren sogar ihre Bügelbretter inzwischen mit Lichterkette, Blümchen und so.
1: Und weil das alles so hübsch ist, gibt es heute den Brettbewerb. Also alle schönen Bügelbretter. Ja, ein Brettbewerb. Lädt die Stadt Alsfeld bei Instagram hoch und dann könnt ihr für euer Lieblingsbügelbrett abstimmen.
0: Gleich Toto und das große Afrika.
1: Und ein bisschen Schub mit Offenbach und Norma Jean Martin. Overdrive in Afrika, das ist echte Abwechslung.
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0: Hier ist eure Morningshow um kurz vor 8:30. Das war eine lange, glamouröse Nacht mit viel Konfetti. Und wir gratulieren heute aus der HR3 Morningshow ganz, ganz vielen Kollegen aus der ganzen ARD.
1: 9 Auszeichnungen hat es gegeben für die ARD beim Deutschen Fernsehpreis. Was Fantastisches. Wir hätten uns ja wirklich sehr gefreut über den Frankfurter Tatort Dunkelalt, ne? Mit Edin Hasanovic. Hat schon den Grimme-Preis gekriegt. Wir hätten ihm den Fernsehpreis auch gegönnt.
0: Es geht aber klar. Ja. In diesem Jahr, dass Olivia Jones ausgezeichnet wurde. Es geht um das Leben von Drag Queen Olivia Jones, die eine wichtige Botschaft hatte bei der Preisverleihung.
2: Es ist genau der richtige Film zur rechten Zeit. Und er zeigt, wie wichtig es ist, für seine Freiheit zu kämpfen.
0: So, gehen wir ihn an, diesen Donnerstag, alle Tresor-Fans. Halbe Stunde noch, dann knackt ihr das Ding heute.
1: 069 155 4x3, eine WhatsApp mit dem Stichwort Tresor.

0: Es ist 8:30.
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2: Guten Morgen, ich bin Marco Schleicher. Dieser Sommer war heiß und das zeigen jetzt auch Klimadaten. Es war nämlich der wärmste Sommer, den Westeuropa jemals erlebt hat. Und noch ein Negativrekord. Der August war weltweit der wärmste, der jemals gemessen wurde. Im Schnitt waren es 17 Grad und das ist zu warm für diese Jahreszeit. Die AfD hatte ja die Landtagswahl in Sachsen-Anhalt gewonnen. Deswegen fordern jetzt wieder mehr Politiker, die Partei zu verbieten und dazu auch ein Verfahren zu starten. Kanzler Merz ist da aber skeptisch, ob das erfolgreich wäre. Gestern Abend hat Apple sein neues Falthandy präsentiert, das iPhone Duo. Außerdem hat der Konzern neue KI-Funktionen für die Watch und AirPods vorgestellt. Die sind allerdings in Europa erstmal nicht verfügbar. Und jetzt mehr Aktuelles aus unseren Regionalstudios.
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3: Plätzchen, Schnee und Geschenke. Bis Weihnachten ist es zwar noch ein paar Monate hin, in Bad Camberg im Kreis Limburg-Weilburg laufen aber schon jetzt die Vorbereitungen. Die Kurstadt sucht wieder Weihnachtsbäume für öffentliche Plätze. Die sollen maximal 8 Meter hoch sein. Wer einen passenden Baum auf seinem Grundstück hat und ihn der Stadt spenden möchte, kann sich beim städtischen Bauhof melden. Die Mitarbeiter schauen sich den Baum dann an und holen ihn ab, wenn alles passt. Am besten eine E-Mail mit Foto des Baums schicken oder einfach anrufen. Die Stadt hofft so auf Baumspenden und will damit auf ihren öffentlichen Plätzen in der Adventszeit für festliche Stimmung sorgen. Benjamin Müller, Bad Camberg.
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0: Trocken, ein bisschen Sonne ist dabei und wir landen heute bei 17 bis 23 Grad. Das ist unspektakulär, aber man friert nicht, es ist trocken und wie es aussieht, marschieren wir genauso auch ins Wochenende.
5: Damit ihr gut ankommt, jetzt das Neueste aus dem H3-Verkehrszentrum. Vorsicht auf der A66 Frankfurt-Fulda, da liegt eine Plane zwischen Gelnhausen West und Ost. Es stockt streckenweise auf der A3 Richtung Frankfurt zwischen Hanau und Oberzhausen. Unfall auf der A3 Frankfurt-Würzburg in der Baustelle zwischen Frankfurt Süd und dem Offenbacher Kreuz, da stockt es auf 5 Kilometern. 5 Kilometer auch auf der 60 Richtung Rüsselsheim zwischen Ginsheim-Gustavsburg und Rüsselsheim-Mitte. A66 Wiesbaden-Frankfurt zwischen Frauenstein und Erbenheim 4 Kilometer stockend. 6 Kilometer auf der A643 Richtung Wiesbaden zwischen dem Dreieck Mainz und dem Schiersteiner Kreuz. Und die B49 ist gerade nach einem Unfall gesperrt. Und zwar zwischen Solms-Niederbiel und dem Rastplatz bei Leun. Aktuell 3 Kilometer Stau.
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0: Ja, guten Morgen Tanja, guten Morgen Tobi,
1: Morgen.
0: Andi aus Langenselbold. Bin
1: Hi.
0: leider nicht ganz up to date, aber wann geht ihr denn heute in den Tresor?
2: 20 Minuten annehmen.
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2: Wir wechseln gleich die Klamotten und wir hoffen auf ähnliches Spektakel heute, wie wir gestern hatten.
4: Das muss man halt auch erstmal hinkriegen, ne? Eigentlich bist du gerade dabei, den Getränkelaster für den Polterabend vom Bub zu holen. Und dann denkst du dir, ach komm, vorher nochmal schnell richtig geiles Zeug aus dem Tresor holen.
2: Hat der Thomas aus Freigericht gemacht und der PlayStation gewonnen.
4: Ja.
2: 1000 Euro Tankgutschein und ein Auto.
4: Da ist mir bald schlecht geworden.
2: Einen Mini hat er rausgeholt, der war total lässig. Seine Frau, die Petra, außer Rand und Band.
5: Das ist der Wahnsinn, wie viele liebe Menschen uns gratuliert haben. Also, wie viel sich mit uns freuen hier, das ist toll.
4: Die Gemeinde Freigericht hat auch schon bei Instagram gepostet. Der wird jetzt Ehrenbürger.
2: Ehrenbürger, goldenes Buch, alles vorne hin. Euer Leben wird sich ändern. Und es beginnt vielleicht mit einer WhatsApp.
4: Mit dem Stichwort Tresor. An die 069 155 4x3 für die nächste Spielrunde.
2: 20 Minuten.

0: Dann möchte ich es erzählen, das ist einfach die perfekte Lösung für ein Problem. Wenn man sich irgendwo nach Feierabend trifft, um noch was zu trinken und es keine Stehtische gibt, was nimmt man da einfach mit?
1: Eisbügelbrett.
0: Eisbügelbrett, ist doch ganz klar. Ist ein super Trend im Moment in Alsfeld. Da gibt es sehr, sehr viel Schöne.
1: Ja, die dekorieren die jetzt so mit Lichterketten und Blümchen und Schnickschnack. Und ab heute stimmt ihr dann bei Instagram ab beim Brettbewerb, welches Bügelbrett das schönste ist.
2: Moin ihr Lieben, es gibt auch hartnäckige Gerüchte, dass man im Alsfelder Bügelbrettwettbewerb der Brett Pitt die Schirmherrschaft übernommen hat.
1: Kommt Brett Pitt nach Alsfeld, sagst du? Oder?
0: Stark. Viertel von neun, hier ist halt an diesem Donnerstag. Ja. Wir haben Wolken, wir haben Sonne, 17 bis 23 Grad.
1: Vorsicht auf der A5 Richtung Kassel, da liegt ein Spanngurt zwischen dem Reiskirchner Dreieck und Grünberg.
0: Gleich Ray. Take this heart.
1: Und das Brett von Kygo und Whitney Houston.
0: Ich liebe es.
1: Higher Love und Take This Heart. Das ist echte Abwechslung.
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0: Wem ist die Kerb?
1: Unser. Ja. Natürlich. Wessen ist die Kirchweih?
2: Die unsere. Nur wenn ihr da
1: Hochdeutsch reden wollt. Ja. Unser. So, wir sind in der Kerbzeit, Leute. Funkstadt. Ab morgen größte Straßenkerb in Südhessen. Hütten, also Hüttenabriss. Die Quetsche Mess in Bad Camberg, Schrickershausen haben wir erfahren. Jetzt auch am Wochenende.
0: Und auch in Gambach geht's morgen los mit der Kirmes. Flo organisiert mit und hat gesagt, hier, H3 Morning Show Reporter Johnny, komm doch mal rum.
3: In diesem Sinne, Flo,
4: Gambach bebt, die Kirmes lebt.
1: Da wisst ihr schon mal, wo Norden ist. So, der Kirmesplatz ist inspiziert, haben wir schon gesehen. Und jetzt gibt's natürlich Dinge zu tun.
3: Der Zeitplan ist eng gestrickt. Ja. Deswegen ist ja eigentlich gut, dass ich heute da bin, glaube ich. Ich weiß aber nicht, ob es gut ist. Wir stehen hier an so einem orangenen Ding. Mitten auf der Wiese ist wie so ein Kleiderschrank, den man aufmachen kann. Der ist jetzt schon offen. Es ist sehr viel Technik. Das kenne ich von daheim aus der Wohnung wie so ein Verteilerkasten.
4: Richtig, das ist nur ein Verteilerkasten in groß von der Stadt. Und da schließe ich jetzt einen Baustromkasten an.
3: Also es kommt ein blaues, zwei schwarze, ein grünes, ein braunes Kabel kommt hier aus der Erde. Bitte nehme ich mit rein.
4: Das gibt uns den Strom von dem Kasten in den orangefarbenen Baustromkasten und von dem können wir dann Kabel legen zu Kühlwagen und für die ganze Zelttechnik.
3: Das heißt, wir könnten auch behaupten, wenn ich jetzt einfach mal einmal das Kabel in die Hand nehme, ich bin dafür verantwortlich und dank mir, zum Beispiel der Eiswagen, der da hinten schon steht, hat ein schönes kaltes Eis.
4: Ja. So ist es, richtig. Da schreibe ich dann sogar auch noch dick deinen Namen drauf. Da bist du auch Teil der Kirmes. Ja.
3: So, ohne den Johnny läuft hier gar nichts. Ohne den Johnny müsst ihr hier warmes Bier geben. Das wäre ja wohl die höchste Strafe.
0: Haben wir aber Glück gehabt.
1: Und jetzt schon unsterblich, Johnny.
5: Johnny kommt rum.

0: Rob Thomas, Little Wonders. Es ist Donnerstag, 9 Uhr.
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2: Guten Morgen, ich bin Marco Schleicher. Der Sommer dieses Jahr war bei uns in Westeuropa der wärmste, der jemals gemessen wurde. Das zeigen Daten des europäischen Klimadienst Copernicus. Negativrekord auch für den Monat August. Noch nie war es zu dieser Jahreszeit so warm wie dieses Jahr. Klimaexperten sagen, wir müssen mehr tun im Kampf gegen den Klimawandel, sonst steigen die Kosten immer mehr. Das hatten vor einigen Wochen NDR, WDR und Süddeutsche Zeitung aufgedeckt. Gesetzliche Krankenkassen und kassenärztliche Vereinigungen haben Millionen von Euro verzockt bei riskanten Investments. Jetzt zeigt sich, die Verluste könnten größer sein als bisher gedacht. HR3-Reporterin Anna Klüspies.
3: Der mögliche Schaden für die bundesweit tätigen Krankenkassen könnte sich laut Bundesamt für Soziale Sicherung auf 1,1 Milliarden Euro belaufen. Das geht aus der Antwort der Bundesregierung auf eine kleine Anfrage der Grünen hervor, die NDR, WDR und SZ vorliegt. Im Mittelpunkt der Fehlinvestments steht unter anderem der Verius-Fonds, ein aus Sicht von Anlageexperten hochriskantes Anlagegeschäft.
2: In 2 Stunden wird's laut. Handys schrillen, Sirenen heulen und Warnmeldungen ploppen auf. Heute ist nämlich bundesweiter Warntag. Um 11:45 soll dann schon die Entwarnung kommen. Die Behörden wollen mit der Aktion testen, ob sie uns im Notfall rechtzeitig erreichen können. Ob das alles geklappt hat, das erfahren wir im Laufe des Tages. In Lampertheim in Südhessen war vor 2 Jahren eine Joggerin getötet worden. Jetzt gibt es in dem Fall neue Hinweise auf den Täter nach der ZDF-Sendung Aktenzeichen XY ungelöst gestern Abend. HR3-Reporterin Anna Vogel.
4: Und zwar hat die DNA auf der Leiche der 36-Jährigen zu einem neuen Ermittlungsansatz geführt. Die Ermittler haben zwar nicht den mutmaßlichen Täter in der Datenbank, wohl aber einen entfernten Verwandten von ihm. Einen Saisonarbeiter aus Rumänien, der seine DNA freiwillig abgegeben hat. Jetzt sucht die Kriminalpolizei nach neuen Hinweisen, etwa über plötzliche Abreisen von Saisonkräften aus Lampertheim oder Bürstadt im September vor 2 Jahren.
2: In keinem anderen Land wollen so viele Autofahrer und Autofahrerinnen auf ein Elektroauto umsteigen wie in Deutschland. Eine Studie zeigt, 27% wollen sich als nächstes ein E-Auto anschaffen. Gründe sind unter anderem der teure Sprit, steuerliche Anreize und das inzwischen gut ausgebaute Schnellladenetz. Wer noch kein E-Auto haben will, sagt, dass die Reichweite noch nicht ausreiche und die Fahrzeuge viel zu teuer seien. Das nächste HR3 News Update gibt es in einer Stunde.
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0: Neue Autos gibt's ja auch noch im Tresor. Ich sag's nur, ist gleich soweit, wenn ihr da Bedarf haben solltet. Wir haben Wolken, wir haben Sonne, 17 bis 23 Grad. Die meisten kommen trocken durch.
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7: Oder halt, ihr nehmt die Tankgutscheine, haben wir ja auch. Damit ihr gut ankommt, jetzt das Neueste aus dem HR3-Verkehrszentrum. Ein Schubkarrengriff. Auf der 66 Frankfurt-Fulda liegt in der Auffahrt Erlensee.
0: Das ist aber sehr speziell.
7: Ein langer Griff einer Schubkarre steht hier. Es stoppt streckenweise auf der A3 Richtung Frankfurt zwischen Hanau und Obertshausen. Unfallstelle auf der A3 ist geräumt. Frankfurt-Würzburg zwischen Frankfurt-Süd und dem Offenbacher Kreuz 5 Kilometer stockend. 3 Kilometer auf der A60 Richtung Rüsselsheim zwischen Mainz-Laubenheim und Bischofsheim. Tagesbaustelle auf der A67 in Richtung Darmstadt sorgt für 5 Kilometer Stau zwischen Gernsheim und Pfungstadt. Die A648 Richtung Frankfurt. Zwischen dem Westkreuz Frankfurt und Frankfurt-Rebstock. Unfall, 2 Kilometer Stau. Und im Landkreis Fulda in Gersfeld in der Rhön ist der Notruf, also die 112, ausgefallen. Die Feuerwehrhäuser Gersfeld-Mitte und Gersfeld-Hettenhausen sind eure Notfallmeldestellen. Und sie arbeiten dran, dass das ganz schnell wieder funktioniert.
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7: 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Eine WhatsApp mit dem Stichwort Tresor. Das ist jetzt die letzte Chance.
0: I want a new drug von Huey Lewis und Can't Tame Her von Sarah Larsson. 2 Mega-Hits und dann spielen wir.
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Noch ein Hit.

0: Ja, da seid ihr ja und da seid ihr richtig. Hier ist HR3. Willkommen am sichersten Ort Hessens.
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0: Der Tresor ist jeden Tag, jede Stunde, jede Minute von Kameras überwacht. Hier wollen alle rein, aber nur einer oder eine von euch hat jetzt wieder die Chance. 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
2: Guten Morgen, Mirjam.
3: Guten Morgen.
0: Ja, hallo.
2: Guten Morgen. Stehst du schon zwischen Rosen und Tulpen in deinem Blumenladen oder bist du noch daheim in Karben?
3: Ich bin noch daheim in Karben auf dem Sprung auf die Arbeit.
2: Okay, muss, warte jetzt.
3: Sowas von.
0: Mirjam, du Rose des Tresors. Wir haben 100 Schließfächer hier und du öffnest jetzt bitte 3 gefüllte davon.
2: Mit welchem fangen wir an?
3: Wir starten mit der 34, bitte.
0: 34. Und
2: ist direkt vor meiner Nase, das kommt meiner Faulheit sehr entgegen. Schlüssel steckt. Es ist was drin.
0: Sehr, sehr gut.
2: So, das haben wir schon mal.
0: Mirjam, wir sind im Spiel. Du gewinnst ein iPhone 17 Pro.
3: Da startet der Tag doch gut.
0: Okay. Wert 1200 Euro. Die Dinge, das ist so absurd.
2: Das siehst du richtig, irre. Ja.
0: So, also, das wäre schon mal deins, aber nur, wenn in den nächsten beiden Schließfächern, Mirjam, auch was drin ist.
2: So, wir machen weiter mit welchem Fach?
3: Mit der 56, bitte.
2: Du sagst es so bestimmt. Hat der Lennart dir das heute vor der Schule noch zugeflüstert oder wie hast du die ermittelt?
3: Wir haben tatsächlich uns beratschlagt. Jeder hat eine Nummer.
2: Okay.
3: Und, ja.
2: Das ist jetzt wessen Nummer?
3: Lennys.
2: Okay, ich öffne. Es ist was drin, das hat er gut gemacht, gebubbt.
0: Ach, guck mal da. Zu diesem iPhone 17 Pro legen wir einen Tankgutschein im Wert von 1000 Euro.
3: Sehr geil.
2: Sehr geil, allerdings.
0: Das gehört dir, Mirjam, aber du kennst die Brutalität dieses Spieles. Ah. Nur wenn jetzt im letzten entscheidenden Schließfach irgendetwas drin ist.
2: So, die letzte entscheidende Nummer hat wer von euch ermittelt?
3: Ich.
2: Oh, das ist jetzt nichts.
0: Egal wie es ausgeht, Mirjam, geh liebevoll mit dir um.
2: Wie?
3: Auf jeden Fall.
2: Welche Nummer ist es?
3: Die 90, bitte.
2: 90. Dann gehe ich nach rechts unten auf die Knie, stecke den Schlüssel rein. Der Moment der Wahrheit. Es ist was drin! Und das lohnt sich!
0: Oh! Wir machen es einfach, Mirjam. Es ist Geld.
2: Viel.
0: Es sind nicht 100, es sind nicht 200, es sind nicht 500 Euro, es sind auch keine 1000. Es sind nochmal 2000 Euro.
2: So nämlich!
0: Damit hast du ein neues iPhone 17 Pro gewonnen. Du hast einen Tankgutschein im Wert von 1000 Euro und du gehst jetzt gleich wieder Blumen binden, aber vorher freust du dich noch darüber, dass da obendrauf 2000 Euro Cash on top kommt.
2: Wie viel Rosen kriegt man für 2000 Euro?
0: Das rechnen wir später aus. Leute, wir haben noch ein bisschen Morningshow, freuen uns sehr mit der Mirjam. Nächste Runde im Tresor.
2: Mega.
0: Morgen früh auf dem Weg ins Wochenende um kurz nach 8.
2: Alles richtig gemacht.
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0: Ich stell mir das gerade vor, da hast du so einen ganz normalen Tag vor dir, ne?
1: Ja, ja, bringst du Bub in die Schule,
0: sagst,
1: hast noch
0: kurz... Ich muss jetzt gleich los zum Arbeiten.
1: Ja.
0: Und dann, schwupp, stehst du im Tresor, sagst, okay, dann machen wir halt mal so drei Schließfächer auf.
1: Ja.
0: Und dann, eine Minute 30 später, ist es gar kein normaler Donnerstag mehr, sondern du hast plötzlich ein neues iPhone gewonnen, 1.000 Euro Tankgutschein und on top...
1: 2.000 Euro in bar auf die Hand.
0: Ganz gut, oder?
1: Schon.
0: Hat die Mirjam gerade gemacht, aus Karben. Das ist der Tresor in HR3. Wenn ihr sagt, da hätte ich aber auch Interesse, weil du, die zwei Minuten nehme ich mir auch vom Arbeiten.
1: Dann meldet euch genau jetzt für die nächste Spielrunde an mit dem Stichwort Tresor an die 069-155-4x3.
0: Ach, ich liebe dieses Spiel. Leute, dieser Donnerstag wird ganz hübsch. Wir haben zwar ein paar Wolken, aber immer wieder auch Sonne bei 17 bis 23 Grad.
1: Unfallstelle auf der A648 ist geräumt Richtung Frankfurt. Zwischen dem Westkreuz Frankfurt und Frankfurt-Rebstock stockt's noch auf 2 Kilometern.
0: Für Miriam alle Tresorgewinner und alle, die es noch werden wollen, gibt's eure Hymne von Pharrell Williams gleich.
1: Und obendrauf legen wir euch Anastasia. Left Outside Alone und Happy, das ist echte Abwechslung.
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0: Es ist kurz vor 9:30. Es ist Donnerstag, der 10. September. Heute wird hessische Handballgeschichte geschrieben.
1: Guten Morgen, Tanja und Tobi. Hier ist Dimitri von der MT Melsung. Heute Abend zählt unser erstes Champions-League-Spiel in der Rotenbachhalle. Ich hoffe, es kommen sehr viele Leute, damit wir Vollgas geben können. Ich freue mich auf die Unterstützung und lass uns was Geiles rausmachen.
2: Das wird halt Handball vom Feinsten. Champions-League-Premiere für die MT Melsungen und das Ganze auch noch gegen Vardar Skopje. Also das ist in Nordmazedonien eine Macht. Das wird richtig gut.
0: Und es gibt noch ein paar Karten, wenn ihr da den Hexenkessel bevölkern wollt.
2: Hin.
0: Sag, ich war dabei.
2: Ja.
0: Als wir damals Geschichte geschrieben haben und zum ersten Mal Champions League gespielt haben. Go for it. Leute, wir bringen euch in diesem Donnerstag gleich das wunderschöne Mr. Big to be with you und vorher neu und fresh Golden Summer.

0: 4 Minuten nach halb 10.
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0: Willkommen in diesem Donnerstag. Neu im Geschäft jetzt wieder mal so Nebel morgens. Hat man schon lange nicht mehr. Wie wird der Donnerstag sonst?
2: Der rappelt sich eigentlich so ganz gut. Es sind ein paar Wolkenfelder dann vor allem in Nordhessen unterwegs. Da kann es vielleicht auch hier und da mal so ein paar Spritzerchen der Regen geben. Ansonsten setzt sich die Sonne allmählich ganz gut durch. In Südhessen ist sie sowieso schon vom Start weg mit dabei. 16 bis 23 Grad die Höchstwerte.
3: Und damit ihr gut ankommt, jetzt das Neueste aus dem H3-Verkehrszentrum. Unfall auf der A67 Richtung Darmstadt zwischen Gernsheim und Pfungstadt, 4 Kilometer Stau. Unfallstelle auf der A648 ist geräumt Richtung Frankfurt. Da sind noch 2 Kilometer übrig zwischen dem Westkreuz Frankfurt und Rebstock.
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0: Donnerstag war ja vorher schon schön, aber jetzt hat er ein Krönchen, oder?
1: Ja, aber sowas schon.
2: So, dein Blumenladen ist nicht in Karben. Wer darf dir heute alles gratulieren, wenn er in welchen Blumenladen geht?
1: Das ist die Gärtnerei Kunner, in der ich arbeite, in Niedererlenbach.
2: Also.
1: Und kommt halt vorbei. Ne?
0: Also gibt es heute wahre Blumenkunst und grenzenlose Freude.
1: So sieht's aus, jawohl.
2: Kannst dir bald einen Strauß aus 100-Euro-Scheinen binden, ich sag's dir.
1: Auch schön.
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0: Morgen früh sind wir vielleicht mit euch im Tresor. Nächste Spielrunde zwischen 8 und 9 morgen früh.

0: Huch, oh Gott.
1: Werde ich sagen, um 11 Uhr. Wenn das Geschäber wieder losgeht. Heute ist wieder Warntag.
2: Das kannst du aber nicht wissen, weil du erzählst es ja noch gar nicht seit heute Morgen um 5. Es ist jedes Mal das Gleiche.
1: Die Idee ist eine sehr, sehr schöne, mal zu testen. Angenommen, wir müssten sehr, sehr schnell alle informieren, dass irgendwelche Gefahren drohen. Dann lass mal gucken, ob das klappt. Und beim allerersten Mal hat überhaupt nicht funktioniert. Es war eine Katastrophe, so habe ich es ein Desaster. Also eine Katastrophe für einen Katastrophenfall.
2: Wir arbeiten uns aber nach vorne. Inzwischen funktioniert es eigentlich relativ gut, dass exakt zeitgleich die Sirenen anfangen. Im Radio werdet ihr gewarnt, im Fernsehen werdet ihr gewarnt und eure Warn-Apps gehen an, von denen es ja auch sehr viele gibt.
1: Der Florian ist von der Feuerwehr in Frankfurt. Der empfiehlt euch zum Beispiel die Warn-App Nina. Das ist die offizielle App vom Bund. Die kriegt ihr kostenlos und kann was.
3: Die App gibt Handlungsanweisungen, Verhalten, Tipps oder verweist auf Quellen, wo ich weitere Informationen finden kann, auf Websites, auf vielleicht Telefonnummern, die ich kontaktieren kann, je nachdem, was es für eine Situation ist. Also das heißt, die App ist auch dafür da, weitere Tipps anzuzeigen.
2: Also um 11 wird's laut und wir werden uns erschrecken. Ende der Geschichte.
1: Wetter heute unspektakulär. Wir haben ein paar Wolken, wir haben Sonne, 17 bis 23 Grad.
2: Einmal Vorsicht bitte auf der A5 Frankfurt-Kassel. Zwischen Niederrad und Frankfurt-Westhafen liegen Gegenstände und da stehen auch mehrere kaputte Autos auf dem Standstreifen.
1: Wenn ihr Heldentaten planten, noch werden in

0: Soundtrack dazu. Eye of the Tiger gleich.
1: Und Zoe Wees gibt's dazu. Girls Like Us und Eye of the Tiger. Das ist echte Abwechslung.
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0: Tja.
1: Was denn, ja?
0: Gut, das ist jetzt klar deine Schuld.
1: Was denn?
0: Ja, denk mal drüber nach, was du
2: falsch... Der Tobi hat ja eben unsere Cap in Using am Wochenende vergessen. Das ist ja eine Frechheit. Wir haben Freitagabend nämlich Michael Jackson bei uns im Zelt.
0: Ja.
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0: Hm. Hast du die Cap in Using vergessen?
1: Nein.
0: Nicht?
1: Nein. Ich wollte mir Zeit dafür nehmen.
3: Neben allen Kirchweinen, neben so mancher Kerb, findet Unfassbares statt in Using. Mit der wahrscheinlich besten Michael Jackson Tribute Bands. Morgen Abend.
0: Ja.
3: Mit einer Band namens Wanda am Samstag.
0: Ja.
3: Mit Hütchen und Sekt. Mit allem, was zu einer Cap gehört.
0: Hast du gar nicht vergessen?
3: Hab ich gar nicht vergessen. Ne?
0: Mhm.
3: Behaupte ich jedenfalls. Wir wünschen euch einen schönen Donnerstag, ihr Lieben. Wir hören uns morgen früh wieder.
0: Unser Angebot: Wir sind ab 5 für euch da. Ihr kommt bitte erstens pünktlich.
1: Und zahlreich.

0: Robin Schulz, Rita Ora und Thiago. I'll be there. Es ist jetzt 10 Uhr.
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2: Hallo, ich bin Marco Schleicher. Wie kriegen wir im Ernstfall mit, dass etwas Schlimmes passiert? Das wollen Bund, Länder und Kommunen gleich um 11 Uhr testen beim bundesweiten Warntag. Wie das genau funktioniert, dazu HR3-Reporter Stefan Pommerenke.
3: Um 11 Uhr wird die Warnung ausgelöst auf dem Handy, in Radio und Fernsehen oder auf digitalen Texttafeln in den Innenstädten. Auch Sirenen werden in vielen hessischen Städten und Gemeinden zu hören sein. 45 Minuten später, gegen 11:45, wird auf gleichem Weg dann auch die Entwarnung kommen.
2: Noch nie war ein August so heiß wie der 2026. Das zeigen aktuelle Daten des europäischen Klimadienstes Copernicus. Danach waren auch die Meere viel zu warm. Insgesamt war es der wärmste Sommer, den Westeuropa jemals erlebt hat. Der Klimawandel sorgt auch für mehr Schulausfälle. Das Kinderhilfswerk UNICEF meldet, dass deswegen letztes Jahr 170 Millionen Kinder zeitweise nicht in die Schule gehen konnten. Im Bundestag geht es heute weiter um den Haushalt für nächstes Jahr. Unter anderem um die Zuckersteuer, die auf Getränke gelten soll künftig. Einige Politiker von CDU und CSU fordern darauf, komplett zu verzichten. Der Chef des Arbeitnehmerflügels Radke fordert, die Menschen in Deutschland müssten deutlich mehr entlastet werden. Weniger Asylbewerber in Deutschland. Letztes Jahr ist ihre Zahl um 15% zurückgegangen, meldet das Statistische Bundesamt. Noch 390.000 Menschen haben Leistungen bezogen. Ein Drittel von ihnen war unter 18 Jahre alt. Die meisten Menschen kamen aus Syrien, der Türkei, Afghanistan und Irak. Premiere für die MT Melsungen. Der Handball-Bundesligist hat heute Abend sein erstes Spiel in der Champions League. Entsprechend groß ist die Freude beim Team, sagt HR3-Sportreporter Simon Schäfer.
4: Einfach wird die Aufgabe aber nicht, denn es geht gegen den HC Vardar aus Skopje. Der hat 2019 die Champions League sogar schon mal gewinnen können mit Trainer Roberto Garcia Parondo, der jetzt Trainer bei der MT Melsungen ist. Also ein Wiedersehen für den Spanier und viel Neuland für seine Mannschaft und wahrscheinlich dann auch eine gute Stimmung in der Kasseler Rotenbachhalle, wenn heute Abend dann um 8:45 der Anwurf erfolgt.
2: Das nächste HR3 News Update gibt es in einer Stunde.
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6: Nicht mehr schwitzen, Peter, das ist okay. Aber die Sitzheizung morgens wieder anmachen, das ist mir dann doch ein bisschen zu frisch.
7: Ja, die braucht jetzt wirklich auch wahrscheinlich in den kommenden Nächten oder morgens dann in der Früh mit einstelligen Temperaturen. Aber das ist jetzt eben diese Jahreszeit im Herbst und mittags wird es dann eigentlich wieder ganz angenehm. Da bekommen wir heute 16 bis 23 Grad und es ist von allem ein bisschen dabei. Wolken sind dabei, Sonne, aber nur ganz selten in Nordhessen mal ein Spritzer Regen.
6: Also morgens Pulli und nachmittags dann ein lockeres Hemdchen. Wir sind's, ich bin Mirko Förster und Peter Schwarz, unser Mann fürs Wetter, schaut mit euch auf den Freitag.
7: Morgen geht's in Mittelhessen frisch in den Tag mit einstelligen Temperaturen, dann scheint erstmal oft die Sonne. Im Tagesverlauf wird's dann wolkiger und später sind auch ein paar Regentropfen möglich. Dazu werden 18 bis 23 Grad erreicht. Ganz ähnlich der Samstag, am Sonntag könnte es dann aber auch mal etwas nass werden.
6: Damit ihr gut ankommt, jetzt das Neueste aus dem HR3-Verkehrszentrum. Vorsicht auf der A5 Frankfurt-Kassel zwischen Frankfurt-Niederrad und Frankfurt-Westhafen. Liegen Gegenstände auf der Fahrbahn und mehrere kaputte Fahrzeuge stehen auf dem Standstreifen. Vorsicht auf der A66 Frankfurt-Fulda zwischen Steinau und Schlüchtern-Süd liegen Reifenteile auf der Fahrbahn. A67 Mannheim-Darmstadt zwischen Gernsheim und Pfungstadt 4 Kilometer Staus, gab einen Unfall auf dem linken Fahrstreifen. A661 Egelsbach-Oberursel zwischen Preungesheimer Dreieck und Frankfurt-Eckenheim. 1 Kilometer Stau. Euch allen eine gute Fahrt.
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0: Klingon und Jubel. Und ich weiß, wir haben es euch schon das ein oder andere Mal gesagt, aber am Ende erschrickt man ja trotzdem. Ne? In 45 Minuten soll es irgendwo bei euch scheppern. Ja, Handy oder die Sirenen geht los. Der große bundesweite Warntag, also nicht erschrecken. Ist auch Thema bei unseren Promis in der WhatsApp-Gruppe. Daniela Katzenberger, das ist schon wichtig, so ein Warntag, oder?
1: Geht so, braucht man dafür unbedingt Sirenen? Der Katastrophenschutz kann doch einfach was auf Insta posten. Da ist doch eh jeder normale Mensch ununterbrochen drauf. Schlimm.
2: Kurt Krömer hier. Ja, wenn bei uns die Notfallsirenen das Geheul von Polizei und Feuerwehrwagen übertönen, dann denk ich mir, ey, Berlin muss immer einen drauflegen, wa?
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4: 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Auf den Notfallwarnton auf dem Handy reagiere ich gar nicht mehr. Da bin ich Schrilleres geworden.
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4: Oha, was für eine Katastrophe liegt denn jetzt an?
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0: Wichtiges Update für euch aus dem hr3-Verkehrszentrum. Vorsicht, wenn ihr unterwegs seid auf der A3 Würzburg-Frankfurt zwischen Hanau und Obertshausen, ist ein Fahrradfahrer auf der Fahrbahn.

Entspannter Rock von Soul Asylum für euren Donnerstagvormittag, A Runaway Train. Jetzt gleich Miles Smith mit Niall Horan, Drive Safe, ein neuer Hit, und vorneweg Lady Gaga, Hold My Hand.

0: Was für eine Musikperle. Gorillas. Feel Good. Und wir schauen mal raus auf diesen doch sehr kalt Start an diesem Donnerstag heute Morgen. Einstellige Temperaturen, aber mittlerweile teilweise schon verdoppelt. 16 Grad im Rhein-Main-Gebiet, 15 in Kassel. Und wir kriegen heute bis zu 23 Grad. Ein angenehmer, ruhiger Donnerstag. Hi, ich bin Mirko Förster und damit ihr gut ankommt, jetzt das Neueste aus dem HR3-Verkehrszentrum. Vorsicht auf der A5 Frankfurt-Kassel zwischen Reiskirchen und Reiskirchener Dreieck, brennt ein Fahrzeug. Vorsicht auf der A67 Darmstadt-Mannheim zwischen Gernsheim und Lorsch, eine Person auf der Fahrbahn. Vorsicht 661 Oberursel-Egelsbach zwischen Dreieich und Langen, Gegenstände auf der Fahrbahn. A67 Mannheim-Darmstadt zwischen Gernsheim und Pfungstadt, 3 Kilometer Stau nach dem Unfall auf dem linken Fahrstreifen. Gute Fahrt!
1: Für dich drehen wir laut. 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

Wichtiges Update für euch aus dem HR3-Verkehrszentrum. So, jetzt müsste das Fenster nur noch aufgehen. Ah, da ist es ja. Vorsicht auf der A5 Frankfurt-Darmstadt. Zwischen Zeppelinheim und Langenmöhrfelden sind Personen auf der Fahrbahn und zwei defekte Fahrzeuge stehen auf dem Standstreifen.

0: Ellie Goulding, Love Me Like You Do. Ready for Gehirnjogging? Los geht's! A3 Hit-Rätsel. Also ganz kurz mal einen Stift oder einen Schraubenzieher zur Seite und mitraten, welchen HR3-Hit suche ich denn heute?
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0: Richtig cooler Hit. Die Antwort besteht aus einem Wort. 069 155 4x3. Was fällt euch da direkt ein, wenn ihr das Rätsel hört? Und vielleicht diesen kleinen

0: the world. Coldplay, hier ist HR3 und es macht schon wieder so viel Freude, euch beim Raten zuzuhören. Also HR3 Hit-Rätsel, einsteigen jederzeit möglich. Welchen HR3 Hit suchen wir?
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0: Und die Manu hat sich mal direkt gemeldet an der 069 155 4x die 3.
2: Hi, hier ist die Manu aus Hofheim. Ich würde sagen Venus. Ja, klipperiges aus dem Meer. Aha. Und dann noch ein bisschen umgedacht. Komm schon auf Venus. Die Venusmuschel.
0: Venusmuschel. Shocking Blue, Venus. Ist eine, also eigentlich völlig legitime Idee, Manu, aber wir suchen eine andere Muschel. Aber eigentlich bist du schon auf dem perfekten Weg. Jetzt nochmal kurz drüber nachdenken. Durchklingeln, HR3 Hit-Rätsel lösen. Bis dahin habe ich für euch Joe Cocker. Schöner Blues-Rock. N'oublie jamais. Und Sia. Never give up. Das ist echte Abwechslung für euch in HR3.
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schöne Stimme. Hören wir gerne. Das Geräusch hier, zwar nicht so gerne, aber es kommt gleich. Ja. Also, denkt dran, in gut 2 Minuten sollte bei euch dieser Ton auf dem Handy kommen, die Sirenen gehen an, bundesweiter Warntag. Und dieser Warnton wird euch gleich erwischen. Nicht erschrecken. Und wenn es bei euch nicht geklappt hat, sagt gerne Bescheid, wir reichen es weiter. Wir beschweren uns dann für euch. Hier ist Mr. C. Sometimes I love you.

0: Mr. C. Es ist 11 Uhr.
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2: Hallo, ich bin Marco Schleicher. Eigentlich sollte die große Sanierung bei der Deutschen Bahn in etwa 10 Jahren fertig sein, aber es wird wohl länger dauern. Bahnchefin Paller hat wörtlich gesagt, es gibt zwar Fortschritte, aber wir sind noch nicht da, wo wir sein wollen. Aus dem News-Team Christine Schumann.
3: Die Korridorsanierung, wo ganze Strecken monatelang gesperrt werden, wird noch einmal überdacht. Kritiker sagen, die Sperrungen seien vor allem für den Güterverkehr zu lang, zum Beispiel auf der Strecke Frankfurt-Mannheim. Paller rechnet damit, dass pro Jahr nicht mehr 4, sondern 2 Strecken saniert werden. Sie will auch, dass die Züge insgesamt pünktlicher kommen, aber dafür müsse gebaut werden, sagt sie, und das bedeutet Behinderungen für die Kunden.
2: Wir unterbrechen die Nachrichten für eine amtliche Gefahrendurchsage. In Deutschland findet heute der Warntag 2026 mit einer bundesweiten Probewarnung statt. Es besteht keine Gefahr für die Bevölkerung und kein Handlungsbedarf. Und wir machen weiter mit den Nachrichten. Kredite, Pfändungen, Insolvenzen. Die Schufa in Wiesbaden speichert massenhaft alte Daten von Verbrauchern, aber ist das legal oder nicht? Mit dieser Frage werden sich wohl bald Gerichte beschäftigen, denn die Auskunftei hat Vorwürfe entschieden zurückgewiesen. Sie verstoße damit gegen den Datenschutz. Die Rede ist von einer Schattendatenbank. Jetzt wollen die Verbraucherschützer aus Österreich gegen die Schufa klagen. Bis Ende August sind 16.300 Menschen in Deutschland im Zusammenhang mit der Hitze gestorben. Das hat das Robert-Koch-Institut in seinem Wochenbericht mitgeteilt. Insgesamt sei 2026 ein Rekordjahr, was hitzebedingte Sterbefälle angehe. Die Zahl sei fast doppelt so hoch wie im bisherigen Rekordjahr 2018. $5.000 für jeden Amerikaner, wenn die Republikaner an der Macht bleiben in den USA. Das hat Präsident Trump versprochen, denn die Umfragewerte sind gerade nicht so gut. In Dallas läuft gerade ein Sonderparteitag seiner Partei. Anlass sind die Zwischenwahlen im November, bei denen die Republikaner die Mehrheit im Repräsentantenhaus verlieren könnten. In Hamburg wird heute Abend der Deutsche Radiopreis verliehen. Es gibt Kategorien von der besten Morningshow bis hin zur besten Reportage. HR3-Reporter Marc Frangipane.
4: Bei der großen Gala im Hamburger Hafen treten wieder viele Stars auf, unter ihnen Peter Maffay und Johannes Oerding. Seit dem Jahr 2010 zeichnet die unabhängige Radiopreis-Jury beim Grimme-Institut herausragende Produktionen aus. Der Deutsche Radiopreis ist die wichtigste Auszeichnung für Radiomacherinnen und Radiomacher von öffentlich-rechtlichen und privaten Radiosendern in Deutschland.
2: Das nächste HR3 News Update gibt es in einer Stunde.
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6: Ab sofort heißt es wieder Zwiebelprinzip, Peter. Morgens dicke Klamotten, nachmittags dünne.
7: Und dann am besten die Jacke nicht liegen lassen. Das passiert auch mal gerne in dieser Jahreszeit. Genau. Wenn es morgens irgendwie 5, 6 Grad sind, was wir jetzt schon mal haben. Und nachmittags geht es dann um die 20 hoch. Heute bis zu 23 in Südhessen. Im nordhessischen Bergland werden 16 Grad. Dazu mal Sonne, mal Wolken und meistens trocken.
6: Also wenn ihr eine Jacke findet, ruft hier an, die gehört dem Peter. Wir sind's. Ich bin Mirko Förster. Und aus dem HR3-Wetterteam Peter Schwarz. Schaut schon mal mit uns auf den Freitag.
7: Typisch Frühherbst. Morgen geht's ziemlich frisch los in Mittelhessen. Dann hat die Sonne am Vormittag oft freie Bahn. Wolken kommen dann später herein und lassen vielleicht ein paar Tropfen ab. Dann wird's aber mild mit 18 bis 23 Grad. Der Samstag präsentiert sich ähnlich ruhig. Regen bringt uns dann wohl der Sonntag.
6: Damit ihr gut ankommt, jetzt das Neueste aus dem HR3-Verkehrszentrum. Vorsicht, A5 Kassel-Frankfurt zwischen Fernwald und Gambacher Kreuz. Eine ungesicherte Unfallstelle auf dem linken Fahrstreifen. Vorsicht, A5 Frankfurt-Darmstadt zwischen Zeppelinheim und Langenmörfelden. Personen auf der Fahrbahn und 2 kaputte Fahrzeuge stehen auf dem Standstreifen. Vorsicht auf der A66 Frankfurt-Fulda zwischen Erlensee und Hanauer Kreuz. Mehrere Holzbretter auf dem linken Fahrstreifen. A67 Mannheim-Darmstadt zwischen Gernsheim und Pfungstadt. 3 Kilometer Stau. Es gab einen Unfall auf dem linken Fahrstreifen. A485 Langgöns Richtung Gießener Nordkreuz zwischen Linden und Dreieck Bergwerkswald. Ein Unfall auf dem linken Fahrstreifen. Und wenn ihr gerade Sirenen hört oder euer Handy hoffentlich gebimmelt hat, heute ist Probewarnung zum bundesweiten Warntag. Es besteht aber keine Gefahr für die Bevölkerung und es besteht auch kein Handlungsbedarf. Wobei, das stimmt nicht ganz, weil beim HR3-Rätsel dürft ihr weiter natürlich mitraten. Und es ist fantastisch. Ich habe überhaupt nicht gedacht, dass es so viele Lösungsvorschläge für dieses Rätsel gibt. Aber ihr belehrt mich hier eines Besseren. Das Rätsel.
8: Glibbriger Schickimicki-Snack aus dem Meer
6: aber halt mit I. Ja. Claudia hat eine Antwort aus Wiesbaden. Was denkst du?
8: Hallo, ist es vielleicht Michelle von Andrew Donalds? Hm.
6: Also, ja, Muschel mit I, Michel. Ja, wirklich großartige Idee, auch richtige Meerestiergattung, aber eben knapp daneben. Wir sind aber kurz vor der richtigen Lösung. Ich kann es spüren. Und wir lösen auf nach diesen drei Mega-Hits. Pink Floyd habe ich für euch, Another Brick in the Wall. Dann Alle Farben mit René Miller und den Anfang machen Tove Lo und Habits. Aber dann lösen wir auf.

0: Pink Floyd, Another Brick in the Wall. Und ich muss sagen, es war mir wieder eine Ehre, eure ganz vielen tollen Vorschläge einzusammeln für unser hr3-Hit-Rätsel. Hat wieder Spaß gemacht. Wir lösen jetzt auf das Rätsel nochmal zum Einsteigen.
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0: Und jetzt hat die Astrid aus dem Urlaub angerufen. Und Astrid, du hast eine Idee. Hi!
2: Nico, tach. Ja, du erwischt mich im Urlaub. Ja,
0: aber du machst Urlaub zu Hause?
2: So ist es.
0: In Wörstadt. Was habt ihr denn da so zu bieten im Urlaub?
2: Ach Gott, wir waren gestern uns die Heideblüte angucken in Neubamberg. Sehr schön. Oh. So gucken wir uns durch die unmittelbare Umgebung.
0: Und Donnerstag hast du gesagt, möchtest du gerne Hit-Rätselkönigin werden?
2: Ja, normalerweise fällt mir nie was dazu ein, zu diesem Rätsel. Und jetzt dachte ich so... Verflixt. Ich glaube, ich weiß, was es ist.
0: Also welches schlabberig, schlüpfrige Meeresgetue singen wir denn?
2: Das sind die Austern.
0: Und dann halt mit I?
2: Dann ist es nicht Eastern, sondern Austin.
0: Von?
2: Das weiß ich nicht.
0: Dascha.
2: Ich hätte jetzt zwar Zeit gehabt, das zu googeln, aber der Name der Interpretin fällt mir nicht ein.
0: Astrid, ich sag's dir, Dascha. Austin von?
2: Ah ja. Dascha.
0: Ja, natürlich. Hey, du weißt ja wirklich alles. Du hast dir den Urlaub wirklich verdient, Astrid.
2: Ich bin so schlau.
0: Und für euren Urlaub einfach jetzt Dascha zum Genießen. Hier ist Austin.
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0: Iha, Dasha, Austin. Gleich Miley Cyrus. Bisschen Power für den Vormittag, Midnight Sky. Und ordentlich Rock von Alex Max Band. Tonight und Midnight Sky, das ist echte Abwechslung hier in HR3.
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0: Neuer Hit von Kamerad, Love Sober. Ganz unspektakulärer Spätsommertag heute. Morgens kalt, dann schnell wärmer, heute 17 bis 23 Grad. Angenehme Temperaturen und dazu Sonne und Wolken im Wechsel. Hi, ich bin Mirko Förster. Damit ihr gut ankommt, jetzt das Neueste aus dem hr3-Verkehrszentrum. A5 Kassel-Frankfurt zwischen Fernwald und Gambacher Kreuz. Ein Unfall auf dem linken Fahrstreifen. A44 Dortmund-Kassel zwischen Kreuz Kassel-West und Dreieck Kassel-Süd. 2 Kilometer Stau. A67 Mannheim-Darmstadt zwischen Gernsheim und Pfungstadt. 3 Kilometer Stau. Die Unfallstelle ist hier mittlerweile geräumt. Und nochmal der Hinweis, vor einer halben Stunde gab's die Probewarnung, Sirenen und auch die Handys gingen an. Das ist der bundesweite Warntag. Es besteht aber keine Gefahr für die Bevölkerung und es besteht auch kein Handlungsbedarf.
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0: Michael Patrick Kelly, Run Free, 2000 Euro Cash, ein neues iPhone 15 Pro und 1000 Euro zum Tanken. Hat die Miriam aus Kamen heute Morgen aus dem Tresor geräumt.
1: Sehr geil.
2: Allerdings.
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0: Und es ist einfach so richtig schön. Es macht Spaß, mit euch an den sichersten Ort Hessens zu gehen. Heute Morgen haben Tobi und Tanja die Miriam mit vor die 100 Schließfächer genommen. Und ganz ohne Tabelle, auch kein mathematisches System, hat sie sich einfach entschieden.
4: Wir haben tatsächlich uns beratschlagt. Jeder hat eine Nummer.
2: Okay.
4: Und, ja.
0: Also wie Lotto spielen. Einfach zu Hause, jeder darf mal eine Nummer sagen. Die Regel beim Tresor ist ja klar, alle drei Fächer müssen gefüllt sein. Dann gewinnt ihr auch alles und ist eins leer, geht alles zurück. Und dann war heute Morgen die entscheidende Frage, wer die letzte, also die entscheidende Nummer ausgesucht hat.
4: Ich.
2: Oh, das ist jetzt nichts.
5: Egal wie es ausgeht, Miriam, geh liebevoll mit dir um.
4: Auf jeden Fall.
0: Und es hat geklappt, das ist Familienteamwork, wie man sich's nicht besser wünschen kann. Also macht's so wie die Familie von der Miriam.

0: und es kommt eben die Entwarnung rein. Wenn bei euch alles funktioniert hat, auch auf dem Handy, solltet ihr jetzt eine Entwarnung für den Warntag bekommen haben. Bundesweite Probewarnung ist somit beendet. Und jetzt habe ich gleich für euch Matt Simons. Come on and open up, open up my life. Open Up, richtig lässiger Hit. Und Robin Schulz zusammen mit Fastboy. Million Good Reasons, das ist echte Abwechslung für euch in HR3.
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0: Benetton für euch. Love is a Battlefield. Auf den Mittagstisch. Es ist nämlich jetzt 12 Uhr.
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2: Mittagsklang war Hallo. Vor einer Stunde haben die Handys geklingelt und die Sirenen geheult, denn heute ist bundesweiter Warntag. Es gab Durchsagen im Fernsehen und im Radio, auch bei uns. Vor 15 Minuten kam dann auf demselben Weg die Entwarnung. Mit dem Warntag soll geprüft werden, ob die Behörden im Ernstfall alle erreichen können. Ob alles geklappt hat und wo es noch hakt, das erfahren wir im Lauf des Tages. Eigentlich sollte die Generalsanierung bei der Deutschen Bahn in etwa 10 Jahren fertig sein, aber es wird länger dauern. Bahnchefin Paller hat wörtlich gesagt, es gibt zwar Fortschritte, aber wir sind noch nicht da, wo wir sein sollen. Aus dem Newsteam Christine Schumann.
3: Die Korridorsanierung, wo ganze Strecken monatelang gesperrt werden, wird noch einmal überdacht. Kritiker sagen, die Sperrungen seien vor allem für den Güterverkehr zu lang, zum Beispiel auf der Strecke Frankfurt-Mannheim. Paller rechnet damit, dass pro Jahr nicht mehr 4, sondern 2 Strecken saniert werden. Sie will auch, dass die Züge insgesamt pünktlicher kommen, aber dafür müsse gebaut werden, sagt sie, und das bedeutet Behinderungen für die Kunden.
2: Ende 2025 haben rund 390.000 Menschen in Deutschland Geld bekommen, weil sie in einem Asylverfahren sind. Das sind laut Statistischem Bundesamt rund 15% weniger als im Jahr davor. Die meisten Asylbewerber kommen aus Syrien, der Türkei und Afghanistan, sowie aus dem Irak und aus der Ukraine. Deutschland und die Vereinigten Arabischen Emirate wollen milliardenschwere Verträge miteinander abschließen, zum Beispiel in den Bereichen künstliche Intelligenz und Energie. Darum ist der emiratische Präsident Bin Zayed in Berlin zum ersten Mal. Bundespräsident Steinmeier hat ihn schon mit militärischen Ehren empfangen. Heute Nachmittag will er sich dann mit Kanzler Merz treffen. Viele Freibäder sind schon zu, aber nicht das Mühltalbad im Darmstädter Stadtteil Eberstadt. Das ist 2 Jahre lang saniert worden und konnte erst Anfang August in die Saison starten. Deswegen gibt es jetzt eine Verlängerung. HR-Reporter Raphael Stübig.
4: Bis zum 27. September bleibt das denkmalgeschützte Heilwasserfreibad geöffnet, wie die Stadt mitteilt. Ab kommender Woche mit Öffnungszeiten von täglich 10 bis 18 Uhr. Die Wetterprognose sieht momentan auch ganz gut aus. Da sind demnach noch einige sonnige Spätsommertage mit dabei. Danach geht die Sanierung dann aber noch weiter. Zum Beispiel sind der Umkleidebereich und der 10-Meter-Sprungturm noch nicht ganz fertig. Dann aber zur kommenden Freibadsaison.
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6: Nicht mehr schwitzen, Peter, das ist okay. Aber die Sitzheizung morgens wieder anmachen, das ist mir dann doch ein bisschen zu frisch.
7: Ja, die braucht es jetzt wirklich auch wahrscheinlich in den kommenden Nächten oder morgens dann in der Früh mit einstelligen Temperaturen. Aber das ist jetzt eben diese Jahreszeit im Herbst und mittags wird es dann eigentlich wieder ganz angenehm. Da bekommen wir heute 16 bis 23 Grad und es ist von allem ein bisschen dabei. Wolken sind dabei, Sonne, aber nur ganz selten in Nordhessen mal ein Spritzer Regen.
6: Also morgens Pulli und nachmittags dann lockeres Hemdchen. Wir sind's, ich bin Mirko Förster und Peter Schwarz, unser Mann fürs Wetter, schaut mit euch auf den Freitag.
7: Morgen geht's in Mittelhessen frisch in den Tag mit einstelligen Temperaturen, dann scheint erstmal oft die Sonne. Im Tagesverlauf wird's dann wolkiger und später sind auch ein paar Regentropfen möglich. Dazu werden 18 bis 23 Grad erreicht. Ganz ähnlich der Samstag, am Sonntag könnte es dann aber auch mal etwas nass werden.
6: Damit ihr gut ankommt, jetzt das Neueste aus dem HR3-Verkehrszentrum. Vorsicht auf der A3 Frankfurt-Würzburg zwischen Offenbacher Kreuz und Obertshausen. Da liegen Plastikteile auf dem linken Fahrstreifen. A5 Heidelberg-Karlsruhe zwischen Heidelberg-Schwetzingen und Kreuz-Walldorf. 8 Kilometer stockt. Hier ist eine Baustelle. A7 Fulda-Würzburg zwischen Fulda-A3 und Bad Brückenau-Volkers. 3 Kilometer Stau ab der Raststätte Utrichshausen. A67 Mannheim-Darmstadt zwischen Gernsheim und Pfungstadt. 4 Kilometer stockt. Hier ist die Unfallstelle geräumt. Vorsicht auf der A5 Kassel-Frankfurt, am Westkreuz Frankfurt, in der Verbindung zur A648 Richtung Frankfurt. Ein kaputter LKW auf der Fahrbahn. Euch allen eine gute Fahrt.
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0: Griff, Black Hole, Mittagspause und wir freuen uns schon auf den Feierabend. Und der schönste Feierabendplatz ist nicht an der Theke.
1: Bei uns ist der am Bügelbrett tatsächlich.
0: Natürlich! Ist eine schöne Tradition mittlerweile bei euch auf dem Feierabendmarkt in Alsfeld im Vogelsbergkreis. Da gibt's auf dem Markt keine Stehtische. Also hast du und deine Jungs gesagt, in Belgien haben die eine tolle Idee. Erzähl mal.
1: Ja, die Idee kam letztes Jahr. Da standen wir auf dem Feierabendmarkt in Alsfeld bei wunderschöner Kulisse mit vielen Fachwerkhäusern. Und dann haben wir uns überlegt, boah, ein Stehtisch, wo wir jetzt unser Bier abstellen könnten, wäre super. Mhm. Und da ist uns in Erinnerung gekommen, dass wir vor ein paar Wochen was gesehen hatten, dass die Belgier bzw. belgische Studenten auf Volksfesten ihre Bügelbretter mitbringen und die als Stehtische verwenden. Und dann bin ich fix kurz nach Hause gelaufen, habe mein Bügelbrett geholt, das auf den Marktplatz gestellt und schon hatten wir unseren eigenen Stehtisch gehabt.
0: Und das hat dann Wellen geschlagen.
1: Ach, das sind mittlerweile schon ein paar. Das wird auch von Mal zu Mal immer mehr, weil die Leute sich denken, boah, ja, einen Stehtisch jetzt hier zu haben, ist ja super. Und daraus ist ja dann auch letzten Endes der Brettbewerb ja jetzt entstanden.
0: Genau, da müssen wir jetzt auch mal drüber sprechen. Heute ist nämlich nicht nur Feierabendmarkt, heute gibt's auch den Schönheitsbrettbewerb. Ja. So, ich kann mir vorstellen, es geht um Schönheit und um Bügelbretter.
1: Wer bringt das schönste Bügelbrett mit oder wer gestaltet es am schönsten? Ja. Die anderen haben sogar die Möglichkeit, ein goldenes Bügeleisen zu gewinnen.
0: Nein! Dann wünschen wir euch einen schönen Abend. In Alsfeld wird sich nämlich heute schön einer reingebügelt, im wahrsten Sinne des Wortes, am Bügelbrett. Feierabend. Genießt es!
1: Danke sehr.
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0: The Last Good Night, Pictures of You. Und ordentlich Rock Bon Jovi für die Mittagspause in These Arms. Und Sophie and the Giants. Loser und In These Arms. Das ist echte Abwechslung für euch in HR3.
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Bon Jovi, Donnerstagmittag. Richtig geiler Rock. Und das Wetter macht auch gute Laune. Wir haben ein paar Wolken, wir haben ein bisschen Sonne. Es wechselt sich immer so ein bisschen ab. Trocken und angenehme 17 bis 23 Grad heute. Hi, ich bin Mirko Förster. Damit ihr gut ankommt, jetzt das Neueste aus dem hr3-Verkehrszentrum. Vorsicht auf der A5 Kassel-Frankfurt. Zwischen Nordwestkreuz Frankfurt und Westkreuz Frankfurt liegen Reifenteile auf der Fahrbahn. Vorsicht auf der A5 Kassel-Frankfurt am Westkreuz Frankfurt in der Verbindung zur A648 Richtung Frankfurt. Ein kaputter LKW und Reifenteile auf der Fahrbahn. Vorsicht auf der A66 Frankfurt-Fulda zwischen Gelnhausen-Ost und Bad Orb-Wächtersbach. Da liegt ein Eimer auf dem linken Fahrstreifen. A3 Köln-Frankfurt zwischen Dreieck-Dernbach und Dietz. 5 Kilometer stockt's. A6 Mannheim-Heilbronn zwischen Dreieck-Hockenheim und Kreuz-Walldorf streckenweise stockend. A7 Fulda-Würzburg zwischen Fulda-Dreieck und Bad Brückenau-Wildflecken 7 Kilometer Stau und stockend ab der Raststätte Utrichshausen. A67 Darmstadt-Mannheim zwischen Funkstadt und Gernsheim 2 Kilometer Stau. Und die A661 Egelsbach-Oberursel zwischen Offenbacher Kreuz und Offenbach-Taunusring 2 Kilometer Stau. Gute Fahrt!

0: Ed Sheeran, Shivers. Und wir kommen jetzt zu einer absoluten Frauenhymne. Geschrieben von der großartigen Annie Lennox. Kennen wir zusammen mit ihrem Partner Dave Stewart, Eurythmics, viele, viele große Hits. Und die beiden haben auch die meisten Hits zusammengeschrieben. Aber es ging irgendwann mal darum, dass Annie Lennox eine Frauenhymne schreiben wollte.
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0: krieg ich schon Gänsehaut. Sisters are doing it for themselves. So heißt diese Hymne. Und da hat Dave Stewart, ihr Partner, gesagt, du, pass mal auf, zum Thema Frauenhymne, da kann ich nichts beisteuern. Such dir doch vielleicht noch mal eine andere starke Frau raus und macht ihr das. Und dann hat sie keine andere gefragt als Aretha Franklin, die große Legende. Und zusammen ist dann dieses fantastische Lied, wirklich diese Frauenhymne rausgekommen, gesungen von zwei großen Frauen. Aretha Franklin zusammen mit Eurythmics hier in HR3. 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

0: Starke Frauen, starker Hit für euch hier in H3. Und das ist auch ein Megateam. Mark Ronson, Amy Winehouse gleich für euch, Valerie. Und ganz entspannt, Franz. If I Were Sorry, das ist echte Abwechslung für euch in HR3.
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2: Mittagserklang war, hallo. Unsere Warnsysteme funktionieren zuverlässig und erreichen unsere Bevölkerung auf den unterschiedlichsten Wegen. Das hat Bundesinnenminister Dobrindt gesagt und eine erste Bilanz nach dem bundesweiten Warntag gezogen. Um kurz nach 11 hatten unter anderem die Handys Alarm geschlagen und Sirenen geheult, auch in hessischen Städten und Gemeinden. Große Sorgen bei den Hausärzten. Der Verband der Hausärztinnen und Hausärzte fordert, dass die Politik sofort etwas tun muss, um zu sichern, dass die Menschen überall in Deutschland versorgt sind. Aktuell sei die Situation unübersichtlich und es gebe viele Ängste. In Norwegen wird der Fall Marius Borg-Heuby neu vor Gericht verhandelt. Der Sohn von Königin Mette-Marit hatte Berufung eingelegt und die ist jetzt durchgegangen. Der 29-Jährige war wegen Vergewaltigung und anderer Straftaten zu 4 Jahren Gefängnis verurteilt worden. ARD-Norwegen-Korrespondent Arne Bartram.
3: Heuby hatte die Vergewaltigung vor Gericht ja immer bestritten und deshalb dann auch nach dem Urteil Berufung eingelegt. Jetzt hat ein Gericht eben entschieden, dass nochmal komplett neu verhandelt werden muss. Einen Termin dafür gibt es aber noch nicht. Heuby sitzt aktuell in Untersuchungshaft, darf aber mit einer Fußfessel zu Hause bleiben, auf dem Anwesen von der königlichen Familie. Gestern, da war er bei der Beerdigung seines Stiefgroßvaters König Harald mit dabei und hatte auch wenige Tage vorher dessen Sarg mitgetragen.
2: Die Menschen in Deutschland wollen politisch mehr mitbestimmen. Das hat der neue Demokratie-Monitor ergeben, eine repräsentative Umfrage der Uni Hohenheim mit über 4000 Teilnehmenden ab 16. Konkrete Ergebnisse: rund 30% der Leute wollen selbst entscheiden und wünschen sich Direktdemokratie. Rund 65% wollen, dass Politiker vor wichtigen Entscheidungen in den Dialog gehen. Ein bekanntes Gesicht kehrt zu Darmstadt 98 zurück. Der 28-jährige Marco Richter. Der Fußball-Zweitligist reagiert mit der Rückholaktion auf den schwachen Saisonstart. Die Lilien sind nach 4 Spieltagen Tabellenletzter. HR-Sportreporter Philipp Hofmeister.
4: Richter hatte bereits in der vergangenen Spielzeit das Trikot der 98er getragen, war nach dem Ende seiner Leihe allerdings erst einmal zu Mainz 05 zurückgekehrt. Dort wurde der Vertrag des flexiblen Offensivspielers inzwischen aufgelöst, sodass Richters Rückkehr nach Südhessen auch jetzt nach Schließung des offiziellen Wechselfensters möglich war. Mit Marco Richter, der in der letzten Zweitligasaison mit 10 Assists bester Vorbereiter der Lilien war, bekommen die Darmstädter zusätzliche Mentalität und Qualität im Angriff.
2: Das war das Wichtigste heute Mittag aus dem News-Team.
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6: Ab sofort heißt es wieder Zwiebelprinzip, Peter. Morgens dicke Klamotten, nachmittags dünne.
7: Und dann am besten die Jacke nicht liegen lassen. Das passiert auch mal gerne um diese Jahreszeit. Ja. Genau, wenn es morgens irgendwie 5, 6 Grad sind, was wir jetzt schon mal haben. Und nachmittags geht es dann um die 20 hoch. Heute bis zu 23 in Südhessen. Im nordhessischen Bergland werden 16 Grad. Dazu mal Sonne, mal Wolken und meistens trocken.
6: Also wenn ihr eine Jacke findet, ruft hier an, die gehört dem Peter. Wir sind's, ich bin Mirko Förster und aus dem HR3-Wetterteam Peter Schwarz. Schaut schon mal mit uns auf den Freitag.
7: Typisch Frühherbst. Morgen geht's ziemlich frisch los in Mittelhessen. Dann hat die Sonne am Vormittag oft freie Bahn. Wolken kommen dann später herein und lassen vielleicht ein paar Tropfen ab. Dann wird's aber mild mit 18 bis 23 Grad. Der Samstag präsentiert sich ähnlich ruhig. Regen bringt uns dann wohl der Sonntag.
6: Damit ihr gut ankommt, jetzt das Neueste aus dem HR3-Verkehrszentrum. Vorsicht A4, Erfurt-Kirchhammer Dreieck zwischen Friedewald und Bad Hersfeld. Ein kaputter LKW auf dem rechten Fahrstreifen. Vorsicht A45 Gießen-Aschaffenburg zwischen Wölfersheim und Florstadt. Da liegt ein Holzklotz auf dem rechten Fahrstreifen. Vorsicht auf der A671 Mainz-Wiesbaden in der Abfahrt Gustavsburg. Da steht ein kaputtes Fahrzeug auf dem Verzögerungsstreifen. A3 Köln-Frankfurt zwischen Dreieck-Dernbach und Dietz. 3 Kilometer stockt's. A7 Fulda-Kassel zwischen Fulda-Dreieck und Fulda-Mitte steht ein kaputter LKW auf dem rechten Fahrstreifen. A7 Fulda-Würzburg zwischen Fulda-Dreieck und Bad Brückenau-Wildflecken. 7 Kilometer Stau und stockend ab der Raststätte Utrichshausen. A67 Mannheim-Darmstadt zwischen Gernsheim und Pfungstadt. 3 Kilometer stockt an der Baustelle auf dem rechten Fahrstreifen. Fahrt vorsichtig.
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0: Krista Sorandi, Good Old Days. Und das war eine Nachricht, die hat uns nicht gefallen. Ganz ehrlich, so schlecht hat Deutschland noch nie bei der PISA-Studie abgeschnitten. War jetzt gerade diese Woche und viele Familien mit Kindern haben da den Kopf geschüttelt. Und ganz oft kam auch die Frage auf:
1: Haben wir in Deutschland wirklich so dumme Schüler? Nein, haben wir nicht.
0: Sagt Stefan Döhl. Der erlebt das wirklich selbst jeden Tag. Er ist Präsident vom Deutschen Lehrerverband und unterrichtet auch an einem Gymnasium in Bayern. Und er sieht ganz klar, eine gute Leistung bei Schülern und Schülerinnen. Für das durchschnittliche Abschneiden hat er aber eine einfache Erklärung.
1: Wir lernen nicht auf PISA. 7600 Schüler waren in Deutschland ausgewählt und wie man in Deutschland das eben so macht, man macht das ordnungsgemäß, das heißt, man bereitet die Schüler nicht auf das vor, was von der Art her kommen könnte. Denn PISA ist ja nicht der Maßstab, an dem wir unser Lehren und Lernen grundsätzlich ausrichten. Und wenn wir uns dann anschauen, wer diese sogenannten Spitzenländer sind, dann stelle ich fest, das sind Länder, die haben eine recht homogene Kultur und eine homogene Sprachgemeinschaft. Japan, Singapur, China, deren Lernvorstellungen mit knallharter Disziplin und dergleichen will ich nicht haben.
0: Ja, wir sind da deutlich bunter aufgestellt und auch ein Knackpunkt für ihn bei PISA: Die Lesefähigkeit in Deutschland lässt nach. Und die Fragen sind teilweise knifflig und im komplizierten Deutsch formuliert. Also wir haben uns die Fragen auch mal angeschaut. Und bei manchen muss man dann schon als Erwachsener zweimal nachlesen, um das alles richtig zu verstehen. Deshalb ist Stefan unterm Strich trotz PISA-Ergebnis zufrieden mit den deutschen Schülerinnen und Schülern.
1: Dieses Land ist immer noch ein Land, das in puncto Technik, Naturwissenschaft ganz vorne dran ist. Und es liegt an jungen Leuten, die durch unser Schulwesen gelaufen sind. Die sind nicht durch das Schulwesen von irgendeinem anderen Land gelaufen.
0: Klar, es muss sich auch an deutschen Schulen immer wieder einiges verbessern, aber es ist nicht die Schuld der Schüler.
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0: Der coolste Slow-Rocker überhaupt. Lenny Kravitz, Stillness of Heart. Gleich Ugly Kid Joe für euch. Cats in the Cradle. Und wir tanzen in den Nachmittag mit Alle Farben und Kiddo. Alright, das ist echte Abwechslung für euch. Hier in HR3.
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0: Das ist ganz neu für euch. Freshe Musik von Loi zusammen mit David Puentes. Golden Summer.
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0: Es ist ein golden Spätsommer, den wir heute haben. Es wechseln sich Sonne und Wolken ab 17 bis 23 Grad. Fertig ist es. Hi. Ich bin Mirko Förster. Damit ihr gut ankommt, jetzt das Neueste aus dem HR3-Verkehrszentrum. A3 Köln-Frankfurt zwischen Dreieck-Dernbach und Dietz, 3 Kilometer stockt's. A5 Heidelberg-Darmstadt zwischen Heppenheim und Zwingenberg, 3 Kilometer Stau und stockend, 2 kaputte Fahrzeuge auf dem rechten Fahrstreifen. A7 Fulda-Kassel zwischen Fulda-Dreieck und Fulda-Mitte steht ein kaputter LKW auf dem rechten Fahrstreifen. A7 Fulda-Würzburg zwischen Fulda-Dreieck und Bad Brückenau-Wildflecken, 7 Kilometer Stau und stockend ab der Raststätte Utrichshausen. A67 Mannheim-Darmstadt zwischen Gernsheim und Pfungstadt, 3 Kilometer stockt. Hier ist eine Baustelle auf dem rechten Fahrstreifen. Euch eine gute Fahrt.
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0: Edward Meyer, Stereo Love. Gleich für euch ein Klassiker. Belinda Carlisle, Heaven is a Place on Earth. Und richtig schöner Stampfpop. Wir marschieren mit Alex Warren in den Nachmittag. Fever Dream, das ist echte Abwechslung für euch in HR3.
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Legendärer Hit von Belinda Carlisle. Heaven is a place on earth. Euer Donnerstag. Gleich mit Carmen, die wartet auf euch. Vorher gibt's noch richtig schön einen auf die Ohren. Panic at the Disco.

0: ist es.
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2: Mit Axel Klangfahrt, hallo. Die Versorgung durch Hausarztpraxen muss dringend verbessert werden. Das fordert der Verband der Hausärztinnen und Hausärzte. Er meint, falls die Politik nichts tue, dann werde die Hausarztversorgung in Deutschland teilweise zusammenbrechen. Aus dem News-Team Mike Oeske.
3: Wie groß der Druck inzwischen ist, zeigt eine Befragung des Instituts Seway, die der Verband in Auftrag gegeben hat. Darin geben 44% der Befragten an, dass sich die Versorgung in ihrer Region in den letzten 5 Jahren verschlechtert habe. In Hessen sind es sogar 47%. Rund 60% befürchten mit Blick auf die Sparpläne der Bundesregierung, dass Ärzte künftig weniger Zeit haben und Patienten länger warten müssen. Befragt wurden 5000 Menschen.
2: Offensichtlich hat beim Warntag alles geklappt. Das Bundesamt für Bevölkerungsschutz und Katastrophenhilfe und Bundesinnenminister Dobrindt sprechen von einem erfolgreichen Test. Das Bundesamt zum Beispiel sagt, das Warnsystem per Handy, Sirenen, Radio, Fernsehen und Anzeigetafeln funktioniere und könne im Ernstfall Millionen Menschen erreichen. Der Krieg zwischen dem Iran und den USA ist immer noch nicht vorbei und die Straße von Hormus ist für Öl- und Gastanker auch weiter mehr oder weniger komplett blockiert. Die Internationale Energieagentur in Paris sagt, dass deshalb auf der Welt gerade der Verbrauch von Kohle wieder nach oben geht. Unter anderem würden aktuell Europa, Japan, Korea und China mehr Kohle verfeuern als geplant. Auf der B3 bei Marburg hat es offenbar ein illegales Rennen gegeben. Die Polizei Mittelhessen sagt, gestern Abend gegen 20 Uhr seien 2 Autos bei Marburg-Kappel über die Bundesstraße gerast. Unter anderem hätten sie wie auf Kommando gleichzeitig Gas gegeben und außerdem einen anderen Fahrer ausgebremst. Die Polizei hofft, dass sich Zeugen melden, die das beobachtet haben. Ein Scheich auf Staatsbesuch in Deutschland. In Berlin ist der Präsident der Vereinigten Arabischen Emirate zu Gast, Mohammed bin Zayed. Zuerst gab es einen großen Empfang bei Bundespräsident Steinmeier. Deutschland hofft auf gute Geschäfte. ARD-Reporter Benjamin Großkopf.
4: Das Ziel, die Bundesregierung verspricht sich Milliardeninvestitionen in die deutsche Wirtschaft und gleichzeitig mehr Chancen für deutsche Unternehmen am Golf. Eine ganze Reihe von Vereinbarungen sollen dazu heute und morgen unterzeichnet werden. Noch ist nicht klar, in welchem Umfang genau. Rechenzentren, Energie, wahrscheinlich auch Rüstung, darum geht es. Und außerdem wichtig, Abkommen zur besseren Zusammenarbeit gegen organisierte und Cyberkriminalität.
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6: Ein Tag ohne besondere Vorkommnisse, zumindest mal was das Wetter angeht. Hallo und herzlich willkommen erstmal. Hier ist der Nachmittag, ich bin Carmen Schmalfeld. Es ist heute weder zu kalt noch zu warm. Es ist weder zu sonnig noch zu grau. Wir haben Temperaturen aktuell so zwischen 16 und 23 Grad. Und wie es weitergeht, weiß HR3-Wettermann Peter Schwarz.
7: Frisch geht's morgen in Mittelhessen mit 4 bis 9 Grad in den Tag. Am Vormittag scheint die Sonne, am Nachmittag ziehen Wolken auf. Es bleibt aber wieder trocken und dafür gibt's angenehme 18 bis 23 Grad. Der Samstag ähnlich ruhig, am Sonntag wird's dann wechselhafter und wohl auch zeitweise nass.
6: Damit ihr gut ankommt, jetzt das Neueste aus dem H3-Verkehrszentrum. Einmal die A5 Frankfurt-Kassel zwischen Frankfurt-Westhafen und Westkreuz Frankfurt. Da ist ein Mensch im Bereich der Fahrbahn unterwegs. Fahrzeugteile auf der rechten und der mittleren Spur liegen auf der A7 Fulda Richtung Kassel zwischen Hünfeld-Schlitz und Niederaula. Vorsicht auf der A66 Wiesbaden Richtung Frankfurt. Am Nordwestkreuz Frankfurt in der Überleitung zur A5 Richtung Frankfurt hat es einen Unfall gegeben. Die Stelle ist im Moment noch nicht gesichert und ist auf der Beschleunigungsspur. Weiter mit den normalen Staus auf der A3 Köln Richtung Frankfurt zwischen Dreieck Dernbach und Dietz 3 Kilometer. A7 Fulda Richtung Würzburg zwischen Fulda Dreieck und Bad Brückenau Wildflecken 7 Kilometer Stau ab der Raststätte Utrichshausen. A67 noch zum Schluss Mannheim Richtung Darmstadt zwischen Gernsheim und Funkstadt 3 Kilometer stockend, da wird gebaut auf der rechten Spur. Kommt gut an, gute Fahrt.
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0: Der Nachmittag hier in HR3, habt ihr dran gedacht? Falls nicht, kam ja sehr pünktlich um 11 Uhr die Erinnerung, Warntag bundesweit. Ist auch später noch unser Thema in Das bewegt Hessen heute 20 vor 6. Da gucken wir, ob alles auch wunschgemäß funktioniert hat.
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2: Es gibt Situationen, in denen wir gewarnt werden müssen. Darum gibt es einen Warntag. Und es gibt Situationen, in denen wir gewarnt werden könnten. Nur weil es ganz hilfreich wäre, wenn sich die Schwiegereltern in einen Radius von 1 Kilometer Entfernung bewegen.
3: Achtung, jetzt alles aufräumen. Schnell.
2: Oder wenn deine Partnerin sagt,
4: mach doch, was du willst.
2: Und wenn dann dein Handy vibriert und dir eine Übersetzung schickt, dass das genau heißt, dass du nicht machen sollst, was du willst. Andersrum wäre aber auch eine kleine Warnung nett, wenn die Kinder länger als 10 Minuten ganz still sind. Meistens ein Zeichen für grobes Chaos.
4: Papa, wir wissen jetzt, was im Feuerlöscher drin ist. Und geht eigentlich Edding von der Tapete wieder ab?
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0: Echte Abwechslung in HR3 heißt, dass vor Midnight Oil Beds Are Burning aus den 90ern, was total Aktuelles kommt, nämlich Olivia Rodrigo, Drop Dead. Und diese Mischung gibt's so nur hier in HR3.
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0: Gleich ist es 2:30.
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2: Mit Axel Kleinfarth. Guten Tag. Die Menschen in Deutschland sehen eine immer größere Lücke bei der Abdeckung mit Hausarztpraxen. Das geht aus einer Umfrage des Instituts CIVEI hervor. Die Situation muss nach Ansicht des Hausärztinnen- und Hausärzteverbands dringend verbessert werden. Anderenfalls drohe in Teilen von Deutschland ein Zusammenbruch der hausärztlichen Versorgung. Unsere Warnsysteme funktionieren zuverlässig und erreichen unsere Bevölkerung auf den unterschiedlichsten Wegen, das hat Bundesinnenminister Dobrindt nach dem 6. bundesweiten Warntag gesagt. In ganz Deutschland hatten Sirenen geheult und Handys Alarm geschlagen, auch bei uns in Hessen. Und jetzt mehr Aktuelles aus unseren Regionalstudios.
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4: Ein Sprengstofflager zwischen Naturschutzgebiet Wanderweg und Kuhwiese. Hier in Driedorf-Waldaubach ist das gerade Thema Nummer 1 im Dorf. Denn ein Schweizer Unternehmen will am Waldrand einen neuen Sprengstofflagerstandort erschließen. Der alte muss wegen Eigenbedarfs geräumt werden. Die Meinungen dazu hier im Dorf gehen auseinander.
5: Also ich wäre da voll gegen. Da hätte ich echt meine Bedenken.
6: Ja, es würde mich betreffen, aber es würde mich jetzt auch nicht stören. Weil es ist ja nicht mitten im Dorf, sondern außerhalb. Von daher, was soll im Dorf großartig passieren?
4: Heute Abend ist dazu die Ortsbeiratssitzung. Ein Beschluss, ob ja oder nein, folgt dann in der nächsten Gemeindevertretersitzung. Eva Rösler aus Waldaubach.
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8: Völlig unaufgeregt. Das Wetter heute bei uns zu Hause in Hessen. Es ist nicht sonderlich kalt, es ist nicht sonderlich warm, es ist nicht sonderlich sonnig, aber auch nicht sonderlich grau. Es ist irgendwie so ein angenehmer Zwischenmix. Wir haben Temperaturen im Moment, die liegen oft zwischen 16 und 23 Grad, in den höheren Lagen zwischen 14 und 18 Grad. Und damit ihr gut ankommt, jetzt noch das Neueste aus dem HR3-Verkehrszentrum. A44 Kassel Richtung Dortmund zwischen Zierenberg und Bräuner, da liegt ein Spanngurt auf der Fahrbahn. A5 Karlsruhe Richtung Heidelberg zwischen Kronau und Waldorf-Wiesloch, eine Baustelle und 5 Kilometer stockender Verkehr, deswegen A7 noch Fulda Richtung Würzburg zwischen Fulda, Dreieck und Bad Brückenau Wildflecken. Ein bisschen was an Stau ab der Raststätte Uttrichshausen. Ich bin Carmen Schmalfeld, schön, dass ihr da seid.
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0: Diese Legende von einem Song wird heute 35 Jahre alt. Smells Like Teen Spirit. Vor exakt 35 Jahren ist er rausgekommen. Heute an diesem Tag und er ist immer noch ein absoluter Überhit. Aber es gibt einen Fun Fact zu Smells Like Teen Spirit. Habt ihr vielleicht noch nicht gehört? Das Schlagzeug ist am Ende vom Song 2 Töne tiefer als am Anfang. Und das war keine Absicht. Es liegt einfach daran, dass der Schlagzeuger von Nirvana, also Dave Grohl, kennen wir ja auch, ist der Frontmann der Foo Fighters, der hat so derb heftig auf die Drums geprügelt, also geschlagen, förmlich eingehämmert, dass halt irgendwann mal Schlagzeug nachgegeben hat. Also das Fell von der Snare Drum beispielsweise ist regelrecht ausgeleiert und war deswegen am Ende vom Song 2 Töne tiefer. Und zwar nur im Verlauf dieses einen einzigen Songs während der Aufnahme. Butch Vig, das ist der Produzent, mit dem Nirvana damals Nevermind, also dieses legendäre Album aufgenommen haben, erinnert sich noch sehr genau daran.
1: It's funny, if you hear Teen Spirit, the take we got, the snare, whatever pitch it's at, it's down like two full steps at the end of the song. Like, and you wouldn't know it if you go, here's a snare, dude, and then you go back to the start, whoa, dude, whoa, it's like two pitches up. He beat it so hard that the drum just had to submit, you know.
0: So hat dem Song aber auch gut getan, dass Dave Grohl da am Schlagzeug alles gegeben hat. Hier sind Nirvana im Nachmittag bei HR3 und Smells Like Teen Spirit.

0: Sind wir ein bisschen außer Atem, weil wir zufällig getanzt haben? Der Song wirkt halt aber auch echt so ganz kurz mal wie so ein HIIT-Training am Nachmittag. Dass wir mit echter Abwechslung, aber auch gleich für Entspannung sorgen. Chasing Cars, Snow Patrol, davor noch Felix Jen, Jasmine Thompson. Hey, cool und lässig, so klingt HR3, so klingt echte Abwechslung.
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0: Jetzt wird's 15 Uhr.
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2: Mit Axel Klangwart, hallo. Große Sorgen bei den Hausärzten. Der Verband der Hausärztinnen und Hausärzte fordert, dass die Politik sofort etwas tun muss, um zu sichern, dass die Menschen überall in Deutschland versorgt sind. Aktuell sei die Situation unübersichtlich und es gebe viele Ängste. Wenn die Politik nicht sofort etwas tue, gebe es die Gefahr, dass die Hausarztversorgung in Teilen von Deutschland zusammenbreche. Es gibt Kritik am geplanten Klimagesetz der schwarz-roten Landesregierung in Hessen. Die Klimaschutzorganisation Scientists for Future Frankfurt fordert, dass die Reform komplett noch einmal überdacht wird. Sie schreibt in einem Gutachten, der Gesetzentwurf schwäche den Klimaschutz in Hessen deutlich ab. HR-Reporterin Katharina Wilhelm.
3: Dabei sei so ein Rückschritt vom Bundesverfassungsgericht aus nur gerechtfertigt, wenn die Klimaforschung neue Erkenntnisse darüber habe, dass die Erderwärmung nicht mehr so schädlich sei. Solche Erkenntnisse gäbe es aber nicht. Für problematisch hält der Bericht unter anderem auch, dass die hessischen Klimaziele automatisch an die künftigen Ziele des Bundes angepasst werden sollen, ohne dass sich der Landtag damit nochmal befasst.
2: Scientists for Future ist eine Initiative von Wissenschaftlern, die sich für mehr Klimaschutz einsetzt, ähnlich wie Schüler bei Fridays for Future. Mann stirbt bei Unfall in Mittelhessen. Wie die Polizei sagt, ist der Unfall heute Morgen im Lahn-Dill-Kreis passiert, auf der Braunfelser Straße zwischen Wetzlar und Solms. Das Auto eines 64-Jährigen sei eine Böschung heruntergefahren. Der Mann habe wohl vor dem Unfall einen medizinischen Notfall gehabt. Die Europäische Zentralbank erhöht noch einmal ihren Leitzins. Er steigt um 0,25 Punkte und liegt damit jetzt bei 2,5%. Die EZB will damit die Inflation bremsen und den Euro stabilisieren. Höhere Zinsen machen neue Kredite teurer. Gleichzeitig hat man Chancen, selbst höhere Zinsen zu bekommen, wenn man Geld bei einer Bank anlegt. Selbst Astronauten ins All schicken. Europa soll Raumschiffe für die Raumfahrt entwickeln. Das fordert der Chef der Europäischen Raumfahrtagentur ESA, Aschbacher, auf dem Weltraumgipfel in Paris. ARD-Reporter David Beck.
4: Der Plan ist Teil eines Aufrufs der ESA, die europäische Erforschung des Weltalls zu stärken. Kosten würde das laut Aschbacher etwa 1 Milliarde Euro pro Jahr. Demgegenüber stünden Kosten, wenn die europäische Raumfahrt weiterhin von anderen abhängig wäre. ESA-Astronauten mit der NASA ins All zu schicken, würde demnach mehrere Milliarden Euro kosten. Geld, das überwiegend die Wirtschaft und Industrie von nicht-europäischen Staaten stärken würde.
2: Das war unser News-Update.
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0: Super, dass ihr da seid, hier im Nachmittag bei HR3. Bleibt doch gerne, hier wird's einmal richtig rockig gleich, aber davor noch Meghan Trainor, Dear Future Husband. Klingt immer so schön retro nach Petticoats und irgendwie 60s. Und den Anfang macht Teddy Swims mit Mr. Know-It-All. Was das Wetter angeht, stellen wir fest, in der Sonne geht's noch sehr gut mit T-Shirt, aber ohne Sonne. Und wenn dann noch ein bisschen Wind dazukommt, dann ist ein Pulli durchaus eine feine Sache. Wir haben im Moment oft Werte so zwischen 16 und 23 Grad. Wie es weitergeht, weiß HR3-Meteorologe Peter Schwarz.
6: Zwiebelschalenwetter morgen in Mittelhessen. Morgens frisch, nur 4 bis 9 Grad, am Nachmittag durchaus warm mit 18 bis 23. Dazu gibt es erst Sonne, später Wolken. Es bleibt meistens wieder trocken. Der Samstag verläuft ähnlich ruhig, da passiert nicht viel. Am Sonntag kann es aber zeitweise mal richtig regnen.
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0: Ein Fahrzeugteil liegt gerade auf der A5. Kassel Richtung Frankfurt zwischen Obermörlen und Friedberg auf der rechten Spur. Seid vorsichtig. Dann die A5 Kassel Richtung Heidelberg zwischen Kronau und Waldorf-Wiesloch. 4 Kilometer stockend, weil da gebaut wird. A7 Würzburg Richtung Fulda zwischen Bad Kissingen-Oberzulbach und Bad Brückenau-Wildflecken. 5 Kilometer Stau. A7 Fulda Richtung Würzburg zwischen Fulda-Dreieck und Bad Brückenau-Wildflecken. Auch Stau ab der Raststätte Utrichshausen schon. Und dann noch ein Metallteil, das gerade reingekommen ist. Auf der A3 liegt es. Köln Richtung Frankfurt zwischen Itzstein und Niedernhausen. Genauer gesagt auf der rechten Fahrspur. Passt auf, kommt gut an, gute Fahrt.
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0: 3 der Nachmittag. Jeden Morgen kurz nach 7 gibt's die Weg-Wundertüte bei Tobi und Tanja in der 3 Morning Show. Unsere beiden Blonden rufen spontan irgendeine Nummer an, wissen vorher nicht, wen sie erreichen, was passiert. Und dann entscheidet irgendwer, mit welchem Hit ganz Hessen in den Tag startet. Die HR3-Hit-Entscheidung, immer ein sehr besonderer Moment. Patrick aus Bischofsheim im Kreis Groß-Gerau. Dich haben Tobi und Tanja an deinem ersten Urlaubstag erwischt. Schöne Überraschung.
1: Ja, das war eine sehr schöne Überraschung. Ich hatte mein Handy auf dem Nachttisch, weil meine Tochter in Reiterferien war und ich der Einzige war, der quasi
0: in Schlagdistanz ist.
1: In Rufbereitschaft ist, genau. Okay. Und dann wurde ich von HR3 geweckt. Oh. Und dann habt ihr mich in Rufbereitschaft versetzt.
0: Und wie haben dann später Freunde, Family und sämtliche Leute reagiert, als sie dich in HR3 gehört haben?
1: Och, die fanden es eigentlich ganz lustig. Mein Hirn war zu dem Zeitpunkt noch im Tiefschlaf, aber irgendwie war der Musikgeschmack schon da. Es kam sehr aus der Pistole geschossen, warum auch immer. Und als ich wieder aufgelegt habe, bin ich wieder sofort eingeschlafen und habe aber dann im Laufe des Tages mehrfach überlegen müssen, habe ich jetzt heute Morgen geträumt oder war das Realität?
0: Ist das? Aber es ist lustig, wie dein Kopf funktioniert für dich. So irgendwie morgens geweckt werden und sofort Highway to Hell, AC/DC.
1: Genau. Ja, so sieht's aus.
0: Ich finde, dein Kopf ist fantastisch. Also sehr schön und ein bisschen lustig, dass du danach nicht ganz sicher warst, ob das denn jetzt echt war oder nicht. Nein, wir sind hier immer echt. Aber weißt du was? Also ich meine, der Song ist ja wohl eine Legende. Ich finde auch, man kann ihn nicht oft genug hören.
1: Ja, und zum Glück habe ich mir jetzt nicht irgendwie Helene Fischer im Arm losgewünscht.
0: Oh mein Gott. Ja. Nein, dann würde ich auch sagen, das würden wir jetzt nicht hinkriegen, aber AC/DC und Highway to Hell, den hören wir jetzt auch nochmal.
1: Sehr gut.

0: Tanja, ihr entscheidet fürs schönste aller Bundesländer immer kurz nach 7 in der HR3 Morning Show, die HR3 Hit-Entscheidung. Ronan Keating, auch immer eine gute Wahl. Loving Each Day kommt so frühlingsfrisch irgendwie daher, obwohl wir so langsam Richtung Herbst gehen im Wetter, wir merken. Kombinieren wir mit Dirty Dancing von Glockenbach und aus Dis. Echte Abwechslung ist es hier in HR3.
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0: Lässiger Song von Ronan Keating. Hessen hat momentan ja wieder ordentlich Puls.
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0: Es ist 3:30.
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2: Mit Axel Klankwart. Guten Tag. In Deutschland sehen die Menschen eine immer größere Lücke bei der Abdeckung mit Hausarztpraxen. Das zeigt eine Umfrage des Instituts CIVEI. Wenn sich die Situation nicht verbessere, befürchtet der Hausärztinnen- und Hausärzteverband, dass die hausärztliche Versorgung in Deutschland teils zusammenbrechen könne. Die Europäische Zentralbank hat den Leitzins um 0,25 Prozentpunkte angehoben. Damit liegt er jetzt bei 2,5%. Das ist der höchste Stand seit 1,5 Jahren. Die EZB will mit der Leitzinserhöhung die Inflation bremsen und den Euro stabilisieren. Und jetzt mehr Aktuelles aus unseren Regionalstudios.
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4: 9 Stockwerke hoch und mit einer Fassade voller grüner Pflanzen und neuer Technik. Die Sanierung eines großen Gebäudes der Technischen Hochschule in Gießen ist fertig. Rund 17 Millionen Euro hat der 2 Jahre andauernde Umbau des Gebäudes am Schwanenteich gekostet. Rund die Hälfte des Geldes kam dabei aus einem Förderprogramm der Landesverwaltung für energetische Sanierungen. Neben der neuen grünen Fassade wurden auch Fenster und Toiletten neu gemacht. Zusätzlich gibt es eine Photovoltaikanlage. Damit möchte die THM den Energieverbrauch in ihren Gebäuden dauerhaft senken. Als nächstes soll dann das Zwillingsgebäude direkt nebendran saniert werden. Janis Gerhardt aus Gießen.
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0: Na, habt ihr Lust, eine kleine Runde mit mir zu quizzen? Das ist eine absolute Win-Win-Situation für euch. Also zum einen mal, weil es wahnsinnig Spaß macht und zum anderen für diejenige Person, die hier in der Show mitquizzt, gibt es ein schickes DAB Plus Radio, gebrandet mit HR3, ein sehr kleines, süßes Logo, schwarzes Ding, brillanter Klang, also richtig fein, wenn ihr sagt, jo, bin ich mit dabei, 069-155-4x3. Ich bin Carmen Schmalfeld, hier ist der Nachmittag, hello, hello. Das Wetter ist heute recht ereignislos. Wir haben ein bisschen Sonne, wir haben ein bisschen Wolken, aber von keinem irgendwie ein absolutes Ungleichgewicht. Wir haben Temperaturen so zwischen 16 und 23 Grad. Also es ist nichts zum Schwitzen, nichts zum Frieren, halt irgendwie so in der Mitte. Damit ihr gut ankommt, jetzt noch das Neueste aus dem HR3-Verkehrszentrum. A5 Karlsruhe Richtung Heidelberg zwischen Kronau und Waldorf-Wiesloch. 5 Kilometer stocken, da gibt es im Moment eine Baustelle. A6 Mannheim Richtung Heilbronn zwischen Kreuz Mannheim und Schwetzingen-Hockenheim. 5 Kilometer Stau nach einem Unfall auf der rechten Spur in der Baustelle. A7 Würzburg Richtung Fulda zwischen Bad Kissingen, Obertulba und Bad Brückenau-Wildflecken. 5 Kilometer Stau und A7 Fulda Richtung Würzburg zwischen Fulda-Dreieck und Bad Brückenau-Wildflecken. Ein bisschen was an Stau und stockendem Verkehr ab der Raststätte Uttrichshausen. Gute Fahrt und kommt bald an.
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0: Akku ein bisschen aufladen geht mit dem Hit ganz wunderbar mit Deep Blue Something und Breakfast at Tiffany's. Hier ist der Nachmittag in HR3. Meldet euch einfach über hr3.de gerne für unser Quiz hier im Nachmittag. Es ist das einzige Quiz in Hessen, bei dem jeder Mensch gewinnt, der mitmacht. Sascha aus Putzbach, erstmal Glückwunsch zu deinem neuen DRB Plus Radio.
1: Ja, vielen Dank.
0: So, dann kommt jetzt hier deine Hessengeschichte des Tages. Heute ist wieder Feierabendmarkt in Alsfeld im Vogelsberg. Schöne Fachwerkkulisse rund um den Marktplatz. Was fehlt, sind Stehtische. Die Lösung kommt von Patrick. Haben wir heute Morgen bei Tobi und Tanja in der HR3 Morning Show gehört.
2: Da ich nur 50 Meter vom Marktplatz wohne, bin ich dann nach Hause gelaufen, habe mein Bügelbrett geholt. Die Leute haben mich erst angeguckt, als wäre ich bescheuert. Aber als ich das Ding dann aufgestellt habe, dachten sie, ach ja, was eine geniale Idee.
0: Stimmt's oder stimmt's nicht?
1: Ich glaube, das stimmt, so verrückt wie das ist.
0: Ja, ist auch so. Und die Alsfelder sind eh ein ziemlich durchgeknalltes Völkchen. Da gibt es heute sogar einen Brettbewerb, wer das schönste Bügelbrett hat.
1: Oh Gott.
0: Und tatsächlich zu gewinnen gibt es das goldene Bügeleisen.
1: Ja, gut.
0: Ist putzig, oder? Ohne Witz, ich fand's genial. Und wie schlau. Wie schlau ist es, ey. Jeder hat eins, weißt du? Und rucki-zucki, schon ist es ein bisschen gemütlich und du kannst irgendwo dein Glas abstellen. Ich find's toll.
1: Ja, das stimmt, ja.
0: Und dir danke ich ganz herzlich fürs Mitquizzen.
1: Ja, ich danke auch.
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2: Jetzt wird 16 Uhr.
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3: Mittagsklang war, hallo. Junge Menschen müssen besser vor den Folgen der Erderwärmung geschützt werden. Das fordert ein Bündnis aus mehr als 80 Organisationen in Deutschland. Aus dem News-Team Sarina Hase.
4: Vor allem Kinder und Jugendliche sind besonders stark und lang von den Auswirkungen des Klimawandels betroffen, so das Bündnis. Eine konkrete Forderung ist deshalb der Schutz vor Hitze auf dem Schulweg, in der Schule oder in der Kita. Außerdem müsse die Politik die Rechte der jungen Menschen bei allen klima- und umweltpolitischen Entscheidungen berücksichtigen. Zu der Initiative gehören unter anderem die Diakonie, Greenpeace, der Kinderschutzbund und das Bündnis Kinder- und Jugendgesundheit.
3: Offensichtlich hat beim Warntag alles geklappt. Das Bundesamt für Bevölkerungsschutz und Katastrophenhilfe und Bundesinnenminister Dobrindt sprechen von einem erfolgreichen Test. Das Bundesamt zum Beispiel sagt, das Warnsystem funktioniere und könne im Ernstfall Millionen Menschen erreichen. Die Versorgung durch Hausarztpraxen muss dringend verbessert werden. Das fordert der Verband der Hausärztinnen und Hausärzte. Er meint, falls die Politik nichts tue, werde die Hausarztversorgung in Deutschland teilweise zusammenbrechen. Aus dem News-Team Mike Oeske.
5: Wie groß der Druck inzwischen ist, zeigt eine Befragung des Instituts Seway, die der Verband in Auftrag gegeben hat. Darin geben 44% der Befragten an, dass sich die Versorgung in ihrer Region in den letzten 5 Jahren verschlechtert habe. In Hessen sind es sogar 47%. Rund 60% befürchten mit Blick auf die Sparpläne der Bundesregierung, dass Ärzte künftig weniger Zeit haben und Patienten länger warten müssen. Befragt wurden 5000 Menschen.
3: Neue Details zu den Sabotageangriffen auf das Stromnetz. Der 48-jährige Verdächtige hatte eine Liste mit mehr als 150 möglichen Anschlagszielen. Das hat NRW-Innenminister Reul gesagt. Der 48-jährige hatte in NRW, in Sachsen und Brandenburg versucht, Stromleitungen lahmzulegen. Teilweise hatte er das geschafft, aber dabei keinen großen Blackout ausgelöst. In Marburg ist heute der Hessische Denkmalschutzpreis vergeben worden. Der Preis geht an Privatleute, Städte oder Unternehmen, die denkmalgeschützte Gebäude historisch korrekt saniert haben. HR-Reporterin Yvonne Koch.
6: Denn es gab zum Beispiel gleich 3 erste Preise, die jeweils mit 5.000 Euro dotiert sind. In Eltville wurde die denkmalgerechte Sanierung eines über 400 Jahre alten Palais und Kutschhauses ausgezeichnet. Außerdem ein Fachwerkhaus aus dem 14. Jahrhundert in Limburg und die Vagonia in Künzell, die aus alten Reichsbahnwaggons gebaut wurde.
3: Das war unser News Update.
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2: Hallo, Carmen Schmalfeld hier im Nachmittag bei HR3 und wir checken gleich zusammen neue Musik von einer Band, die unser Teenager-Ich zum Heulen, Schwärmen, Ausrasten gebracht hat. Take That. Und die machen jetzt gemeinsame Sache mit noch jemandem, der unser Teenager-Ich zum Heulen, Schwärmen, Ausrasten gebracht hat. Michael Patrick Kelly. Und ehrlich, die neue Single Feel My Love klingt super. Kommt gleich nach Tempest City, Self-Aware und Relight My Fire. Was das Wetter angeht, ist es nicht zu kalt, nicht zu warm, nicht zu sonnig, nicht zu grau. Es ist irgendwie sowas Gefälliges in der Mitte. Temperaturen aktuell so oft zwischen 16 und 23 Grad. Wie es weitergeht, weiß hr3-Wettermann Peter Schwarz.
8: Frisch geht's morgen in Mittelhessen mit 4 bis 9 Grad in den Tag. Am Vormittag scheint die Sonne, am Nachmittag ziehen Wolken auf. Es bleibt aber wieder trocken und dafür gibt's angenehme 18 bis 23 Grad. Der Samstag ähnlich ruhig, am Sonntag wird's dann wechselhafter und wohl auch zeitweise nass.
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2: Damit ihr gut ankommt, jetzt noch das Neueste aus dem H3-Verkehrszentrum. Wir haben 5 Kilometer stockenden Verkehr gerade auf der A5 Karlsruhe Richtung Heidelberg zwischen Kronau und Waldorf-Wiesloch. Der Grund ist eine Baustelle. A5 Frankfurt Richtung Kassel zwischen Reiskirchen und Grünberg 2 Kilometer stockend. A6 Mannheim Richtung Heilbronn zwischen Kreuzmannheim und Schwetzingen-Hockenheim 6 Kilometer Stau an geräumter Unfallstelle. A7 Würzburg Richtung Fulda zwischen Bad Kissingen, Obertulba und Bad Brückenau-Wildflecken 5 Kilometer Stau. A7 Fulda Richtung Würzburg zwischen Fulda-Dreieck und Bad Brückenau-Wildflecken. Auch ein bisschen was an Stau ab der Raststätte Utrichshausen und zum Schluss A671 Wiesbaden Richtung Mainz zwischen Hochheim-Süd und Gustavsburg 2 Kilometer Stau. Kommt gut an!
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0: Lulu, Relight My Fire, sofort Vollgas und gute Laune und Take That haben bis auf diese Kollabo bislang keine weitere. Das hat sich jetzt geändert mit Michael Patrick Kelly. Jetzt bei mir in der Show. Wie war denn so eigentlich dein Sommer? Also ganz schön busy mit Tour, ne?
1: Ja, das war der Wahnsinn. Ich habe wunderschöne Konzerte auf der Loreley spielen dürfen und dann waren wir gefühlt überall im Norden, im Süden, im Osten, im Westen. Richtig schön. Und dann kam der Kapitel mit Take That. Und ich befand mich jetzt eine Woche lang mit den Jungs in Polen, in der Schweiz. Wir haben in Luzern vor 40.000 Menschen diesen neuen Song Feel My Love zusammen performt. Und es ist einfach so ein schönes Gefühl, mit den Jungs unterwegs zu sein. Das sind wie Freunde, denen ich nicht wusste, dass ich sie habe. Das sind einfach Weggefährten, die man immer so aus der Ferne so mitbekommen hat. Aber jetzt mal wirklich in einen Bus, in einen Flieger, auf einer Bühne zusammen einen Song zu performen, ist einfach ein Geschenk.
0: Tatsächlich haben wir euren Auftritt gesehen bei der Goldenen Henne und haben auch festgestellt, hey, im Quartett seid ihr der Knaller.
1: Ja, danke. Dieser Song Feel My Love ist einfach 100% Take That und 100% Michael Patrick Kelly in ein Lied.
0: Und wie das klingt, hören wir uns jetzt zusammen an und dann quatschen wir weiter mit dir und mit

0: Was sagt ihr? Passt auf die HR3-Playlist? Also wenn er euch gefällt oder wenn ihr Anmerkungen zu dem Song auch habt, also schickt gerne eine Sprachnachricht 069155-4x3. Feel My Love, die neue Single. Take That zusammen mit Michael Patrick Kelly. Auf den ersten Blick, sagt Gary, scheint der Song wie so ein einfacher Love-Song, aber da steckt viel mehr dahinter.
1: It may just sound like just a love song. There's actually a much deeper message in there. It's really a person saying to someone else, listen, I'm not going to solve the puzzle for you, but just so you know, I'm here.
0: Ah, ich löse deine Probleme nicht, ich löse das Puzzle nicht für dich, was da Leben heißt, aber ich bin immer für dich da. Ist vielleicht sowas wie die schönste Liebeserklärung, die es geben kann.
2: Das ist das Schöne an Gary, der einfach gesagt hat, wow, wir wollen nicht nur diesen Song, den du großteils geschrieben hast, sondern wir wollen auch dich. Das war sehr egofrei. Es war eine ego-free Zone. Es war sehr, schön. Beste Idee gewinnt, egal von wem sie kommt.
0: Super.
2: Und das ist schön. Also das ist wirklich nicht immer so.
0: Michael Patrick Kelly und Take That im HR3 Nachmittag. Ihr geht beide nächsten Sommer auf Tour und es gibt auch schon ein gemeinsames Date inklusive Currywurst und Weißbier. Warum, hören wir kurz nach 16:30.
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0: Halb fünf ist es durch.
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2: Mit Axel Klankwart. Guten Tag. Kinder und Jugendliche tragen am wenigsten zur Klimakrise bei, sind aber gleichzeitig am längsten von den Folgen betroffen. Das sagt ein Bündnis aus mehr als 80 Organisationen in Deutschland. Deswegen fordern Diakonie, Greenpeace und andere beispielsweise einen besseren Schutz vor Hitze auf dem Schulweg, in der Schule oder in der Kita. Die Europäische Zentralbank hat ihren Leitzins auf 2,5% erhöht. Die EZB will damit die Inflation bremsen und den Euro stabilisieren. Höhere Zinsen machen neue Kredite teurer. Gleichzeitig hat man Chancen, selbst höhere Zinsen zu bekommen, wenn man Geld anlegt. Und jetzt mehr Aktuelles aus unseren Regionalstudios.
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4: Dreister Trickdiebstahl in Obermölln in der Wetterau mit Kind als Lockvogel. Am Montagnachmittag klingelt ein etwa 8-jähriger Junge an der Tür eines Hauses in der Schillerstraße. Er zeigt der Bewohnerin ein Katzenfoto und sagt, seine Katze sei vermutlich in ihrem Garten. Sie schaut mit dem Jungen nach, die Haustür lässt sie offen. Ein Komplize geht hinein, stiehlt aus einem Portemonnaie 280 Euro. Als die beiden zurückkommen, ruft der circa 30-jährige Mann den Jungen zu sich und sie verschwinden. Die Masche, dass jemand ein Foto zeigt, um das Opfer abzulenken, das sei üblich. Dass aber ein Junge dafür eingesetzt wird, das sei nicht Standard, hat mir die Polizei gesagt. Die sucht mögliche Zeugen. Katharina Wagner, Obermörlen.
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6: Wenn du die Band von deinem Bravo-Starschnitt, den du als einzigen vollendet hast, irgendwann mal direkt vor der Nase hast, dann weißt du, dass es HR3 ist. Ist Take That hier. Ich bin Carmen Schmalfeld, grüße euch ganz herzlich. Dieser Donnerstagnachmittag ist, was das Wetter angeht, recht ruhig, entspannt. Es bleibt oft trocken, Temperaturen zwischen 16 und 23 Grad, wo wir ein bisschen höher sind, zwischen 14 und 18 Grad. Und morgen wird es im Prinzip ganz ähnlich. Damit ihr gut ankommt, jetzt noch das Neueste aus dem HR3-Verkehrszentrum. Wir haben einen kaputten LKW auf der A5 gerade Kassel Richtung Frankfurt in der Abfahrt zum Rastplatz Spießwald. A5 Karlsruhe Richtung Heidelberg zwischen Kronau und Waldorf-Wiesloch immer noch 4 Kilometer stockenden Verkehr, weil da gebaut wird. A5 Frankfurt Richtung Kassel zwischen Reiskirchen und Grünberg 2 Kilometer stockend. A7 Würzburg Richtung Fulda zwischen Bad Kissingen Obertulber und Bad Brückenau-Wildflecken 5 Kilometer Stau. A7 Fulda Richtung Würzburg zwischen Fulda Dreieck und Bad Brückenau-Wildflecken staut sich's auch ab der Raststätte Utrichshausen und zum Schluss A671 Wiesbaden Richtung Mainz zwischen Hochheim Süd und Gustavsburg 2 Kilometer Stau. Gute Fahrt!

0: Dass der aus Deutschland kommt. So ein cooler Song. Mr. C, 9 HR3, Sometimes I Love You. Der HR3-Nachmittag. Ich freue mich über Take That in der Show. Und den neuen Hit zusammen mit Michael Patrick Kelly habe ich euch ja schon gespielt. Nächstes Jahr geht Take That auf Tour mit neuem Album, heißt Dreamers. Mark, träumt ihr überhaupt noch? Also, ihr habt schon so viel erreicht.
1: Yeah, just basically to carry on what we love doing. To still be able to sell out stadiums and release great music.
0: Also weiter Musik machen, weiter Konzerte, die ausverkauft sind, spielen.
1: A lot of your dreams as well transfer. Not they don't transfer, but my son's at college and they're going on with their lives, so you dream that they get to live a fulfilled life.
0: Ja, und klar, alle drei von euch sind Papas. Ihr träumt jetzt also eher so für eure Kids, also dass da alles gut läuft am College.
2: You know, dreams don't always have to be big. Life should be littered with tiny dreams. And that way it becomes one big dream.
0: Und Gary sagt, wenn das Leben aus lauter kleinen Träumen besteht, aus so vielen kleinen schönen Momenten, dann fühlt sich's an wie ein einziger großer Traum. Und so ein Traum wäre ja auch, Take That gemeinsam mit Michael Patrick Kelly auf einer Bühne zu sehen. Ihr tourt alle nächstes Jahr. Gibt's da vielleicht auch gemeinsame Pläne?
3: I'm gonna try and see the boys and perform maybe in Berlin and Lorelei and we're trying to find dates where it can work.
0: Also Michael, die Suche nach Daten läuft schon, beruhigend.
3: But I'm gonna introduce them to Currywurst and Erdinger Weißbier.
0: Das klingt doch nach einem Plan. Wir freuen uns drauf. Michael Patrick Kelly besorgt Currywurst für Take That. Nächsten Sommer dann auf Tour.

0: wird Geschichte geschrieben bei der MT Melsungen zum ersten Mal. Champions League Premiere gegen Nordmazedonien. Wie groß ist da die Aufregung?
1: Sehr groß. Also ich habe mit meiner Frau darüber geredet, dass ich mich extrem darauf freue, dass ich jetzt hier in der Rothenbachhalle Champions League spielen darf. Und da ist das Kribbeln ein bisschen größer. Ich hoffe, es kommen sehr viele Leute, damit wir Vollgas geben können. Ich freue mich auf die Unterstützung und lass uns was Geiles rausmachen.
0: Sagt Rechtsaußen Dimitri Ignatow. Anruf ist um 8:45. Und wenn ihr sagt, ey, da habe ich Bock drauf, es gibt doch tatsächlich spontan noch ein paar Tickets. Tolle Musik mit Mega-Energie gibt's hier in H3. Kato und John mit Turn the Lights Off davor. Controls, yes, off. Und tragisch, traurig, aber wunderschön. Control, so klingt echte Abwechslung in HR3.
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0: Jetzt wird's 17 Uhr.
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2: Mit Axel Klangwart, hallo. Junge Menschen müssen besser vor den Folgen der Erderwärmung geschützt werden. Das fordert ein Bündnis aus mehr als 80 Organisationen in Deutschland. Aus dem News-Team Sarina Hase.
3: Vor allem Kinder und Jugendliche sind besonders stark und lang von den Auswirkungen des Klimawandels betroffen, so das Bündnis. Eine konkrete Forderung ist deshalb der Schutz vor Hitze auf dem Schulweg, in der Schule oder in der Kita. Außerdem müsse die Politik die Rechte der jungen Menschen bei allen klima- und umweltpolitischen Entscheidungen berücksichtigen. Zu der Initiative gehören unter anderem die Diakonie, Greenpeace, der Kinderschutzbund und das Bündnis Kinder- und Jugendgesundheit.
2: Positive Bilanz zum Warntag in Hessen. Die Landesregierung in Wiesbaden ist mit dem Test heute zufrieden. Gegen 11 war eine Warnmeldung per Smartphones, Radio, Fernsehen und Anzeigetafeln rausgegangen. Außerdem gab es Sirenenalarm. Hessens Innenminister Prosek sagt, es sei ohne größere Störungen abgelaufen. Mit dem Probealarm wollen die Behörden ausprobieren, wie gut sie die Menschen im Katastrophenfall erreichen können. Nach den Sabotageangriffen auf Stromnetze in Nordrhein-Westfalen, Sachsen und Brandenburg gibt es jetzt neue Details. Der 48-jährige Verdächtige soll eine Liste mit möglichen Anschlagszielen in ganz Deutschland gehabt haben. ARD-Reporter Arne Hell.
4: Die Ermittler haben laut NRW-Innenministerium ein Notizbuch gefunden im Camper des Verdächtigen Daniel V. Darin soll er handschriftlich mehr als 150 Orte in ganz Deutschland als Anschlagsziele aufgelistet haben. Für viele davon waren die Planungen offenbar schon sehr konkret. Allein in NRW wurden demnach an 40 Orten Abschussrampen entdeckt. Mit denen soll Daniel V. geplant haben, Draht auf Stromleitungen zu schießen, etwa an Umspannwerken, um so einen Kurzschluss und einen Stromausfall auszulösen.
2: Wie ist die politische Stimmung in Mecklenburg-Vorpommern? In 10 Tagen wird dort der Landtag neu gewählt und die ARD hat eine neue Vorwahlumfrage herausgegeben. Darin liegt die AfD vorne und kommt auf 38%. Dahinter liegt die SPD von Ministerpräsidentin Schwesig mit 33%. Außerdem Linkspartei 9%, CDU 7, Grüne 5 und BSW 4%. In einer Dreiviertelstunde geht es für die deutschen Basketballerinnen gegen Europameister Belgien auf den Platz. Wenn sie gewinnen, würde das deutsche Basketballteam der Frauen zum ersten Mal bei einer Weltmeisterschaft im Halbfinale sein. Dort würde dann Mitfavorit Frankreich warten. 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
5: Schmalfeld hier. Schön, dass ihr mit dabei seid im Nachmittag bei HR3 und um dieses Basketball-Viertelfinale geht's auch in dieser halben Stunde hier in HR3. Wie schön, dass ihr mit dabei seid. Habt ihr gemerkt, ne? In der Sonne heute geht's echt nur so mit T-Shirt. Ohne Sonne ist dann Pulli schon eigentlich auch wieder eine ganz feine Sache bei Temperaturen zwischen 16 und 23 Grad. Was sonst so wettertechnisch auf uns zukommt, weiß HR3-Meteorologe Peter Schwarz.
6: Zwiebelschalenwetter morgen in Mittelhessen. Morgens frisch, nur 4 bis 9 Grad, am Nachmittag durchaus warm mit 18 bis 23. Dazu gibt es erst Sonne, später Wolken, es bleibt meistens wieder trocken. Der Samstag verläuft ähnlich ruhig, da passiert nicht viel. Am Sonntag kann es aber zeitweise mal richtig regnen.
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5: Damit ihr gut ankommt, jetzt das Neueste aus dem HR3-Verkehrszentrum. Wir haben eine ungesicherte Unfallstelle gerade auf der A3 Frankfurt Richtung Köln zwischen Edstein und Bad Camberg. Ein kaputter LKW auf der A5 Kassel Richtung Frankfurt steht in der Abfahrt zum Rastplatz Spießwald nach wie vor. Nochmal eine ungesicherte Unfallstelle auf der linken Spur ist die auf der A66 Frankfurt Richtung Wiesbaden zwischen Frankfurt Höchst und Kelkheim. Weiter mit den normalen Staus. Die A3 Köln Richtung Frankfurt ist zwischen Niedernhausen und Wiesbadener Kreuz gerade mit 2 Kilometern Stau drinne und in dem Moment wird auch die A3 gesperrt nach dem Unfall. A7 Würzburg Richtung Fulda zwischen Bad Kissingen, Obertulba und Bad Brückenau Wildflecken 5 Kilometer Stau. A7 Fulda Richtung Würzburg zwischen Fulda Dreieck und Bad Brückenau Wildflecken Stau und stockender Verkehr ab der Raststätte Utrichshausen. A66 Wiesbaden Richtung Frankfurt zwischen Wiesbaden Mainzer Straße und Wiesbaden Nordenstadt 2 Unfälle und deswegen ist die A66 hier auch vorübergehend gesperrt. Wir haben 6 Kilometer Stau ab dem Scheelsteiner Kreuz deswegen. A671 Wiesbaden Richtung Mainz zwischen Hochheim Süd und Gustavsburg 2 Kilometer Stau. Habt Geduld, kommt gut an.
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0: Asia und Heat of the Moment. 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

0: kommt nächstes Jahr nochmal auf Tour, oft auch Open Air. Kostet aber echt eckig Geld. Ist aber toll. Harry Styles, Sign of the Times, hier im Nachmittag bei HR3. Ja, noch eine halbe Stunde ungefähr, dann geht's für die deutschen Basketballerinnen um den Einzug ins WM-Halbfinale. Ist ja gerade Weltmeisterschaft im eigenen Land, in Berlin. Und die Halle immer ausverkauft, wenn die deutschen Frauen spielen. 13.000 Fans hoffen, drücken die Daumen. Aber jetzt hier im Viertelfinale wartet Belgien, also die Europameisterinnen.
1: Auf jeden Fall ein Brocken, sag ich mal. Ich meine, ich weiß gar nicht, wie oft wir gegeneinander gespielt haben die letzten Jahre. Meistens ist es besser für Belgien ausgegangen, aber wir werden natürlich alles dafür tun, dass wir den Sieg holen können. Und ich glaube, ganz wichtig ist, gut ins Spiel zu starten.
0: So, sagt Leonie Fiebrich, die wahrscheinlich wichtigste Spielerin im deutschen Team. Das Spiel kommt im Free TV, sehen wir bei ProSieben Max um 17:45. Uncle Cracker hier gleich overrelaxed mit Follow Me. Wir können aber auch ganz anders. Mit Drive unterwegs sein zu Supergirl, Anana Club und alle Farben. So klingt HR3, das ist echte Abwechslung.
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0: Es ist 5:30.
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2: Mit Axel Klangwart. Guten Tag. Ein Bündnis aus mehr als 80 Organisationen in Deutschland fordert vom Bund einen besseren Schutz für Kinder und Jugendliche vor den Folgen des Klimawandels. Zum Beispiel geht es um einen besseren Schutz vor Hitze auf dem Schulweg, in der Schule oder in der Kita. Zu der Initiative gehören unter anderem die Diakonie, Greenpeace und der Kinderschutzbund. Nach den Sabotageangriffen auf das deutsche Stromnetz ermittelt jetzt der Generalbundesanwalt. Das sei wegen der besonderen Bedeutung des Falls passiert, hat eine Sprecherin gesagt. Die Ermittler hatten bei dem 48-jährigen Verdächtigen ein Notizbuch mit einer Liste von mehr als 150 möglichen Anschlagszielen gefunden. Und jetzt mehr Aktuelles aus unseren Regionalstudios.
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4: Ein Sprengstofflager zwischen Naturschutzgebiet Wanderweg und Kuhwiese. Hier in Driedorf-Waldaubach ist das gerade Thema Nummer 1 im Dorf. Denn ein Schweizer Unternehmen will am Waldrand einen neuen Sprengstofflagerstandort erschließen. Der alte muss wegen Eigenbedarfs geräumt werden. Die Meinungen dazu hier im Dorf gehen auseinander.
5: Also ich wäre da voll gegen. Da hätte ich echt meine Bedenken.
6: Ja, es würde mich betreffen, aber es würde mich jetzt auch nicht stören. Weil es ist ja nicht mitten im Dorf, sondern außerhalb. Von daher, was soll im Dorf großartig passieren?
4: Heute Abend ist dazu die Ortsbeiratssitzung. Ein Beschluss, ob ja oder nein, folgt dann in der nächsten Gemeindevertretersitzung. Eva Rösler aus Waldaubach.
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8: Na, wo war es bei euch, als es heute um 11 Uhr angefangen hat zu tröten an allen Ecken und Enden? Meine Uhr hat gepiepst, mein Handy hat gepiepst. Ich war auf der 661 zwischen Wiesbaden und Frankfurt und ihr so. Aber es hat auf alle Fälle funktioniert, so wie es aussieht. Denn dieser bundesweite Warntag ist gleich auch unser Thema in Das bewegt Hessen heute. Wir ziehen kurz Bilanz und damit schön, dass ihr da seid. Hi, hier ist der Nachmittag. Ich bin Carmen Schmalfeld. Was das Wetter angeht, es ist okay, es ist eher unauffällig. Wir haben Sonne, aber nicht zu viel davon. Wir haben Wolken, aber nicht zu viel davon. Wir haben Temperatur, die ist okay, zwischen 16 und 23 Grad oft, in den höheren Lagen zwischen 14 und 18 Grad. Und morgen wird's ähnlich unaufgeregt. Damit ihr gut ankommt, jetzt noch das Neueste aus dem HR3-Verkehrszentrum. Passt bitte auf der A3 auf, Köln Richtung Frankfurt. Da gibt es gerade eine ungesicherte Unfallstelle auf der linken Spur zwischen Bad Camberg und Idstein. A3 Köln Richtung Frankfurt zwischen Niedernhausen und Wiesbadener Kreuz ist die nach einem Unfall gesperrt. 7 Kilometer Stau jetzt ab Idstein. A5 Karlsruhe Richtung Heidelberg zwischen Kronau und Waldorf-Wiesloch 4 Kilometer Stau. A7 Würzburg Richtung Fulda zwischen Bad Kissingen, Obertulba und Bad Brückenau-Wildflecken 5 Kilometer Stau. A7 Fulda Richtung Würzburg zwischen Fulda Dreieck und Bad Brückenau-Wildflecken. Stau und stockender Verkehr ab der Raststätte Utrichshausen. Die A66 Wiesbaden Richtung Frankfurt ist immer noch zu. Zwischen Wiesbaden-Mainzer Straße und Wiesbaden-Nordenstadt hat es 2 Unfälle nacheinander gegeben. 6 Kilometer Stau hier ab dem Schiersteiner Kreuz. Umfahrt das Gebiet möglichst großräumig. A480 Gießen Richtung Reiskirchen. Im Reiskirchener Dreieck in der Überleitung zur A5 Richtung Kassel steht ein kaputter LKW auf der Fahrbahn und dann zum Schluss die A671 Wiesbaden Richtung Mainz zwischen Hochheim Süd und Gustavsburg 2 Kilometer Stau. Gute Fahrt!
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0: Eine absolute Hymne, Fun und We Are Young. Hier ist der Nachmittag in HR3. Alle haben wir heute drüber geredet. Da hat's bei dir gebimmelt. Wo warst du? Hast auch die Sirenen gehört? Bist du erschrocken?
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0: Bundesweiter Warntag heute. Punkt 11 Uhr klang das ungefähr so. Ja, und überall die Frage, Mensch, wie geht denn das Ding wieder aus? Haben sich viele gefragt, als das Smartphone das Signal gegeben hat. Obwohl nicht überall. Ina Huber aus Bensheim hat die Situation heute im Wartezimmer beim HNO-Arzt miterlebt.
2: Es war halt interessant zu sehen, dass es auch nicht jeder gemerkt hat, was beim Ohrenarzt natürlich auch zu erwarten ist. Und die Arzthelferinnen durch die ganze Praxis gesaust sind, damit irgendwann am Ende alle Handys wieder aus waren. Also es hat wirklich jedes Handy in jeder Handtasche und überall die Warnung von sich gegeben.
0: Die Sirenen haben auch laut Alarm gegeben, jedenfalls da, wo es noch welche gibt. In Frankfurt zum Beispiel sollen die erst flächendeckend wieder aufgebaut werden, sagt Florian Erbacher von der Frankfurter Feuerwehr.
3: In Frankfurt hört man Sirenen nur in der Nähe der Industrieparks in Fechenheim und in Höchst. Für das restliche Stadtgebiet sind wir daran, die Ausschreibung zum Aufbau eines flächendeckenden Netzes wieder fertigzustellen und rechnen mit dem Baubeginn im kommenden Jahr.
0: Warum das Ganze, dieser bundesweite Warntag? Damit wir alle möglichst gut auf einen Katastrophenfall vorbereitet sind. Das könnte zum Beispiel auch ein tagelanger Stromausfall sein. Sandro Zehner, der Landrat vom Rheingau-Taunus-Kreis, sagt, ganz wichtig dabei, die Wasserversorgung für mehrere Tage sicherstellen. 2 Liter pro Person pro Tag. Dazu braucht man übrigens nicht zig Wasserkästen.
4: Man muss nicht zwingend jetzt auch schwere Wasserflaschen kaufen und sich fragen, wo stelle ich das alles hin? Es gibt auch entsprechende Beutel, die zusammengefaltet sind. In dem Moment, wo eine Warnung kommt, wird auf jeden Fall die Wasserversorgung auch noch funktionieren. Dann kann man die zu Hause am Wasserhahn füllen und ist schon mal gut vorbereitet.
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0: Der Nachmittag in HR3 mit Shakira und Burna Boy, gleich Alex Warren. Cooler Typ, lässige Songs, Fever Dream, alles, was wir brauchen, um gut Richtung Feierabend zu kommen, bevor noch Alpha will. Hit aus den 80ern, Big in Japan. So klingt echte Abwechslung in HR3.
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0: Wie wird's jetzt 18 Uhr?
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2: Mittags Klangwart, hallo. Wie ist der Warntag heute in Deutschland gelaufen? Bundesinnenminister Dobrindt und das Bundesamt für Bevölkerungsschutz und Katastrophenhilfe sind zufrieden. Der Probealarm über Handy, Radio, Fernsehen, Anzeigetafeln und Sirenen habe funktioniert. Im Ernstfall könne das Warnsystem Millionen Menschen erreichen. Auch in Hessen ist die Bilanz positiv. Aus Wiesbaden, HR-Reporter Tobias Häuser.
3: Laut Innenminister Poseck verliefen die Warnungen in Hessen ohne größere Störung. Eine Ausnahme, nämlich in Gersfeld in Osthessen. Da gab es eine Telekom-Störung, da habe die Warnung nicht funktioniert. Die mehr als 4000 Warnsirenen in Hessen sind laut Poseck immer noch relevant. Nämlich dann, wenn die digitale Technik im Ernstfall an ihre Grenzen stößt.
2: Deutschland soll seine Klimaschutzpolitik stärker auf junge Menschen ausrichten. Das fordert eine Initiative aus 80 Gruppen wie Greenpeace, Caritas oder dem Kinderschutzbund. Konkret wollen sie unter anderem, dass Kinder und Jugendliche an allen Entscheidungen beteiligt werden, die klimarelevant sind. Junge Menschen hätten am wenigsten Verantwortung für die Krise, seien aber besonders stark und lange davon betroffen. Offensichtlich kommen deutlich weniger Menschen aus dem Ausland illegal in die Europäische Union. Die EU-Grenzschützer von Frontex sagen, von Anfang Januar bis Ende August seien es 74.000 Fälle gewesen. Das seien 35% weniger als letztes Jahr. Noch 10 Tage, dann werden in Mecklenburg-Vorpommern und in Berlin neue Landesregierungen gewählt. Die ARD hat dazu neue Vorwahlumfragen machen lassen. In Mecklenburg-Vorpommern liegt die AfD mit 38% weiter vor der SPD mit 33%. Mit weitem Abstand dahinter kommen Linke, CDU, Grüne und BSW. Was die Umfrage für Berlin ergeben hat, dazu ARD-Reporter Markus Sambale.
4: Das ist wirklich ein knappes Rennen. Würde jetzt schon gewählt, dann käme die Linke in Berlin auf 21% und direkt dahinter die CDU mit 20%. Und auch die AfD mit 18% ist relativ knapp dran. Dann die Grünen, die erreichen 16% und die SPD 12%. Das BSW und alle übrigen Parteien, die würden nach dieser Umfrage an der 5%-Hürde scheitern.
2: Mehr als jeder vierte Autofahrer in Deutschland will aufs E-Auto umsteigen. Das zeigt eine Studie, die der Kartendienst Here Technologies in Auftrag gegeben hat. 27% der Benzin- und Dieselfahrer wollen als nächstes höchstwahrscheinlich ein E-Auto kaufen oder leasen. 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
6: Erschreckt jetzt bitte nicht, weil ich immer noch da bin. Carmen Schmalfeld hier. Hallo, normalerweise im Nachmittag, aber jetzt auch im Freundeskreis, weil wir sind hier sowas wie die Warm-up-Party zum Deutschen Radiopreis. Und ein Kollege, der Sebastian Filipowski, ist auch nominiert. Mit dem sprechen wir später noch. Aber vorher machen wir hier so meinen Kernjob. Und das ist nun mal wahnsinnig tolle Musik auflegen. Wir hätten jetzt hier Michael Schulte gleich für euch, 5 AM, dann DJ Antoine Marcherie und dann kommt ein sehr cooler Song, Jack Dean Mercy. Bin gespannt, ob der euch gefällt, aber ich gehe mal davon aus, wir haben da euren Geschmack getroffen. Hoffe ich zumindest mal. Wir gucken noch schnell aufs Wetter. 16 bis 23 Grad im Moment, oft noch bei uns zu Hause in Hessen. In den höheren Lagen sind wir natürlich ein bisschen frischer unterwegs, da so 14 bis 18 Grad. In der Nacht, die wird wolkenlos und damit dann auch echt frisch, weil Wolken halten für gewöhnlich warm, aber nipp, die Temperaturen sinken auf 10 bis 4 Grad. Der Freitag wird dann oft trocken und sonnig bei ganz ähnlichen Temperaturen wie heute. Damit ihr gut ankommt, jetzt das Neueste aus dem H3-Verkehrszentrum. A3 Köln Richtung Frankfurt zwischen Bad Camberg und Idstein. 2 Kilometer Stau nach einem Unfall. Und im weiteren Verlauf zwischen Idstein und dem Wiesbadener Kreuz 7 Kilometer Stau. Die Unfallstelle ist geräumt. A5 Karlsruhe Richtung Heidelberg zwischen Kronau und Waldorf-Wiesloch 5 Kilometer Stau. A7 Würzburg Richtung Fulda zwischen Bad Kissingen-Obertulba und Bad Brückenau-Wildflecken 3 Kilometer Stau. A7 Fulda Richtung Würzburg zwischen Fulda-Dreieck und Bad Brückenau-Wildflecken stauzigst ab der Raststätte Utrichshausen. A66 Wiesbaden Richtung Frankfurt zwischen Schiersteiner Kreuz und Wiesbaden-Erbenheim. 5 Kilometer Stau, da laufen im Moment noch Bergungsarbeiten und der Verkehr wird über die Standspur geleitet. A66 Frankfurt Richtung Wiesbaden zwischen Nordwestkreuz Frankfurt und Frankfurt-Zeilsheim. 6 Kilometer stockend nach einem Unfall auf der linken Spur. Und dann noch die A671 Wiesbaden Richtung Mainz zwischen Hochheim Süd und Gustavsburg. 2 Kilometer Stau. Gute Fahrt.
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0: Soundtrack, um in den Feierabend zu cruisen. Jack Dean und Mercy. 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
0: Gesundheit bedeutet für viele von uns längst nicht mehr nur die Behandlung von Symptomen, sondern wir suchen nach Angeboten, die Körper, die Seele und manchmal auch eben den Glauben zusammenbringen. Und genau um diese Themen geht's ab morgen bei der Grenzenlosmesse in Friedberg. Fabian Vogt von der Evangelischen Kirche, wie erlebst du diese Suche nach mehr als Pfarrer?
2: Ja, die Sehnsucht danach verstehe ich total. Wir sind eben nicht nur Körper und nicht nur Seele. Stress zum Beispiel schlägt oft auf den Körper und umgekehrt kann eine Krankheit die Seele sehr belasten. Im Christentum gehört das übrigens schon immer zusammen. Jesus begegnet Menschen, denen es nicht gut geht und die fassen neuen Mut. Viele werden auch gesund. Zu einer Frau hat Jesus mal gesagt, dein Glaube hat dich gesund gemacht. Das heißt, Glaube kann stärken und trösten und heilende Kräfte entfalten. Aber nicht jede medizinische Behandlung ersetzen. Deshalb offen sein und kritisch bleiben. Die Bibel sagt, prüft alles und das Gute behaltet.
0: Warum? Weil es da auch riskante Anwendungen gibt?
2: Genau. Kritisch wird es, wenn Menschen hören, du bist selbst schuld, wenn du nicht gesund wirst. Oder du musst nur richtig denken, dann brauchst du keine medizinische Behandlung mehr. Das finde ich gefährlich. Problematisch finde ich auch, wenn an einer Krankheit düstere Mächte oder Fehler aus einem früheren Leben schuld sein sollen. Das setzt Kranke nämlich zusätzlich unter Druck. Ganzheitlichkeit heißt für mich, Körper und Seele ernst nehmen, aber medizinische Hilfe und Glauben nicht gegeneinander ausspielen.

0: Perfekte Begleitmusik für den Weg nach Hause. Ace of Base, Life is a Flower, gleich Tattoo. Tolle Rocknummer, All the Things She Said, davor Moskenne. Weil ein bisschen Disco-Feeling braucht man halt auch, damit es echte Abwechslung ist, hier in HR3.
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0: Gleich ist es 6:30. Was das Wetter angeht, sind wir heute relativ unspektakulär unterwegs. 16 bis 23 Grad. Die haben wir auch oft noch. Im Moment bei uns zu Hause in Hessen. Die Nacht wird wolkenlos. Und das Doofe dran ist, wenn keine Wolken da sind, dann werden wir quasi nicht warm gehalten. Das heißt, es kühlt richtig runter, 10 bis 4 Grad. Morgen dann aber ein trockener und oft sonniger Tag, der nochmal ziemlich mild wird. Und damit ihr gut ankommt, jetzt noch das Neueste aus dem H3 Verkehrszentrum. Wir haben einmal die A3 Köln Richtung Frankfurt. Die ist zwischen Bad Camberg und Idstein nach einem Unfall gerade gesperrt. 2 Kilometer Stau hier. A5 Karlsruhe Richtung Heidelberg. Zwischen Kronau und Waldorf-Wiesloch 3 Kilometer Stau. A5 Kassel Richtung Frankfurt. Zwischen Nordwestkreuz Frankfurt und Frankfurt-Westhafen. 4 Kilometer stockend nach einem Unfall auf der linken Spur. Und dadurch 2 Kilometer Stau auf die A648. Das ist sowas wie der Rückstau zwischen Katharinenkreisel und Westkreuz Frankfurt. A7 Würzburg Richtung Fulda. Zwischen Bad Kissingen, Obertulba und Bad Brückenau-Wildflecken 3 Kilometer Stau. A7 Fulda Richtung Würzburg. Zwischen Fulda-Dreieck und Bad Brückenau-Wildflecken Stau ab der Raststätte Utrichshausen. A66 Wiesbaden Richtung Frankfurt zwischen Wiesbaden-Biebrich und Wiesbaden-Erbenheim. 1 Kilometer Stau an geräumter Unfallstelle. Zum Schluss A671 Wiesbaden Richtung Mainz. Zwischen Hochheim-Süd und Gustavsburg 2 Kilometer Stau. Ich bin Carmen Schmalfeld, begleite euch auf dem Weg nach Hause. Gute Fahrt.
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0: Teddy Swims, David Guetta hier bei HR3. Was müssen die Jungs von Take That unbedingt mal probieren?
1: I'm gonna introduce them to Currywurst and Erdinger Weißbier.
0: So. Currywurst und Weißbier, sagt Michael Patrick Kelly. Das ist offensichtlich eine sehr gute Kombi, genau wie er zusammen mit Take That. Die waren gemeinsam im Studio, haben sie uns heute hier in der Show auch erzählt, Gary Barlow und er. Und das lief mega.
1: Das ist das Schöne an Gary, der einfach gesagt hat, wow, wir wollen nicht nur diesen Song, den du großteils geschrieben hast, sondern wir wollen auch dich. Das war sehr egofrei. Es war eine ego-free Zone. Es war sehr schön. Beste Idee gewinnt, egal von wem sie kommt.
0: Super.
1: Und das ist schön. Also das ist wirklich nicht immer so.
0: Ja, und ich glaube halt einfach, groß ist das. Die müssen sich auch gegenseitig nichts mehr beweisen. Ne? Nächsten Sommer kommen Take That auch wieder auf Tour zu uns nach Deutschland. 7 Termine und vor allem Howard freut's, denn seine Tochter zieht gerade nach Berlin.
2: Yeah, my daughter's moving to Berlin, so it'd be really nice to be in Germany. It's always a great place, Germany. They've always been so welcoming of us, the fans, and it was one of the first places we ever did back in the early 90s.
0: Ja, ganz viel Liebe für Deutschland von Take That und für die Fans hier, weil wir damals die Band, als es so richtig losging mit Take That, in unsere Herzen geschlossen hatten, mit als Erste. Und ja, das ist ja auch heute noch so. Und hier ist einer der größten und schönsten Take That Songs ever, Back for Good in HR3.

0: Grandin gleich hier in HR3, a little bit of love. Weil nach dieser wunderschönen Schmachtnummer von Take That brauchen wir wieder ein bisschen was, was so leicht energized. A little bit of love davor, The Bowser. Und Magnetic, so klingt echt Abwechslung in HR3.
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0: So Leute, Radio auf die Eins, hier ist HR3. Heute wird der renommierte Deutsche Radiopreis in Hamburg verliehen. Ist immer sehr glamourös, viele Promis und so. Sind sowas wie die Radio-Oscars. Und HR3-Kollege Sebastian Filipowski ist gerade Doppel-N, also einmal nominiert und sehr nervös. Ich fand's ja schon mal ganz lustig, ne? Ich weiß nicht, ob du es weißt, aber dass dein Handy nicht sofort klingelt, sondern dass da erstmal so eine Computerstimme kommt, die sagt: Sagen Sie Ihren Namen und Ihr Anliegen und ich schaue, ob der angerufene Teilnehmer für Sie zu sprechen ist. Und dann habe ich gerade gesagt, ich möchte bitte den zukünftigen Radiopreisgewinner Sebastian Filipowski sprechen.
1: Geil.
0: Und dann hat's geklingelt. Und dann hatte ich dich dran.
1: Guck mal. Das ist quasi mein Sekretär, der vorne steht. Es darf ja nicht jeder mit mir sprechen.
0: Ja, ich finde aber auch, das ist ein Plan, den wir so durchziehen.
1: Das wird auf jeden Fall kommen. Hast du denn einen Tipp für mich? Du hast ja schon Radiopreise.
0: Nee, go with the flow, einfach genieß es. Also tatsächlich bin ich da immer hingefahren, so mit dem Gefühl, ich sehe auch einfach wahnsinnig sympathisch aus, wenn ich für andere Leute klatsche. Und das habe ich ja auch einmal dann auch für andere gemacht und zweimal haben andere für mich geklatscht, das fand ich auch sehr nett. Aber am Ende ist es einfach so, tatsächlich dabei zu sein. Und du bist ja nominiert

0: Für die beste Sendung. Also bitte, das ist einer der Hauptpreise, wenn du mich fragst.
1: Was das für eine beste Sendung war, das ist ja auch das Geile. Das ist eine beste Sendung, wo es um Female Empowerment ging. Und ich hatte einen Periodenschmerz-Simulator anbekommen. Wir hatten das mit einer Content-Creatorin gemacht aus dem Netz. Und die hat gesagt, ich bin eine Frau, Sebastian ist ein Mann. Da soll man spüren, wie es so für Schmerzen irgendwie sind, wenn man die Periode hat. Und trotzdem musste arbeiten gehen. Also ran mit dem Ding. Und wir haben es aufgedreht. Und das hat sehr wehgetan.
0: Ja, absolut. Aber ich hoffe, dass dieser Schmerz heute Abend belohnt wird mit einem funkelnden Preis für die beste Sendung. Also ich gehe davon aus, du wirst heute Grund haben zu feiern, du wirst Ray Garvey treffen, du wirst hoffentlich diesen Preis gewinnen. Und dann hören wir uns demnächst hier wieder in HR3.
1: Ich freue mich.
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0: Ich sehe quasi eure fragenden Augen vor mir. Was war denn das für ein geiler Song? Der ist neu in HR3. Cat's Eye und Animal. Und bis an die Nachrichten ran noch.
1: The Boss.
0: Hier in HR3. Bruce Springsteen.

0: Jetzt wird's 19 Uhr.
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2: Mit Sarina Haase. Hallo. In ganz Deutschland haben heute Vormittag Handys geklingelt, Sirenen geheult und über Radio, Fernsehen und Anzeigetafeln wurde gewarnt. Bundesinnenminister Dobrindt und das Bundesamt für Bevölkerungsschutz und Katastrophenhilfe sind mit dem Warntag zufrieden. Der Probealarm habe funktioniert. Auch in Hessen ist die Bilanz positiv. Aus Wiesbaden, HR-Reporter Tobias Häuser.
3: Laut Innenminister Poseck verliefen die Warnungen in Hessen ohne größere Störung. Eine Ausnahme, nämlich in Gersfeld in Osthessen, da gab es eine Telekom-Störung, da habe die Warnung nicht funktioniert. Die mehr als 4000 Warnsirenen in Hessen sind laut Poseck immer noch relevant, nämlich dann, wenn die digitale Technik im Ernstfall an ihre Grenzen stößt.
2: Ein Bündnis aus mehr als 80 Organisationen in Deutschland fordert vom Bund einen besseren Schutz für Kinder und Jugendliche vor den Folgen des Klimawandels. Zum Beispiel einen besseren Schutz vor Hitze auf dem Schulweg, in der Schule oder auch in der Kita. Zu der Initiative gehören unter anderem die Diakonie, Greenpeace und der Kinderschutzbund. Nach den Sabotageangriffen auf das deutsche Stromnetz ermittelt jetzt der Generalbundesanwalt. Grund sei die besondere Bedeutung des Falls. Nordrhein-Westfalens Innenminister Reul sagte, der Mann habe möglicherweise noch weitere Taten geplant. ARD-Reporter Arne Hell.
4: Die Ermittler haben laut NRW-Innenministerium ein Notizbuch gefunden im Camper des Verdächtigen Daniel V. Darin soll er handschriftlich mehr als 150 Orte in ganz Deutschland als Anschlagsziele aufgelistet haben. Für viele davon waren die Planungen offenbar schon sehr konkret. Allein in NRW wurden demnach an 40 Orten Abschussrampen entdeckt. Mit denen soll Daniel V. geplant haben, Draht auf Stromleitungen zu schießen, etwa an Umspannwerken, um so einen Kurzschluss und einen Stromausfall auszulösen.
2: An der Grenze zwischen Baden-Württemberg und Rheinland-Pfalz hat es am frühen Abend ein Erdbeben gegeben. Nach Angaben des Helmholtz-Zentrums für Geoforschung und des Landeserdbebendienstes Baden-Württemberg hatte es eine Stärke von 3,4. Die Erschütterungen waren rund um Worms, in Mannheim und auch in Südhessen zu spüren. Über Schäden ist noch nichts bekannt. Die Vereinigten Arabischen Emirate wollen 40 Milliarden Euro in Deutschland investieren. Das hat ihr Präsident Mohammed bin Said mitgeteilt. Bisher hatte sich der Golfstaat mit rund 34 Milliarden Euro in der deutschen Wirtschaft engagiert. Das war unser News-Update. Und jetzt schauen wir noch kurz aufs Wetter. Die Nacht, die bleibt trocken. Es kühlt ab auf 10 bis runter auf 3 Grad. Und morgen, da wird es oft sonnig. Später kommen dann ein paar Wolken dazu. Aber es bleibt meist trocken und das Ganze gibt es bei 18 bis 24 Grad und am Samstag auch ganz, ganz viel Sonne, Wolken und es bleibt trocken und das Ganze bei Temperaturen von bis zu 26 Grad. Am Sonntag wird es dann wieder ein bisschen regnerischer und die Temperaturen sinken auf 23 Grad herab.
5: Der Verkehrsservice für ganz Deutschland jetzt um 19 Uhr und 3 Minuten ganz genau. Stau und auch stockender Verkehr ab 4 Kilometer Länge. A1 Hamburg Richtung Osnabrück zwischen Bremerkreuz und Hemelingen. 5 Kilometer stockend vor der Baustelle. A1 Osnabrück Richtung Bremen zwischen dem Dreieck Stur und Bremen-Asten. 4 Kilometer stockend vor der Baustelle. A2 Hannover Richtung Berlin zwischen Aller-Ingersleben und Irksleben. 6 Kilometer stockender Verkehr. A3 Köln Richtung Frankfurt zwischen Bad Camberg und Itzstein. 4 Kilometer Stau nach einem Unfall. A3 Passau Richtung Nürnberg zwischen Hengersberg und Kreuzdeckendorf 6 Kilometer stockender Verkehr. A7 Flensburg Richtung Hamburg zwischen Hamburg-Stellingen und dem Elbtunnel 4 Kilometer stockend.
6: Die A7 Hannover Richtung Kassel zwischen Hildesheim und Derneburg-Salzgitter 8 Kilometer stockender Verkehr im Baustellenbereich. Die A7 Hannover Richtung Kassel zwischen Hedemünden und Lutherberg, da stockt es auf 5 Kilometern im Baustellenbereich. Und letzte Meldung, die A30 Bad Oeynhausen Richtung Osnabrück, die ist zwischen Kirchlengern und Hiddenhausen nach einem Unfall gesperrt, dadurch 6 Kilometer Stau im Moment. Gute Fahrt!
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5: Hallo und einen wunderschönen guten Abend aus Hamburg. Hier findet heute Abend die Verleihung des Deutschen Radiopreises statt. Wir haben uns natürlich richtig schick gemacht. Wir haben uns in Anzug und Abendkleid geschmissen. Sucht euch aus, wer was anhat. Und wir freuen uns, euch begleiten zu dürfen durch diesen wirklich besonderen Abend heute.
6: Ja, das wird toll. Wir schauen für euch hinter die Kulissen der Preisverleihung mit vielen Stars. Spaß, natürlich mit den Gewinnerinnen und Gewinnern, die in diesem Moment ja auch noch gar nichts von ihrem Glück wissen. Und natürlich gibt es auch jede Menge Live-Musik. Ray Garvey ist mit dabei, Newcomerin Tiffany Harris, Peter Maffay, Johannes Oerding zusammen und das DJ-Duo Fastboy und Sahida auch am Start.
5: Ja, der Radiopreis wird ja heute zum 17. Mal verliehen und in den letzten Jahren waren schon so viele tolle Künstlerinnen und Künstler mit dabei. Die spielen wir heute Abend natürlich auch. Wir eröffnen unsere kleine, feine, deutschlandweite Show zum Deutschen Radiopreis 2026 mit Amy MacDonald. Die ist im letzten Jahr aufgetreten. Hier ist sie, This is the Life.
6: Habt einen schönen Abend.

0: Ja, das ist ein Donnerstagabend, der heute anders klingt, als ihr es vielleicht gewohnt seid. Hier ist die deutschlandweite Radioshow zum Deutschen Radiopreis 2026. Wir holen euch den Deutschen Radiopreis direkt ins Radio. 34 Sender sind heute Abend mit dabei. Wir sagen Moin aus Hamburg.
1: Ja, wir sind Jens Hadeland und Caro van Knofsky und wir begleiten euch durch diesen ja, ganz besonderen Abend. Der rote Teppich ist eröffnet und die Gala startet in gut 50 Minuten im Stage-Theater in Hamburg. Wir nehmen euch natürlich mit zu den stärksten Momenten der Preisverleihung, zu den Gewinnerinnen und Gewinnern und natürlich auch zu den Musik-Acts. Wir wollen wissen, was passiert hinter den Kulissen, wie fühlen sich die Preisträger kurz nach der Auszeichnung und was geht da später auf der Aftershow-Party.
0: Ja, und wir feiern vor allem das, was uns ja alle verbindet. Die Liebe zum Radio. Und das finde ich an diesem Abend ganz besonders schön. So viele Radiosender gleichzeitig in einer Sendung, das gibt es wirklich nicht oft. Und erstaunlicherweise hat bisher noch keiner versucht, hier seinen eigenen Jingle dazwischen zu schmuggeln. Aber gut, wir haben ja auch gerade erst angefangen. Also, wir wünschen euch einen schönen Abend und finden es toll, dass ihr heute Abend mit dabei seid.

0: Wahnsinn, was Musik mit uns macht. Wir haben uns durchaus bewegt. Einen schönen guten Abend. Hier ist die deutschlandweite Show zum Deutschen Radiopreis 2026. Der wird heute Abend hier in Hamburg verliehen und wir machen daraus eine gemeinsame Sendung für ganz Deutschland. Wir feiern damit das Medium Radio und das Schöne, ja, am Radio, es schafft näher.
1: Ja, wenn ihr zum Beispiel morgens allein im Auto sitzt, im Stau steht oder zu Hause das Frühstück für die Familie macht und trotzdem habt ihr dann das Gefühl, da ist ja jemand, der spricht mit mir aus dem Radio. Gutes Radio kann dich innerhalb von wenigen Minuten informieren, zum Lachen bringen, überraschen oder auch berühren. Und manchmal reicht auch ein einziger Song und man ist gedanklich plötzlich wieder 17 Jahre alt. Also das schafft nicht mal meine Gesichtscreme.
0: Aber fast. Ja, wann und wo hört ihr denn Radio? Genau das haben wir, ja, unsere Reporter haben euch das gefragt.
2: Eigentlich ganzen Tag über, geht morgens los nach dem Aufstehen, läuft in der Küche und dann draußen im Garten mal. Die Abwechslung und die Infos zwischendurch, die Moderatoren, die man schon kennt.
3: Beim Autofahren.
4: Also morgens gleich, wenn ich aufstehe, ist das erste Gang in die Küche und ich mache das Radio an.
3: Ja, ich höre gerne Radio und meistens im Auto, muss ich gestehen. Und beim Putzen.
1: Ja, Radio hat den Vorteil, dass man es hört und gleichzeitig was anderes machen kann. Putzen, Autofahren, Kochen, Arbeiten. Nur beim Einschlafen, da verlieren wir gegen Podcasts, um ehrlich zu sein.

0: Ja.
1: Wir warten schon vor 100 Millionen Stunden fast.
0: Ja, noch ein bisschen Geduld, 30 Minuten noch.
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3: Moin aus Hamburg, wir begleiten euch durch diesen wirklich ganz besonderen Abend. Gleich schalten wir zum roten Teppich am Theater an der Elbe. Da wird ja heute der Deutsche Radiopreis verliehen.
4: Ja, vorher natürlich noch Musik. Und das ist ja für euch der wichtigste Grund, das Radio überhaupt einzuschalten. Viele sagen, Radio ist wichtig, um neue Musik zu entdecken. Denn Songs, ja, auf die man vielleicht sonst gar nicht kommen würde.
3: Ja, und sie hier ist die Newcomerin des Jahres, kann man so sagen. Tiffany Harris kommt aus Hamburg, wohnt jetzt mittlerweile in Berlin, spielt nachher auch noch live bei der großen Gala auf der Bühne. Und sie hat uns erzählt, was sie denn mit Radio verbindet.
5: Das, was ich mit Radio verbinde, ist tatsächlich die Musik und vor allem mit meiner Mutter damals im Auto die ganze Zeit zu singen und zu kreischen und Harmonien zu singen. Und ich verbinde diese Freude und dieses Glück. Oder bei uns in der Küche damals, da war immer irgendwie Musik an und wir haben immer mitgesungen und das verbinde ich damit.
4: Tiffany Harris. Und das ist ihr neuer großartiger Hit. Hier ist Find

0: Heute Abend geht es um Ruhm, Ehre und die Frage, wer darf denn den Preis mit nach Hause nehmen? Einen wunderschönen guten Abend. Hier ist die deutschlandweite Show zum Deutschen Radiopreis 2026. Der wird ja heute in Hamburg verliehen, im Musical Theater direkt an der Elbe. Caro und Jens hier und wir beide begleiten euch durch diesen wirklich besonderen Radioabend. Nehmen euch mit hinter die Kulissen, feiern gemeinsam mit euch das Medium, das uns alle verbindet, das Radio.
1: Ja, und vor dem Theater füllt sich gerade der rote Teppich. Promis nominierte Radiokolleginnen und Kollegen und natürlich auch jede Menge Chefinnen und Chefs, die heute irgendwie alle so tun, als wären sie überhaupt nicht nervös. Glaube ich nicht. Mittendrin ist unser Reporter André Schünke und der hatte gerade schon Bjarne Mädel vor dem Mikro. Der ist ja gemeinsam mit Andi Altenburg von NDR 2 nominiert in der Kategorie Bestes Entertainment. Und wir sagen mal so, also von Aufregung gar keine Spur.
2: Nee, gar nicht. Das Schöne ist, dass ich ja gar nicht in der Verantwortung bin. Hier ist gerade der Andreas Altenburg dazugekommen. Der hat sich das Ganze ausgedacht, also den Kosmos um Prange, um Ralf Prange und unsere Hörspielserie oder wie nennst du das denn jetzt, Podcast oder Hörspielserie oder Radio?
3: Eigentlich ist es ja sowas wie ein Hörspiel, aber es... Für die Verkaufe Podcast, ich weiß es nicht.
4: Sag mal, warum habt ihr den Preis verdient?
3: Es ist einfach, es bringt alles, es ist geiles Zeug. Du weinst, du lachst, du bist gerührt. Du hast 15 Minuten, tauchst in Alltagswelten ein, setzt dich mit Themen auseinander, sortierst unterschiedliche Standpunkte darauf und gehst mit einem guten Gefühl aus jeder Episode raus.
4: Heute Abend ist ja auch Guido Maria Kretschmer hier. Vielleicht könntet ihr mal so ein bisschen in seinem Stil eure Party-Outfits beschreiben. Also, wie findest du denn Bjarnes Outfit? Hat er sich angemessen angezogen heute an die Altenburg?
3: Ja, eine schwarze Basecap, ein schwarzes Jeanshemd, schwarze Sneaker, Samba-Style, aber schwarze Streifen. Oh, mit einem extra goldenen BM drauf. Keine Ahnung, auf welcher Gala ihm das überreicht wurde, statt als Geldwertervorteil. Ohne Jeans.
2: Und ich habe nichts drunter.
0: Okay, danke schön. Bjarne Mädel ohne Unterwäsche, das gibt's. Ich weiß gar nicht, ob wir das wissen wollten, aber das gibt's beim Deutschen Radiopreis 2026. Ich glaube, der rote Teppich, der wird so langsam ein bisschen leerer. Mhm. Die Halle wird voller. Und gleich geht sie los, die große Preisgala in Hamburg. Und ihr seid alle mit dabei. 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

0: Der Deutsche Radiopreis 2026, die große deutschlandweite Radioshow, läuft heute Abend auf Radiostationen quer durch Deutschland. Also von Nord nach Süd, von Ost nach West und sogar auf Mallorca sind wir zu hören.
1: Ja, denn einer der Sender, die uns mit uns heute gemeinsam Radio feiern, ist das Inselradio Mallorca. Und mit dem Chef haben wir gesprochen, Daniel Vulic. Grüß dich.
2: Ja, muy buenas noches. Hallo Caro, hallo Jens.
0: Hallo. Daniel, wie oft sitzt ihr tatsächlich mit Sand zwischen den Zähnen und Cocktails in der Hand im Studio? Man stellt sich das ja immer so schön vor, ne?
2: Also erschreckend selten. Das ist wahrscheinlich die größte Enttäuschung für jeden, der bei uns anfängt. Der Sender steht in Palma, wir haben Computertermine, Meetings. Ich gebe ganz ehrlich zu, wenn ich nach einem langen Arbeitstag aus dem Sender gehe und dann 10 Minuten später am Meer sitze, denke ich schon manchmal, gibt schlechtere Arbeitsplätze.
1: Das stimmt. Daniel, heute Abend läuft ja diese Show zeitgleich auf 34 Radiostationen. Was war jetzt der Grund, dass ihr gesagt habt, Mallorca muss unbedingt dabei sein?
2: Naja, weil wir uns trotz der Entfernung ganz klar als Teil der deutschen Radiolandschaft verstehen. Ne? Für sehr viele Deutsche sind wir ein Stück Heimat auf der Insel.
0: Daniel, wir Radiomenschen, wir behaupten ja gerne, Radio ist so eine Art Begleitmedium. Klingt so ein bisschen wie so eine Handtasche. Was ist Radio für dich wirklich? Und was will Radio auf Mallorca sein?
2: Radio ist für mich Nähe. Eine Stimme spricht mit dir, obwohl vielleicht gerade niemand anders da ist. Und wenn Radio gut gemacht ist, fühlt sich diese Stimme nicht wie ein Programm an, sondern wie jemand, den man kennt. Auf Mallorca kommt da noch etwas dazu. Viele Menschen sind ja weit weg von ihrer Familie oder ihrer alten Heimat. Und deshalb wollen wir informieren, unterhalten oder manchmal auch einfach das Gefühl geben, du bist hier nicht allein. Und Begleitmedium, muss ich sagen, finde ich übrigens gar nicht so schlecht. Nur eher wie ein guter Freund als wie eine Handtasche.
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1: 20 Uhr mit Andrea Eckstein. Die irreguläre Migration in die EU ist dieses Jahr deutlich zurückgegangen. Das meldet die Grenzschutzagentur Frontex. Demnach sind in den ersten 8 Monaten knapp 75.000 Menschen unerlaubt in die EU eingereist. Das seien 35% weniger gewesen als im gleichen Zeitraum des Vorjahres. Aus Brüssel, Katrin Schmidt.
2: Auf der Hauptmigrationsroute, dem zentralen Mittelmeer, meist von Tunesien oder Libyen nach Italien, gingen die Zahlen deutlich um 55% im Vergleich zum Vorjahr zurück. Laut Frontex vor allem ein Resultat der Zusammenarbeit der EU mit Partnerländern in Nordafrika und Sicherheitsmaßnahmen in den Transit- und Herkunftsstaaten. Einzig auf der Route im westlichen Mittelmeer sind die irregulären Einreisen zuletzt deutlich gestiegen.
1: Die Vereinigten Arabischen Emirate wollen 40 Milliarden Euro in Deutschland investieren. Das haben Bundeskanzler Merz und der Präsident der Emirate, Scheich Mohammed bin Zayed Al Nahyan, in Berlin vereinbart. Ein Teil des Geldes sei für neue Rechenzentren vorgesehen. Beide Seiten wollen sich außerdem regelmäßig über die Themen Wirtschaft, Sicherheit und Klima austauschen. Wenn am kommenden Sonntag in Mecklenburg-Vorpommern ein neuer Landtag gewählt würde, käme die AfD auf 38%. Das ist ein Ergebnis der neuen Umfrage von Infratest DIMAP für die ARD. Das wäre ein Plus von 3% im Vergleich zur letzten Umfrage vor 4 Wochen. ARD-Reporter Gerd Wolf.
3: Für die SPD würden 33% der Wahlberechtigten stimmen, 1% mehr als zuletzt, aber deutlich unter dem Erfolg der letzten Landtagswahl 2021. Die Linke verlöre 2 Punkte, käme auf 9%. Die CDU sagte um ein weiteres auf jetzt 7%. Die Grünen würden es mit 5% knapp in den Landtag schaffen. Ministerpräsidentin Schwesig bleibt auch nach dieser Umfrage die beliebteste Politikerin in MV.
1: Wegen des heißen und trockenen Sommers dürfte die Apfelernte in diesem Jahr schlechter als sonst ausfallen. Das befürchtet der Verband der hessischen Apfelwein- und Fruchtsaftkältereien, der heute die Saison offiziell eröffnet hat. Viele Äpfel hätten durch die Trockenheit Schäden davongetragen oder seien zu früh vom Baum gefallen. Die deutschen Basketballerinnen haben bei der Heim-WM das Halbfinale erreicht. Das Team gewann im Viertelfinale in Berlin gegen Europameister Belgien mit 93-74. Im Halbfinale am Samstag treffen die Deutschen auf die Mitfavoritinnen aus Frankreich. Das waren die Nachrichten. Das Wetter. Die Nacht bleibt trocken, es kühlt ab auf 10 bis 3 Grad, morgen oft sonnig, später mehr Wolken, aber meist trocken bei 18 bis 24 Grad maximal. Die weiteren Aussichten: am Samstag Sonne, Wolken und trocken bei Höchstwerten von 20 bis 26 Grad. Der Sonntag bringt viele Wolken und zeitweise Regen oder Schauer mit bei bis zu 23 Grad. Die Zeit 20.03 Uhr.
4: Es ist ganz genau 8:03. Hier ist der Verkehrsservice für euch. Stau und auch stockender Verkehr. A1 Bremen Richtung Osnabrück zwischen dem Dreieck Stur und Wildeshausen Nord. Wegen einer Nachtbaustelle bis morgen 6 Uhr eine Sperrung. Umleitung führt euch über die A28 und die A29. A3 Nürnberg Richtung Linz zwischen Passau Nord und Passau Süd 6 Kilometer stockender Verkehr. A3 Passau Richtung Nürnberg zwischen Hengersberg und dem Kreuz Deggendorf 6 Kilometer stockender Verkehr. A3 Nürnberg Richtung Frankfurt zwischen Würzburg-Randersacker und Würzburg-Kist 5 Kilometer Stau wegen Bauarbeiten. A7 Hannover Richtung Kassel zwischen Hedemünden und Lutherberg 4 Kilometer Stop and Go im Baustellenbereich.
5: Die A9 Nürnberg Richtung München zwischen Garching Süd und München Fröttmanning Süd 4 Kilometer Stau. A14 Leipzig Richtung Halle zwischen dem Schkeuditzer Kreuz und Gröbers Stau nach einem Unfall. Und die A99 Autobahnring München Richtung München Nord zwischen Hohenbrunn und Kirchheim bei München 6 Kilometer stockender Verkehr. Das war die letzte Meldung. Gute Fahrt.
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4: Einen schönen Donnerstagabend wünschen wir euch. Und dieser Donnerstagabend, der klingt heute ein bisschen anders, als ihr es vielleicht gewohnt seid. Denn wir sind deutschlandweit zu hören. Und das ist die Show zum Deutschen Radiopreis 2026.
5: Wir nehmen euch mit hinter die Kulissen der Preisverleihung heute Abend. Mit vielen Promis, mit Gewinnerinnen und Gewinnern, die jetzt noch gar nichts von ihrem Glück wissen.
4: Und natürlich gibt es auch Live-Musik. Heute Abend treten einige Bands und Musikerinnen und Musiker auf. Ray Garvey mit dabei, Newcomerin Tiffany Harris, Peter Maffay zusammen mit Johannes Oerding. Neuerding. Das DJ-Duo Fast Boys mit dabei und Sahide.
5: Und Leonie war vor 4 Jahren auch live auf der Bühne beim Deutschen Radiopreis. Und wie es sich für sie angefühlt hat, ihre eigene Musik zum ersten Mal im Radio zu hören, das beschreibt sie so.
7: Das war ein sehr, sehr schönes Gefühl. Ich kann mich noch erinnern, es war zu Hause in Bayern bei meinen Eltern und ich habe es im Radio gehört und war so, oh mein Gott, Mama, Papa, alle irgendwie ganz wild gemacht und hatte Gänsehaut und auch ein bisschen Tränen in den Augen, muss ich sagen. Und auch nach wie vor jetzt ist es immer noch

0: Miles Smith, auch eine Herausforderung für den ein oder anderen Radiomoderator oder die Moderatorin. Großartiger Song, Stay war das. Schön, dass ihr mit dabei seid. Der Donnerstagabend, der heute ein bisschen anders klingt, als ihr es vielleicht gewohnt seid. Denn hier ist die große deutschlandweite Radioshow zum Deutschen Radiopreis 2026. Wir sind Caro Fanknowski und Jens Hartland und wir holen den Deutschen Radiopreis heute direkt zu euch nach Hause, ins Auto, zur Arbeit oder egal, wo ihr seid.
1: Und zwar wirklich deutschlandweit und sogar bis nach Mallorca. 34 Sender, eine gemeinsame Show. Wir nehmen euch mit dahin, wo ihr sonst nicht mit dabei seid, hinter die Kulissen. Wie nervös sind die Nominierten? Wie fühlt sich das an, wenn du gerade den Deutschen Radiopreis gewonnen hast? Was passiert abseits der Bühne? Und nein, ganz wichtig natürlich, wir feiern vor allem heute das, was uns alle verbindet, die Liebe zum Radio. Schön, dass ihr mit dabei seid. Radio ist ja für viele von uns so viel mehr als Musik, Nachrichten und Verkehr.
0: Manchmal reicht ja ein Song, eine Stimme oder ein einziger Satz. Und plötzlich weißt du wieder ganz genau, wo du damals warst und was du gerade gemacht hast. Und genau um diese Momente, diese ganz persönlichen Radiomomente, geht's jetzt.
2: Tatsächlich 9-11. Da war ich auf dem Weg zu einem Arzttermin und es gab kein anderes Thema mehr.
3: Mein Radiomoment war während Corona. Ich war den ersten Tag im Homeoffice. Man fühlte sich ein bisschen unsicher. Wie geht's jetzt weiter? Was kommt noch alles auf uns zu? Und als ich morgens dann das Radio angemacht habe und das Team fröhlich war wie immer, da dachte ich, jetzt doch, alles wird gut.
4: Eine der schönsten Zeiten war in den 90ern, als Dortmund dann deutscher Meister wurde, mein Bruder absoluter Fan und als wir das vom Radio verfolgt haben.
5: Ich wollte immer gerne Lieder von den Backstreet Boys aufnehmen.
0: Ja, jetzt hast du nochmal die Gelegenheit dazu. Record und Play am Kassettenrekorder gleichzeitig drücken. Für alle unter 25, fragt eure Eltern, was das bedeutet. Die Backstreet Boys, quit playing games with my heart. Und jetzt habe ich schon mal wieder vorne drauf gelabert. Es tut mir leid. Viel Spaß und schönen Abend.

0: Schönen Abend und jetzt wird's ernst. Die Verleihung des Deutschen Radiopreises 2026 ist gestartet.
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2: Und damit sage ich herzlich willkommen. Es ist der Deutsche Radiopreis 2026.
3: Ja, 1000 Gäste sind heute Abend hier.
0: Ja, das wird ein spannender Abend mit Moderatorin Katrin Bauerfeind und natürlich ist Thorsten Schorn auch wieder mit dabei. Und ihr hört jetzt hier gerade die deutschlandweite Radioshow zu dieser Verleihung. Wir sind Caro und Jens und begleiten euch aus Hamburg durch den Abend.
4: Und während wir hier im Studio sitzen, flitzt unser Reporter André Schünke über den roten Teppich. Da ist es inzwischen ein bisschen leerer geworden, weil die Preisverleihung, die läuft ja jetzt. Aber kurz vor Beginn hat er noch Miss Tagesschau getroffen, Susanne Daubner.
5: Susanne, hast du heute überhaupt schon Radio gehört? Vielleicht mal ganz kurz.
6: Also du, wenn ich im Auto sitze sowieso, da gibt es gar nichts anderes. Und was ich am Radio so toll finde, dass man eben wirklich nicht abgelenkt ist. Oh, was hatten die heute an und hat die einen schlechten Tag gehabt, keine gute Nacht. Nein, das ist alles nicht wichtig. Es ist wirklich reine Information und natürlich frage ich mich manchmal auch, Mensch, ich finde seine Stimme cool. Und wie alt ist der eigentlich? Oder wie sieht denn der aus? Also von der Stimme her würde ich mich gerne mal mit ihm verabreden. Aber ich stehe total auf Stimme. Ja. Also Mann mit einer hohen Stimme oder so, das ginge gar nicht.
5: Warst du bei mir schockiert?
6: Ja, wieso? Die kommt ja von ganz unten. Also die Stimme ist doch toll.
0: Genau so. Bin ich der Einzige oder habt ihr auch das Gefühl, dass da irgendwie so ein bisschen Liebe in der Luft liegt?
4: Ein bisschen schon. Der Deutsche Radiopreis 2026 wird verliehen im Theater an der Elbe in Hamburg. Und die ersten Preise und Reaktionen der Preisträgerinnen und Preisträger, die bekommt ihr noch in dieser Stunde.
0: Jetzt hören wir uns erstmal Maroon 5 an. Wir wünschen euch einen wunderschönen guten Abend. Hier ist This Love.

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1: Ja, so schön, dass ihr mit dabei seid. Wir begleiten euch durch diesen besonderen Abend. Ihr hört die deutschlandweite Show zum Deutschen Radiopreis. Der wird ja heute Abend in Hamburg verliehen. 34 Radiostationen aus ganz Deutschland sind jetzt hier bei dieser Show mit dabei. Liebe Grüße an alle, die gerade zuhören und mit uns gemeinsam das Radio feiern.
2: Und wir gucken gleich mal auf die Outfits, was so beim Radiopreis getragen wird. Vorher gibt's aber Musik von einer Frau, an der man wirklich im Radio seit Jahren eigentlich überhaupt nicht vorbeikommt. Wollen wir auch nicht. Taylor Swift. Und die kennt den Deutschen Radiopreis sogar ziemlich gut.
1: Ja, 2014 war sie hier in Hamburg zu Gast, hat Shake It Off live auf der Bühne des Radiopreises performt. Und bei dieser Gelegenheit hat Taylor Swift auch ein bisschen Deutsch gelernt. Und sagen wir mal so, für eine Karriere als Deutschlehrerin hätte es vermutlich noch nicht ganz gereicht.
3: Ich liebe deutsches Radio.

0: Ja, nur schöne Menschen in Hamburg.
1: Das kann nur eins bedeuten. Es ist wieder soweit. Der Deutsche Radiopreis 2026 wird verliehen.
0: Ja, und wir sind ganz nah mit dabei mit der deutschlandweiten Radioshow dazu. Caro und Jens hier, schön, dass ihr mit dabei seid. Wir sind auch schick angezogen. Das ist bloß das Radioproblem. Ihr seht es halt nicht. Ne? Wir begleiten euch durch den Abend heute.
1: Ja, das ist ein ganz besonderer Abend für das Medium Radio. Im Theater an der Elbe ist die große Preisverleihung gestartet. Und mittendrin sind den ganzen Abend für euch unsere Radiopreisreporter.
0: Ja, und die sind vor allem auf dem roten Teppich unterwegs gewesen. Und ich sag mal so, da kommt eigentlich keiner an dem Mikrofon vorbei. Zum Beispiel bei der Frage, wenn dein Outfit ein Radiosong wäre, ja, welches Genre wäre das? Und die Antworten? Die sind richtig gut.
2: Selbstverständlich Melodic Death Metal aus Schweden. Das ist gar keine Frage.
3: Hot Black Music.
4: Disco. Ja, Funk und Disco würde ich sagen.
5: Wahrscheinlich so ein bisschen was Klassisches im Hintergrund, aber mit modernen Interpretationen in Form von so Techno-Beat drauf. Weil mein Drip ist eigentlich so ein bisschen farbig. Er ist sehr klassisch gewählt mit Weste und Anzug. So. Ich fühle mich sehr schick, aber ich bin halt immer noch atzig drauf. Deswegen ist das die Kombi.
3: Bruno Mars Musik.
2: Oder die Eiskönigin vielleicht. Ich muss sagen,
3: die Eiskönigin, ja, das würde auch Sinn ergeben.
2: Du hast ein wunderschönes, hellblaues, langes Kleid an. Du siehst toll aus.
3: Dankeschön.
2: Hab einen tollen Abend.
3: Dankeschön.
1: Also die Outfits passen schon mal perfekt zum Abend. Jetzt fehlen ja nur noch die Preisträger. Und die gibt es ja gleich bei uns. Also unbedingt dranbleiben bei der deutschlandweiten Radioshow zum Deutschen Radiopreis 2026.

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1: Und die ersten Preise sind vergeben.
2: Der Deutsche Radiopreis 2026 in der Kategorie Bestes Informationsformat geht an WDR 2, Massimo Bognani und Adrian Breda, Inside Cum-Ex, Jagd auf die Steuermafia.
3: Wow, Wahnsinn, was für eine Ehre. Also der erste große Dank geht natürlich an das großartigste Team, das hinter diesem Podcast steckt. Und immer wieder, wenn es um Cum-Ex, diesen größten deutschen Steuerskandal geht, da fällt immer ein Satz: Die Kleinen hängt man, die Großen lässt man laufen. Und ich finde, gerade für unseren Job als Journalisten ist es so wichtig, dass dieser Satz gerade für uns nicht gilt. Dass wir uns nicht abschrecken lassen, wenn ein Thema sehr groß und sehr komplex ist. Und selbst wenn es so einen furchtbaren Namen auf Latein auch noch hat. Und es ist auch wichtig, dass wir uns nicht abschrecken lassen, wenn auf der anderen Seite Politiker, Banker, Anwälte stehen, die uns unter Druck setzen. Also lasst uns weiter die dicken Bretter bohren. Das ist, glaube ich, wichtiger denn je.
1: Glückwunsch an WDR 2. Ja, es geht Schlag auf Schlag im Theater an der Elbe in Hamburg.
0: Lutz van der Horst war Laudator in der Kategorie Bestes Entertainment.
4: Der Deutsche Radiopreis 2026 für das beste Entertainment geht an NDR 2, Andreas Altenburg, Barmbek Bam, Krange vs. Rode.
1: Und zack, schon sind Bjarne Mädel und Andi Altenburg schon bei unserem Reporter André Schünke.
5: Andi, das ist ja jetzt nicht dein erster Radiopreis, ne? Der wievielte ist es?
6: Der dritte.
5: Du musst schon zählen im Kopf, ne?
6: Nein.
5: Könntest du, könnte...
6: Das war jetzt gespielt. Obwohl, 6 Nominierungen, 3 Radiopreise.
5: Könntest du dich an dieses Gefühl gewöhnen?
6: Ich glaube, daran gewöhnt man sich nie. Also man ist vielleicht nicht mehr so aufgeregt, aber es sind ja auch unterschiedliche Projekte, mit denen man an den Start geht. Und so ein bisschen Anerkennung hält ja auch gesund, sagt man. Und sowas, es gibt Schlimmeres, glaube ich.
5: Andi, man kann sowas aber nicht alleine machen. Vielleicht nochmal Grüße an wen noch?
6: An ganz NDR 2. Die tragen mich hier sowieso schon durch das ganze preiswürdige Jahr durch. Und natürlich auch an Bjarne und an Olli, ganz besonders, Olli Dittrich ganz besonders, die ich ja vom Film abgezwackt habe für dieses schöne Projekt. Und das sind auch wirklich Hörfunk-Koryphäen, muss man sagen. Das ist also eine ganz besondere Arbeit. Da trete ich auch gerne, was Sprechen angeht, ein bisschen in den Hintergrund.

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1: 21 Uhr mit Andrea Eckstein. Die Zahl der unerlaubten Einreisen in die EU sinkt weiter. Laut neuen Zahlen der Grenzschutzagentur Frontex sind in den ersten 8 Monaten des Jahres knapp 75.000 Menschen irregulär in die EU gekommen. Das seien 35% weniger gewesen als im gleichen Zeitraum des vergangenen Jahres. Der Massenansturm auf die spanische Exklave Ceuta Ende Juli ist in die Statistik allerdings noch nicht eingerechnet. Die Vereinigten Arabischen Emirate wollen 40 Milliarden Euro in Deutschland investieren. Das haben Bundeskanzler Merz und der Präsident der Emirate, Scheich Mohammed bin Zayed Al Nahyan, in Berlin vereinbart. ARD-Korrespondentin Isabel Karas.
2: Das Geld soll unter anderem in digitale Infrastruktur fließen, beispielsweise in Rechenzentren. Kanzler Merz und Scheich Al-Nahyan haben außerdem angekündigt, ein sogenanntes strategisches Dialogformat einzurichten, einen regelmäßigen politischen Austausch. Damit wollen beide Länder ihre Zusammenarbeit in Bereichen wie Sicherheit, Wirtschaft, Klima oder Digitalisierung ausbauen.
1: Im Fall der Sabotageangriffe auf das deutsche Stromnetz hat die Bundesanwaltschaft in Karlsruhe die Ermittlungen übernommen. Zur Begründung hieß es, der Fall habe eine besondere Bedeutung. Aus Karlsruhe Holger Schmidt.
3: Weil die Tatserie wohl länderübergreifend angelegt war und mit der Stromversorgung die sogenannte kritische Infrastruktur angegriffen wurde. Für die Ermittlungen ändert sich nun, dass die Bundesanwaltschaft die Koordination übernimmt und das Bundeskriminalamt mit der polizeilichen Leitung beauftragt hat. Daniel V. sitzt bereits in Untersuchungshaft.
1: In der Nähe von Worms in Rheinland-Pfalz hat es am frühen Abend ein leichtes Erdbeben gegeben. Nach Angaben der Behörden hatte es die Stärke 3,4. Die leichten Erschütterungen waren laut Polizei bis nach Mannheim und Südhessen zu spüren. Die deutschen Basketballerinnen haben es geschafft. Sie stehen bei der Heim-WM im Halbfinale. Das Team gewann im Viertelfinale in Berlin gegen Europameister Belgien mit 93-74. ARD-Sportreporter Armin Lehmann.
4: Es war ein unglaubliches Spiel gegen die Belgierinnen. Von Beginn an war das deutsche Team voll da. Der Schlüssel zum Sieg war die überragende Verteidigung. Eine haben sie nicht ausschalten können. Die Weltklasse-Spielerin Emma Mesemann, die am Ende dann noch 29 Punkte machte. Und der zweite Faktor zum Sieg war natürlich der, dass gleich 6 deutsche Spielerinnen zweistellig getroffen haben.
1: Im Halbfinale am Samstag treffen die Deutschen auf die Mitfavoritinnen aus Frankreich. Das waren die Nachrichten. Das Wetter. Die Nacht bleibt trocken, es kühlt ab auf 10 bis 3 Grad, morgen oft sonnig, später mehr Wolken, aber meist trocken bei 18 bis 24 Grad maximal. Die weiteren Aussichten: am Samstag Sonne, Wolken und trocken bei Höchstwerten von 20 bis 26 Grad. Der Sonntag bringt viele Wolken und zeitweise Regen mit, maximal noch 23 Grad. Die Zeit 21.03 Uhr.
5: Es ist ganz genau 21 Uhr und 3 Minuten und hier ist der Verkehrsservice für euch. Wir fangen an mit der A1 Bremen Richtung Osnabrück, die ist zwischen dem Dreieck Stur und Wildeshausen Nord wegen einer Nachtbaustelle gesperrt. Das Ganze dauert bis morgen früh 6 Uhr. Eine Umleitung ist eingerichtet, fahrt bitte über die A28 und die A29. A3 Nürnberg Richtung Linz, zwischen Passau Nord und Passau Süd, 6 Kilometer stockender Verkehr. A7 Hannover Richtung Kassel, zwischen Hedemünden und Lutherberg, 4 Kilometer stockender Verkehr. Im Baustellenbereich.
6: Die A8 Salzburg Richtung München zwischen Rosenheim und Bad Aibling, 5 Kilometer Stau an der Nachtbaustelle. A9 Nürnberg Richtung München zwischen Garching Süd und München Frottmanning Süd, 4 Kilometer Stau. Und die letzte Meldung kommt von der A516 Abzweig Oberhausen. Die ist zwischen dem Kreuz Oberhausen und Oberhausen Stärkrade wegen Bauarbeiten bis um 5 morgens gesperrt. Umleitungen sind ausgeschildert. Gute Fahrt.
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5: Einen schönen guten Abend aus Hamburg. Hier findet ja der Deutsche Radiopreis 2026 statt. Wir sind mittendrin in der Verleihung und wir beide haben uns natürlich auch in Anzug und Abendkleid geschmissen und begleiten euch durch diesen ganz besonderen Abend.
6: Ja, die ersten Gewinnerinnen und Gewinner feiern ihre Preise. Gleich gibt's mehr davon. Und wir feiern heute gemeinsam das, was uns natürlich alle verbindet. Die Liebe zum Radio.
5: Ja, normalerweise machen wir Radio bei unterschiedlichen Sendern für unterschiedliche Regionen und manchmal natürlich auch als Konkurrenten. Heute Abend machen wir gemeinsam eine Sendung für ganz Deutschland und für Mallorca. Das Inselradio ist auch dabei.
6: Es ist so toll. 2010 gab es den Deutschen Radiopreis zum ersten Mal in Hamburg. Und dieser Künstler, ja, der hat damals einen Sonderpreis bekommen, überreicht von Wladimir Klitschko.
5: Phil Collins hört ihr jetzt bei uns. Can't Stop Loving You. Macht euch einen schönen Abend.

0: Hier ist die deutschlandweite Show zum Deutschen Radiopreis 2026. Der wird heute gerade hier in Hamburg verliehen und wir begleiten euch durch diesen ganz besonderen Abend.
1: Wir, das sind Caro und Jens mit einer Premiere, die es so im Radio noch nie gegeben hat. Heute Abend machen wir gemeinsam eine Sendung für ganz Deutschland, also öffentlich-rechtliche und private Sender, heute vereint. Fühlt sich auch richtig gut an. Ja. Liebe Grüße an alle, die uns jetzt gerade zuhören. Schön, dass ihr mit dabei seid.
0: Ja, und wir wollen natürlich das Medium Radio feiern. Das Schöne daran, es schafft einfach Nähe. Gutes Radio kann ich innerhalb weniger Minuten gut informieren, zum Lachen bringen, überraschen, auch berühren. Ja, und das alles, ohne dass man da auf irgendeinen Bildschirm gucken muss. Und gerade in einer Zeit, in der wir permanent irgendwo drauf gucken sollen, ist das schon eine super Kraft, finde ich.
1: Ja, und wie lange man Radio hört, also wir haben mal unseren Reporter Jan Kuhlmann losgeschickt und Jan sollte mal Pärchen fragen auf der Straße mit folgender Frage: Hörst du mehr Radio oder sprichst du mehr mit deinem Partner? Und das ist mal rausgekommen.
2: Oh, oh, oh. Ich würde sagen, das hält sich die Waage.
3: Dünnes Eis jetzt oder was?
2: Nö, doch, wir erzählen viel eigentlich.
3: Was glaubst du, wie viele Stunden ihr euch tagtäglich unterhaltet?
4: Wir reden schon miteinander.
2: Meine Frau erzählt mir den ganzen Tagesablauf, was er auf Arbeit erzählt hat. Erlebt hat, erzählst du mir nochmal zu Hause.
3: Ich bin so ein leicht genervter Unterton, den ganzen Tagesablauf.
2: Nein, das ist nicht schlimm, ich habe mich dran gewöhnt.
3: Okay, sag mal, haut mal eine Zahl raus.
2: Anderthalb Stunden in der Woche und am Wochenende bedeutend mehr. Am Wochenende, wenn wir beim Wohnwagen sind, bestimmt 5-6 Stunden.
3: Anderthalb Stunden unter der Woche und am Wochenende mehr. Ja. Rein rechnerisch, statistisch gesehen, hört jeder Deutsche im Schnitt 3 Stunden und 9 Minuten Radio. Jeden Tag. Toll, oder?
4: Ja, toll.
0: Ja, wir freuen uns jetzt auf Ed Sheeran. Der ist bei der Verleihung im Jahr 2012 als Newcomer aufgetreten.

0: Ja, heute wird nicht nur moderiert, heute wird ausgezeichnet. Und wäre schön, wenn wir ausgezeichnet moderieren würden. Aber okay, wir versuchen es mal. Hier ist die bundesweite Radioshow zum Deutschen Radiopreis 2026 aus Hamburg. Und der wird genau jetzt in diesem Moment verliehen.
1: Und es geht Schlag auf Schlag. Die nächsten Preisträger stehen fest. Verkündet von den Laudatoren Peter Maffay, Guido Maria Kretschmer und Nachrichtenfrau Pina Atalay.
2: Ein gutes Musikformat, meine Damen und Herren, liebe Freunde, kuratiert nicht einfach nur Songs. Es erzählt Geschichten, schafft Rituale und gibt Künstlerinnen und Künstlern eine Bühne, die sie sonst vielleicht nicht bekommen würden. Und das gelingt dem diesjährigen Preisträger in der Kategorie Bestes Musikformat mit Bravour. Herzlichen Glückwunsch zum Deutschen Radiopreis 26 RSA.
3: Beste Reportage. Der Deutsche Radiopreis 2026 für die beste Reportage geht an Deutschlandfunk Nova, Britta Rotsch und Helena Günzig, die Lieblingsschülerin. Herzlichen Glückwunsch.
4: Fragen stellen, ja, das kann jeder und jede, aber so zu fragen, das ist eine Kunst. Der Deutsche Radiopreis 2026 für das beste Interview geht an Kiss FM. Melina Sander, Mille Meets, dieser Star.
1: Herzlichen Glückwunsch an die Kolleginnen und Kollegen von RSA, Deutschlandfunk Nova und Kiss FM.
0: Ja, und wir müssen mal sagen, also es gab sehr viele tolle Dankesreden schon heute Abend, aber eine der tollsten, die hat jetzt schon Melina Sander von Kiss FM gehalten, die Gewinnerin fürs beste Interview. Und da hören wir jetzt nochmal rein.
5: Ich freue mich von Herzen. Ich freue mich von Herzen, weil Deutschrap und diese Szene es einfach unglaublich verdient hat, viel, viel mehr noch in unsere gesellschaftliche Mitte zu kommen. Da sind so unglaublich tolle Menschen mit so tollen Geschichten. Und ich würde mir wünschen, dass vielleicht dieser Preis und diese Auszeichnung und auch dieses Interview ein bisschen dazu beiträgt, dass der ein oder andere von euch vielleicht mit dem ein oder anderen Vorurteil, was er vielleicht jetzt nicht mehr hat, hier heute den Raum verlässt. Und ja, Mann, dieser Preis ist für Deutschrap. Ich küsse euer Herz.
0: Wir küssen auch euer Herz. Wir sind gerade in Verhandlungen mit unserer Musikredaktion, ob wir jetzt Deutschrap hier reinkriegen, irgendwie ins Programm. Wir arbeiten dran. So, der Deutsche Radiopreis 2026. Alle Gewinner, alle Highlights und die emotionalsten Momente heute Abend hier in der bundesweiten Radioshow für euch. Schönen Abend.

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1: Ja, einen schönen guten Abend. Wir begleiten euch durch diesen besonderen Abend, der anders klingt als sonst.
2: Ja.
1: Der Deutsche Radiopreis läuft und die ersten Gewinnerinnen und Gewinner halten ihre glücklichen Preise, beziehungsweise halten glücklich ihre Preise schon
2: die
1: in den
2: Preise
1: Händen.
2: Die Preise sind auch glücklich.
1: Ah, das ist toll.
2: Ja, natürlich gibt's auch Live-Musik. Gerade waren die Jungs von Fastboy auf der Bühne. Das sind ja zwei Brüder als DJ-Duo. Kommen aus Franken, leben jetzt in Berlin.
1: Ich war ja früher auch auf der DJ-Schule. Was soll ich sagen? Die beiden haben es geschafft.
2: Ja, Fastboy lieben Radio genauso wie wir und die hatten auch einen schönen Moment mit ihrem Papa, als sie sich selbst im Radio gehört haben.
3: Da sind wir gefahren mit unserem Vater, aber er konnte es nicht glauben, dass auf der Fahrt, dass halt Musik lief und dann lief ein Song von uns und dann lief ein anderer Song von uns.
4: Auf einem anderen Sender.
3: Auf einem anderen Sender dann. Und er so, hey, ihr habt doch euren iPod angeschlossen. Ich so, nee, Papa, wir sind im Radio, wir fahren hier gerade. Und dass da drei verschiedene Songs innerhalb der 20 Minuten kamen, auf verschiedenen Sendern, war für ihn kaum zu glauben und sowas kann halt auch nur Radio. Das ist halt unglaublich so.
1: Ja, unglaublich. Und jetzt wollen wir sie hören. Hier sind Fastboy, live vom Deutschen Radiopreis mit Waves.

0: Einen wunderschönen guten Abend. Heute wird der Deutsche Radiopreis in Hamburg verliehen. Ihr hört die große Show dazu deutschlandweit. Caro Fanknowski und Jens Hartland hier. Und wir zwei begleiten euch durch den Abend, nehmen euch mit hinter die Kulissen und feiern mit euch zusammen das Radio.
1: Ach, es ist so schön. Und einer der Laudatoren heute Abend ist ein Mann, der normalerweise ziemlich genau weiß, was gut aussieht. Guido Maria Kretschmer, der Modedesigner, Shopping-Queen-Chef. Der hat schon den Preis in der Kategorie Beste Reportage übergeben und ist jetzt bei unserem Reporter André Schünke.
0: André, erste wichtige Frage. Hat Guido die Radiobranche modisch schon aufgegeben oder besteht noch Hoffnung?
2: Nee, das würde ich nicht sagen. Ich glaube, diese Non-Visualität hat natürlich auch eine Kraft. Manchmal google ich die Moderatoren, wenn die eine tolle Stimme haben. Wie sehen die eigentlich aus? Und ich denke, oh, hätte ich mir ganz anders vorgestellt. Aber ich glaube, das ist auch eine große Kraft, dass man eben nicht kommt mit dem Look. Bei einigen finde ich es eigentlich fast schade, aber ich glaube, beim Radio, wenn ich damit erlebe, ich jetzt nicht unbedingt die fashion-affinsten Leute. Es sind oft so ein bisschen eigenwillige Persönlichkeiten, aber bis jetzt habe ich fast nur gut angezogene erlebt.
3: Hast du irgendein Outfit, was sich herausheben lässt von heute Abend?
2: Ich habe eins gesehen, wo ich dachte, oh Gott, Berlin-Mitte war das so? Die lebt aber gar nicht da. Die sagt, sie kommt aus Hamburg, dachte ich, ja, auch nicht schön. Aber ich ist noch jung gewesen. Also ich glaube, sonst fand ich alles schön, bis auf diesen einen Look. Aber ansonsten viele nette, gut angezogene Leute.
3: Susanne Daubner hat mir gerade gesagt, sie steht so ein bisschen auf Stimmen auch. Du auch?
2: Ja. Ich auch habe das sehr gern, wenn jemand schön intoniert, dunkel spricht. So, es gibt, sie hat ja auch so eine schöne Stimme, die Daubner. Ne? Nee, also ich finde, gute Stimme ist ja im Radio Pflicht. Könnte man sich zumindest vorstellen, dass es so ist. Und ich auch gern, wenn jemand schön, ruhig, entspannt spricht. Toll.

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Die Strumbellas und Spirits. Die Strumbellas und Spirits. Einen schönen Abend wünschen wir euch am Donnerstag. Der

0: und dann den Verkehrspunkt lesen sollte. Und? Wie war es bei dir? Also, naja, es war ein bisschen holprig am Anfang. Ne?
1: Ja, ich glaube, das ist wie bei jedem Job, bei dem man neu anfängt. Ne? Der Unterschied ist nur, wenn man beim Radio arbeitet, hören im Optimalfall viele Menschen zu. Mhm. Also ich weiß noch ganz genau, wie das bei mir damals war. Ich hatte am Anfang immer, kennst du das, diese Rotlichtangst?
0: Die habe ich heute auch ein bisschen.
1: Echt jetzt? Also ja. Du hast ganz normal gesprochen, hast dich ganz normal unterhalten, dann warst du im Studio, dann ging das Mikrofon an und dann dieses rote Licht und plötzlich war die Stimme 3 Oktaven höher als normal und hat gezittert und da hast du so hoch gesprochen. Hat sich zum Glück bei mir letzte Woche gelegt.
0: Na, ein Glück.
1: So.
0: Ja, und genau deswegen können wir das natürlich mitfühlen und wir freuen uns ganz besonders mit den Newcomern der Radiobranche und fiebern da richtig mit, denn auch die haben einen Preis bekommen.
2: Der Deutsche Radiopreis 2026 für die beste Newcomerin geht an Sina Wende, Bayern 1!
0: Und wie es den ganzen Abend schon so ist, von der Bühne ging es direkt mit dem Preis in der Hand natürlich zu unserem Reporter André Schünke.
3: Herzlichen Glückwunsch, Sina Wende.
4: Vielen Dank.
3: Du standst ja mit so vielen Menschen auf der Bühne. Ihr habt euch bestimmt alle auch unterhalten. Glaubst du, die gönnen dir das alle?
4: Ja. Also das kann ich dir auf jeden Fall sagen. Wir hatten auch vorher so eine super Stimmung untereinander, haben da hinter der Bühne schon irgendwie getanzt miteinander und waren einfach glücklich, haben Schnick, Schnack, Schnuck gespielt, um uns irgendwie runterzubringen. Und ich glaube, ja, also die Gesichter, in die ich dann auch geguckt habe, die waren alle voller Freude.
3: Hast du damit gerechnet?
4: Ich wusste vorher schon, ich glaube, diese Bundesliga-Show, die ich mache, ist halt einmalig im Vergleich zu den anderen. Deswegen, die Chancen standen nicht schlecht, aber ganz ehrlich, damit rechnet keiner, dass das passiert.
3: Was macht ihr oder was machst du denn anders in deiner Show?
4: Ich glaube, dass ich einfach bin, wie ich bin. Also so wie ich halt ein Fußballfan bin, wenn ich im Stadion stehe, so stehe ich dann im Radio und fiebere mit und kann kaum glauben, wenn Elversberg mal wieder Gladbach aus dem Stadion schießt. Also das ist einfach der totale Wahnsinn und ich liebe das so sehr, diese Leidenschaft im Radio anderen Leuten auch rüberzubringen und das immer mit einem Lächeln auf den Lippen und ich glaube, das hört man dann.
0: Die Jury hat es auf jeden Fall gehört. Der Deutsche Radiopreis 2026 geht weiter und wir bleiben natürlich den ganzen Abend weiter dran mit der deutschlandweiten Radioshow bei 34 Sendern in Deutschland.
1: Ja, und wir haben noch ein paar Kategorien und ein paar Preise und natürlich auch ein paar Dankesreden und natürlich auch Live-Acts. Peter Maffay mit Johannes Oerding zusammen, da könnt ihr euch drauf freuen.

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1: 22 Uhr mit Andrea Eckstein. Die irreguläre Migration in die EU ist dieses Jahr deutlich zurückgegangen. Das meldet die Grenzschutzagentur Frontex. Demnach sind in den ersten 8 Monaten knapp 75.000 Menschen unerlaubt in die EU eingereist. Das seien 35% weniger gewesen als im gleichen Zeitraum des Vorjahres. Aus Brüssel, Katrin Schmidt.
2: Auf der Hauptmigrationsroute, dem zentralen Mittelmeer, meist von Tunesien oder Libyen nach Italien, gingen die Zahlen deutlich um 55% im Vergleich zum Vorjahr zurück. Laut Frontex vor allem ein Resultat der Zusammenarbeit der EU mit Partnerländern in Nordafrika und Sicherheitsmaßnahmen in den Transit- und Herkunftsstaaten. Einzig auf der Route im westlichen Mittelmeer sind die irregulären Einreisen zuletzt deutlich gestiegen.
1: Die Vereinigten Arabischen Emirate wollen 40 Milliarden Euro in Deutschland investieren. Das haben Bundeskanzler Merz und der Präsident der Emirate, Scheich Mohammed bin Zayed Al-Nahyan, in Berlin vereinbart. Ein Teil des Geldes sei für neue Rechenzentren vorgesehen. Beide Seiten wollen sich außerdem regelmäßig über die Themen Wirtschaft, Sicherheit und Klima austauschen. 10 Tage vor der Landtagswahl in Mecklenburg-Vorpommern liegt die AfD in einer neuen Umfrage für die ARD weiter vorne. Es ist die letzte Umfrage von Infratest DIMAP vor der Wahl am 20. September. Sowohl AfD als auch SPD liegen mit deutlichem Vorsprung vor den anderen Parteien und gewinnen weiter dazu. ARD-Reporterin Sabine Henkel.
3: Die SPD 1 Punkt auf 33% und die AfD 3 Punkte auf 38%. Die anderen Parteien verlieren an Zustimmung oder bleiben auf niedrigen Werten. Die Linke erreicht 9% minus 2 und die CDU kommt auf 7% minus 1. Die Grünen bleiben bei 5%, das BSW bei 4 und wäre dann nicht im Landtag vertreten.
1: Wegen des heißen und trockenen Sommers dürfte die Apfelernte in diesem Jahr schlechter als sonst ausfallen. Das befürchtet der Verband der hessischen Apfelwein- und Fruchtsaftkältereien, der heute die Saison offiziell eröffnet hat. Viele Äpfel hätten durch die Trockenheit Schäden davon getragen oder seien zu früh vom Baum gefallen. Die deutschen Basketballerinnen haben bei der Heim-WM das Halbfinale erreicht. Das Team gewann im Viertelfinale in Berlin gegen Europameister Belgien mit 93-74. Im Halbfinale am Samstag treffen die Deutschen auf die Mitfavoritinnen aus Frankreich. Das waren die Nachrichten. Das Wetter. Die Nacht bleibt trocken, es kühlt ab auf 10 bis 3 Grad, morgen oft sonnig, später mehr Wolken, aber meist trocken bei 18 bis 24 Grad maximal. Die weiteren Aussichten, am Samstag Sonne, Wolken und trocken bei Höchstwerten von 20 bis 26 Grad, am Sonntag viele Wolken, zeitweise Regen, noch 23 Grad maximal. Die Zeit 22.03 Uhr.
4: Ganz genau, 22 Uhr und 3 Minuten. Der Verkehrsservice jetzt für euch. Wir starten mit der A1 Bremen Richtung Osnabrück. Zwischen dem Dreieckstur und Wildeshausen Nord haben wir eine Sperrung wegen einer Nachtbaustelle bis morgen früh 6 Uhr. Umleitung ist eingerichtet. Fahrt bitte über die A28 und A29. A2 in Richtung Berlin zwischen Borg-Ost und Thesen, 2 Kilometer Stau. A7 Hannover Richtung Kassel zwischen Hedemünden und Lutherberg, 4 Kilometer Stop and Go im Baustellenbereich. A8 Salzburg Richtung München zwischen dem Dreieck Inntal und Bad Aibling 4 Kilometer Stau.
5: Die A9 Nürnberg Richtung München zwischen Allershausen und Kreuzneufahren 2 Kilometer Stau. Die A10 östlicher Berliner Ring, Dreieck Barnim Richtung Dreieck Spreeau, ist in Höhe Berlin Hohenschönhausen wegen eines Schwerlasttransports gesperrt. Und letzte Meldung, die A516 Abzweig Oberhausen ist zwischen Kreuz Oberhausen und Oberhausen-Sterkrade wegen Bauarbeiten noch bis morgen früh um 5 gesperrt. Umleitungen sind ausgeschildert. Gute Fahrt.
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5: Einen schönen Donnerstagabend, der heute vielleicht ein bisschen anders klingt, als ihr das so gewohnt seid. Hier ist die große bundesweite Radioshow zum Deutschen Radiopreis 2026. Und heute werden die Menschen ausgezeichnet, die Radio besonders machen. Vor dem Mikro und dahinter.
4: Ja, gleich erfahren wir, wer den Deutschen Radiopreis für die beste Sendung gewinnt. Vorher noch einer, der mit dem Radiopreis schon so seine ganz eigene Geschichte hat. Robbie Williams war nämlich 2012 zu Gast beim Radiopreis, ist aufgetreten und er hat da nicht nur gesungen, sondern auch für so einen kleinen oder großen Radiopreismoment gesorgt. Denn er hat kurzerhand den Babybauch von Barbara Schöneberger geküsst, die damals den Abend moderierte.
5: Okay, also ungefragt Babybäuche küssen, das war 2012. Es war noch eine andere Zeit.
4: Eine andere Zeit, ja. Hier ist Robbie Williams für euch mit 4. Wir wünschen euch einen schönen Abend.

0: Euch einen schönen Abend. Hier ist die bundesweite Radioshow zum Deutschen Radiopreis 2026. Der wird ja gerade in Hamburg verliehen. Und wir berichten den ganzen Abend von der Preisverleihung. Und wenn wir sagen wir, dann meinen wir uns, Caro van Knofsky und Jens Hadeland.
1: Hallo. Ja, und wenn wir eins aus Erfahrung wissen, dann ja wohl das hier. Auch im Radio läuft nicht immer alles so, wie es laufen soll. Kleiner Auszug aus unseren schönsten oder schlimmsten Pannen.
0: Erzähl von deiner.
1: Ich habe mal von der Moderation, also ganz am Anfang, eine Cola getrunken. Ich weiß natürlich jetzt inzwischen, dass man das nicht macht, denn klar, die Luft, die musste ja irgendwann wieder raus. Während
0: ich
1: der Moderation. Ich besorg
0: dir jetzt wirklich jetzt eine Cola für dich her.
1: Nein!
0: Okay, bei mir waren es die Nachrichten. Das war meine größte Panne, auch in der Ausbildung. Da habe ich Nachrichten gemacht und ich war knapp dran, habe noch schnell die Zettel aus dem Drucker genommen, bin ins Studio gehetzt, erste Meldung vorgelesen, alles gut. Dann gucke ich aufs zweite Blatt, leer. Leeres Blatt. Blatt 3 auch leer.
1: Oh Gott.
0: Dann habe ich versucht, free zu stylen. Also ich habe versucht, das aus dem Kopf, diese Meldung aus dem Kopf zu hatte, aber sagen wir so, es waren die kürzesten Nachrichten, die da jemals über die Antenne gingen. Es war wirklich
1: ja,
0: schön.
1: Und auch wenn es in dem Moment natürlich extrem peinlich ist, am Ende sind Radiopannen doch irgendwie auch die schönsten Momente im Radio.
0: Ja, wir haben ein paar für euch gesammelt.
2: Das Wetter in Dortmund ist nass, später am Tag ein bisschen weniger nass. Die Sonne scheint woanders. 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

0: Einen schönen Abend euch. Hier ist die bundesweite Radioshow zum Deutschen Radiopreis 2026 aus Hamburg, der jetzt gerade verliehen wird. Wir sind Caro van Knofsky und Jens Hadland und freuen uns sehr, euch begleiten zu dürfen heute Abend.
1: Ja, und seit wenigen Minuten wissen wir, die Kollegen von Gong 96.3 haben den Preis sicher für die beste Programmaktion. Da haben Comedian Bulli Herbig und Rick Venian eine ganze Sendung übernommen. Ja, und obwohl Bulli nicht in Hamburg dabei sein kann, wurde er live in München überrascht bei seinem eigenen Bühnenprogramm.
0: Ja, und zwar ohne, dass er irgendwas wusste. Da kam auf einmal eine seltsame Stimme aus dem Off, aber hört selbst.
2: Was machst du? Was ist das denn jetzt? Was ist das?
3: Ja.
2: Hä?
3: Also Bulli, ich melde mich hier aus Hamburg. Und zwar vom Deutschen Radiopreis 2026. Und hinter mir klatscht ganz Hamburg. Ich möchte dir sagen, ihr habt gewonnen in der Kategorie Beste Sendung. Bulli und Rick übernehmen die Mike Thiel Show auf Radio Gong 96.3. Herzlichen Glückwunsch!
2: Oh mein Gott, das ist ein Hammer. Das ist ein Hammer. Oh, ganz viel Liebe nach Hamburg.
1: Ja, Überraschung geglückt, würde ich sagen.
0: Ja, und herzlichen Glückwunsch natürlich auch an die Kollegen von Antenne Münster für die beste Programmaktion. Der Deutsche Radiopreis 2026, müssen wir sagen, neigt sich so langsam aber sicher dem Ende entgegen. Aber nicht ohne die Preise in den Kategorien bester Moderator, beste Moderatorin und beste Morgensendung. Und wir sind sehr gespannt auf die Preisträgerinnen und Preisträger. Bleiben natürlich weiter dran mit dieser bundesweiten Radioshow zum Radiopreis.

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1: Ja, hallo Deutschland, euch einen schönen guten Abend. Wir haben uns zur Verleihung des Deutschen Radiopreises auch in Schale geschmissen, obwohl wir ja hier nur im Studio sitzen und uns niemand sieht, aber fürs Gefühl auf jeden Fall.
2: Klar, wir müssen es doch fühlen. Ja, und es gibt heute Abend auch richtig tolle Musik-Acts live auf der Bühne beim Deutschen Radiopreis. Dort, wo auch schon Ed Sheeran, Taylor Swift, Phil Collins, Robbie Williams aufgetreten sind. Jetzt mit Ray Garvey, und ich finde, es ist so ein cooler Typ. Für ihn ist Radio auch sehr wichtig.
3: Radio ist und war immer so ein Teil von meinem Leben. Es war immer mein Zugang zu Musik, neue Musik, Momente. Wieso? Ich habe so viel Momente in meinem Leben, die ich mit Radio verbracht habe, das ist nicht wegzudenken und würde ich auch nicht. Ich liebe Radio.
1: Ja, und wir lieben Ray Garvey, und der hat so viele tolle Sachen produziert, die wir im Radio gespielt haben und ihr gehört haben. Hier ist er live von der Bühne aus dem Theater an der Elbe vom Deutschen Radiopreis. Ray Garvey mit einem Medley, das es so im Radio auch noch nie gab.

0: Es sind die Königsdisziplinen im Radio und natürlich werden sie beim Deutschen Radiopreis auch ganz am Ende gekürt. Die beste Morningshow und die beste Moderatorin oder der beste Moderator.
1: Einen schönen Donnerstagabend. Hier ist die bundesweite Radioshow zum Deutschen Radiopreis 2026. Und den ganzen Abend haben wir drauf hingefiebert. Und hier sind sie, die letzten Gewinner des heutigen Abends.
2: Deutsche Radiopreis 2026 für die beste Moderatorin geht an Evren Gezer. Hitradio FFH.
3: Der Deutsche Radiopreis 2026 in der Kategorie Beste Morgensendung geht an 1Live vom WDR, Jule Blase und Selena Pegel.
0: Also Glückwunsch an Evren Gezer von FFH in Frankfurt für die beste Moderatorin und die Kollegin von 1Live für die beste Morgensendung. Und die waren wirklich am Ende ganz überrascht, dass es da was mit dem Preis geworden ist.
4: Ist schlicht. Ja, ich habe gerade kurz drüber nachgedacht, als wir da so saßen, dass wir ganz oft gedacht haben bei den Nominierten hier, boah, da sind zwei Frauen, wenn die gewinnen, gewinnen wir nicht. Und das zeigt irgendwie voll krass, wie doll das so im Kopf noch drin ist, so auch dieses Denken, es ist nicht Platz für uns alle. Und irgendwie sind wir dafür auch da. Ja. Wir mussten leider lange drauf warten, aber jetzt sind wir hier, zwei Frauen. Ja. Und wollen damit auch sagen, ja, es ist Platz für uns alle da.
5: Genau, lasst euch von niemandem sagen, dass ihr zu viel seid, zu weiblich seid, zu laut seid, ihr seid es nicht, versucht es einfach. Und wenn ihr dann noch geile Chefs und Chefinnen habt, dann purr.
1: Das ist dann der Jackpot. Frauenpower beim Deutschen Radiopreis 2026. Jule Blase und Selena Pegel von 1Live. Ja, die Preise sind damit alle vergeben, aber wir bleiben natürlich weiterhin dran. Denn jetzt geht der spannende Teil ja erst los, die After-Show-Party.
0: Ja, wir freuen uns und feiern gemeinsam den Deutschen Radiopreis 2026. Schön, dass ihr mit dabei seid. Schönen Abend.

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0: Man muss mal eins sagen, die Zeit mit euch vergeht wirklich richtig wie im Flug. Das geht richtig schnell. Wir wünschen euch einen schönen Donnerstagabend. Hier ist die bundesweite Radioshow zum Deutschen Radiopreis 2026 aus Hamburg. Wir stellen fest, es ist 22.49 Uhr. Alle Preise sind vergeben, alle Preise sind raus. Jetzt geht's gleich zur Aftershow-Party. Die einen trinken aus Freude, die anderen trinken aus... weil es kostenlos ist.
1: Ja, wir danken auf jeden Fall allen, die mit dabei waren, die uns zugehört haben, das Medium Radio mit uns zusammen gefeiert haben. 34 Radiostationen waren dabei und es hat uns so dolle Spaß gemacht. Wir, das sind Jens Hadeland und Caro Panknowski. Ja, die Kameras sind jetzt aus beim Theater an der Elbe und jetzt beginnt sie, die Aftershow-Party, da wo normalerweise keiner reinschauen kann.
0: Ja, für alle, die jetzt noch eine Stunde dranbleiben, wir haben ja unseren Reporter André Schünke auch noch zur Aftershow-Party geschickt und wir hören in der nächsten Stunde gleich mal, wie da gefeiert wird, wie heftig das wird. Allen anderen, Dankeschön fürs Zuhören, danke, dass ihr dem Radio treu bleibt. Wir wünschen euch einen schönen Abend.
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1: 23 Uhr mit Andrea Eckstein. Die Zahl der unerlaubten Einreisen in die EU sinkt weiter. Laut neuen Zahlen der Grenzschutzagentur Frontex sind in den ersten 8 Monaten des Jahres knapp 75.000 Menschen irregulär in die EU gekommen. Das seien 35% weniger gewesen als im gleichen Zeitraum des vergangenen Jahres. Der Massenansturm auf die spanische Exklave Ceuta Ende Juli ist in die Statistik allerdings nicht eingerechnet. Die Vereinigten Arabischen Emirate wollen 40 Milliarden Euro in Deutschland investieren. Das haben Bundeskanzler Merz und der Präsident der Emirate, Scheich Mohammed bin Zayed Al Nahyan, in Berlin vereinbart. ARD-Korrespondentin Isabel Karas.
2: Das Geld soll unter anderem in digitale Infrastruktur fließen, beispielsweise in Rechenzentren. Kanzler Merz und Scheich Al Nahyan haben außerdem angekündigt, ein sogenanntes strategisches Dialogformat einzurichten, einen regelmäßigen politischen Austausch. Damit wollen beide Länder ihre Zusammenarbeit in Bereichen wie Sicherheit, Wirtschaft, Klima oder Digitalisierung ausbauen.
1: Nach dem Probealarm zum bundesweiten Warntag hat Hessens Landesregierung eine erste positive Bilanz gezogen. Innenminister Poseck sagte, es habe keine größeren Störungen gegeben. Teilweise sei die Warnmeldung verzögert über die Warn-Apps angekommen und in Gersfeld in Osthessen habe eine Telekom-Störung Probleme gemacht. Mit dem Probealarm um 11 Uhr wollten die Behörden testen, wie gut sie die Menschen im Notfall erreichen können. Sieg für MT Melsungen bei Premiere in der Handball Champions League. Das Team aus Nordhessen gewann gegen Vardar Skopje aus Nordmazedonien mit 33-31 und übernahm damit die Führung in der Gruppe B. Die deutschen Basketballerinnen stehen bei der Heim-WM im Halbfinale. Das Team gewann im Viertelfinale in Berlin gegen Europameister Belgien mit 93-74. ARD-Sportreporter Jakob Rüger.
3: Der Traum von der WM-Medaille lebt weiter. Der umjubelte Erfolg gegen Europameister Belgien ist der bislang größte Sieg der DBB-Frauen. Das deutsche Team spielte mit Leidenschaft und baute den Vorsprung im ersten Durchgang immer weiter aus. Auch 29 Punkte von Starspielerin Emma Mesemann halfen den Belgierinnen nicht. Es war Deutschlands Defensive, die den Unterschied ausmachte. Dazu punkteten gleich 6 DBB-Spielerinnen zweistellig.
1: In der Fußball-Champions League hat Bayern München gegen Bodø Glimt 5-0 gewonnen und Leipzig verlor auswärts gegen Como 1-4. Das waren die Nachrichten. Das Wetter. Die Nacht bleibt trocken, es kühlt ab auf 10 bis 3 Grad, morgen oft sonnig, später mehr Wolken, aber meist trocken bei 18 bis 24 Grad maximal. Die weiteren Aussichten: am Samstag Sonne, Wolken und trocken bei Höchstwerten von 20 bis 26 Grad. Der Sonntag bringt viele Wolken und zeitweise Regen und maximal noch 23 Grad. Die Zeit 23.03 Uhr.
4: Es ist genau 23 Uhr und 3 Minuten. Hier ist der Verkehrsservice für euch. Ist noch ein bisschen was los. A1 Bremen Richtung Osnabrück. Die ist zwischen dem Dreieck Stur und Wildeshausen Nord wegen einer Nachtbaustelle bis morgen 6 Uhr gesperrt. Umleitung führt euch über die A28 und die A29. A8 Salzburg Richtung München zwischen dem Dreieck Inntal und Bad Aibling 4 Kilometer Stau.
5: Die A10 östlicher Berliner Ring Dreieck Barnim Richtung Dreieck Spreeau ist in Höhe Berlin-Hohenschönhausen wegen eines Schwerlasttransports gesperrt. Und die letzte Meldung von der A516 Abzweig Oberhausen. Die ist zwischen Kreuz Oberhausen und Oberhausen Sterkrade wegen Bauarbeiten bis 5 Uhr gesperrt. Umleitungen sind ausgeschildert. Gute Fahrt.
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5: Ja, heute Abend glänzt nicht nur der rote Teppich, sondern vor allem das Radio. Ja. Hier ist die große bundesweite Radioshow zum Deutschen Radiopreis 2026.
4: Wir sind ja schon den ganzen Abend mit dabei, während Menschen ausgezeichnet werden, die jeden Tag ihr Bestes für das Medium Radio geben. Die Verleihung ist inzwischen zu Ende. Die Aftershow-Party kommt aber so langsam in den Gang.
5: Und auch da sind wir natürlich weiterhin mit dabei. Wer war der Erste an der Bar, möchten wir wissen? Tummeln sich die Ersten schon in der Fotobox? Und wer feiert härter? Die Radioleute oder die Stars auf der Bühne?
4: So, Antworten gibt's gleich von unserem Reporter vor Ort. André Schünke ist da in 6 Minuten.

0: Ja, wer dachte, der Glamour war schon auf dem roten Teppich, der kennt die Aftershow-Partys der Radiobranche noch nicht. 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
1: Wir sind den ganzen Abend schon dabei, Jens Hadeland und ich, Caro Fanknowski. Die Preise sind verliehen und jetzt geht's natürlich ab auf die Tanzfläche oder an die Bar. Und da ist natürlich auch schon unser Reporter André Schönke. Wer hat die hohen Schuhe schon ausgezogen? André, wer tanzt schon barfuß?
2: Also Jule Blase und Selina Parel von 1 Live, die ja beste Morgensendung gewonnen haben. Die haben mir gerade eben im Interview gesagt, sie gehen sofort raus aus den Schuhen und gehen in die bequemen Slipper rein. Und auch Evren Getzer von Hitradio FFH, die hat gesagt, sie hat nur kurz für die Bühne einmal die schicken Schuhe angezogen. Davor und danach sofort wieder die flachen. Also hier sind schon alle tanzbereit quasi.
0: Also wie sieht es mit deinen Schuhen aus? Hast du die auch schon gewechselt oder?
2: Ich würde gerne, obwohl ich so flache Schuhe anhabe, aber wir haben lange rumgestanden hier. Ich bin aber froh, dass ich die Hose noch anhabe. Das hatten wir ja schon das Thema.
0: Okay, André, eine Frage. Wie schnell verwandeln sich eigentlich so seriöse Radiomacherinnen und Radiomacher nach Ende der Preisverleihung in Menschen, denen man besser kein offenes Mikro mehr gibt?
2: Also vor allen Dingen haben sich einige erstmal in hungrige Tiere verwandelt. Denn ich sag mal, kaum, dass der letzte Ton ausgespielt war, da gingen die Türen des Saals auf und die Leute sprinteten in Richtung Burger. Denn hier wurden Burger in so einem Papier-Servietten-Ding ausgeteilt. Ich glaube, die haben alle ganz fettige Hände jetzt erstmal, müssen Hände waschen und dann wird natürlich vielleicht mit dem einen oder anderen Kaltgetränk runtergespült und dann würde ich mal sagen, in einer Stunde würde ich hier keine Umfrage mehr machen wollen.
0: Alles klar, okay. André, vielen Dank für deine Arbeit heute. Das war sehr interessant, dass du uns immer mal mitgenommen hast in das Theater auf der anderen Seite der Elbe zur Verleihung des Deutschen Radiopreises. Und jetzt leg das Mikrofon auch mal weg, ja? Und genieß den Abend.
2: Und ich würde sagen, nächstes Jahr kriegt ihr den Preis.
0: Ja. Oh. Mal gucken. Danke, schönen Abend euch.

0: Hier ist die deutschlandweite Radioshow zum Radiopreis 2026. Ja, die Frisuren sitzen jetzt nicht mehr ganz so wie am Anfang. Lippenstift müssen wir auch mal wieder nachziehen. Krawatte, Fliege, alles ein bisschen gelockert. Ne? Jetzt wird nämlich getanzt bei der Aftershow-Party im Theater an der Elbe.
1: Ja, und wir sagen, wir haben noch ein paar Highlights für euch. Freut euch auf Johannes Oerding und Peter Maffay live gemeinsam auf der Radiopreisbühne. Hat es auch noch nicht gegeben. Und Peter Maffay sagt vorher noch, es ist wichtig, dass wir in dieser Zeit die Spaltung überwinden.
2: Wir befinden uns schon in einer sehr außergewöhnlichen Phase, die es in dieser Form vorher noch nie gegeben hat. Und deswegen macht es Sinn, nach Gemeinsamkeiten zu suchen, Spaltung zu überwinden, dialogfähig zu bleiben, wie Johannes immer sagt. All diese Dinge kann man hinaustragen und auf der Bühne artikulieren. In einem gewissen Umfang ist das immer machbar und auch meiner Ansicht nach angezeigt.
0: Hier sind Peter Maffay und Johannes Oerding zusammen mit Ein Leben lang ist nicht lang live.

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1: Wir feiern heute gemeinsam mit euch das Medium Radio anlässlich zur Verleihung des Deutschen Radiopreises heute in Hamburg. Wir sind den ganzen Abend dabei für euch. Und auch wenn wir aus unterschiedlichen Regionen senden und auch kommen, manchmal auch Konkurrenten sind, ja, wir sind
2: eins verbindet uns. Ja, es verbindet uns, die Liebe zum Radio auf jeden Fall. Radio ist für alle da. Freut euch jetzt auf Musik von Sahide. Alle unter 16 können wahrscheinlich den Text auswendig. Alle anderen schmeißen mal ganz kurz den Google-Übersetzer an. Ist auch in Ordnung. Sie war heute auch live auf der Bühne beim Deutschen Radiopreis. Sahide, hier ist sie jetzt mit Mona Lisa Motion.
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0: Ja, und damit geht sie so langsam, aber sicher zu Ende. Hier unsere kleine, feine bundesweite Radioshow zum Deutschen Radiopreis 2026. Caro Fanknowski, Jens Hadeland hier und wir hatten einen wirklich, das muss man sagen, fabelhaften Abend mit euch.
1: Und es war ja für uns auch eine Premiere heute.
0: Ja, das war toll.
1: Wir hatten einen richtig tollen Abend, genauso wie die ganzen Preisträger heute beim Deutschen Radiopreis. 43 Nominierte in 10 Kategorien. Also da war alles dabei. Ganz viel Spannung, Daumen drücken, Freudentränen und natürlich auch ganz viel Gänsehautmomente.
2: Mein Gänsehautmoment des Abends waren wahrscheinlich schon Peter Maffay und Johannes Oerding. Ich finde Peter Maffay als absolute Musiklegende zusammen mit Johannes Oerding auf der Bühne geil.
3: Die Laudatio von Ray Garvey auf Rick Delisle. Ja, mich fand ich irre, was er für Worte gefunden hat für so eine Legende. Großartig.
4: Ich fand es sehr schön, dieser Beitrag aus Münster, wo die Frau den Blumenstrauß an ihren Mann weitergegeben hat. Das hat mich irgendwie so ganz berührt.
5: Boah, also ich fand die Stimmung grundsätzlich mega gut. Es war cool, so viele Leute zu sehen, die wirklich für ihren Job brennen. Und eigentlich jede Nominierung aufs Neue war irgendwie spannend, um zu sehen, dann wer am Ende den Preis kriegt, weil irgendwie jeder einzelne Nominierte hätte es verdient gehabt, finde ich.
1: Ja, das ist wohl wahr. Es gab immer viel zu wenig Preise für so viele tolle Radiomenschen. Ja, und das war sie jetzt, die bundesweite Radioshow zum Deutschen Radiopreis.
0: Wir sagen Tschüss Deutschland, einen schönen Abend euch, eine gute Nacht und nicht vergessen, ganz wichtig, morgen wieder Radio einschalten. Denn Radio bleibt für uns natürlich das geilste Medium der Welt.

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1: 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Die große deutschlandweite Radioshow. Mit dabei waren Antenne Niedersachsen, Radio PSR,

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1: Uhr mit Andrea Eckstein. Die irreguläre Migration in die EU ist deutlich zurückgegangen. Nach Angaben der Grenzschutzagentur Frontex sind in den ersten 8 Monaten knapp 75.000 Menschen unerlaubt eingereist. 35% weniger als im gleichen Zeitraum des Vorjahres. Aus Brüssel, Katrin Schmidt.
2: Auf der Hauptmigrationsroute, dem zentralen Mittelmeer, meist von Tunesien oder Libyen nach Italien, gingen die Zahlen deutlich um 55% im Vergleich zum Vorjahr zurück. Laut Frontex vor allem ein Resultat der Zusammenarbeit der EU mit Partnerländern in Nordafrika und Sicherheitsmaßnahmen in den Transit- und Herkunftsstaaten. Einzig auf der Route im westlichen Mittelmeer sind die irregulären Einreisen zuletzt deutlich gestiegen.
1: Die Vereinigten Arabischen Emirate wollen 40 Milliarden Euro in Deutschland investieren. Das haben Bundeskanzler Merz und der Präsident der Emirate, Scheich Mohammed bin Zayed Al Nahyan, in Berlin vereinbart. Ein Teil des Geldes sei für neue Rechenzentren vorgesehen. Beide Seiten wollen sich außerdem regelmäßig über die Themen Wirtschaft, Sicherheit und Klima austauschen. Grünes Licht für Kino in Friedberg. Der Haupt- und Finanzausschuss der Stadt hat das Vorhaben einstimmig beschlossen. HR-Reporterin Lena Lachnit.
3: In 3 Jahren könnte es dann möglicherweise ein Kino in Friedberg geben, sagt Bürgermeister Chetil Dahlhaus. Der Wunsch nach einem neuen Kino war auch letztes Jahr ein großes Thema in unserer HR-Pop-Up-Redaktion. Als nächstes soll es dann eine Ausschreibung für einen Kinobetreiber sowie eine Planungs- und Projektsteuerung geben.
1: Hoher Sieg für Bayern München zum Auftakt der Fußball Champions League. Das Team gewann zu Hause gegen den norwegischen Club FK Bodø/Glimt mit 5:0. ARD-Sportreporter André Siems.
4: Das war ein echter Statement-Sieg der Bayern gegen eine Mannschaft, die von der ersten Minute weg keine Chance hatte. Das Team von Trainer Vincent Kompany ließ in der ersten Halbzeit noch einige Chancen liegen. Das änderte sich aber im zweiten Durchgang. Musiala eröffnete schon früh in der 47. Minute das flotte Tore-Schießen. Dann lief es wie am Schnürchen. Zweimal Olise, Kane und Davis waren die weiteren Torschützen. Bodø/Glimt war komplett überfordert und hatte 2 Minuten vor dem Ende nach einer glattroten Karte auch einen Mann weniger auf dem Platz.
1: RB Leipzig verlor beim AC Como aus Italien mit 1:4. Sieg für MT Melsungen bei Premiere in der Handball-Champions League. Das Team aus Nordhessen gewann gegen Vardar Skopje aus Nordmazedonien mit 33:31 und übernahm damit die Führung in der Gruppe B. Das waren die Nachrichten. Das Wetter. Die Nacht bleibt trocken, es kühlt ab auf 10 bis 3 Grad, am Tag oft sonnig, später mehr Wolken, aber meist trocken bei 18 bis 24 Grad maximal. Die weiteren Aussichten: am Samstag Sonne, Wolken und trocken bei Höchstwerten von 20 bis 26 Grad. Der Sonntag bringt viele Wolken, zeitweise Regen und maximal noch 23 Grad. Die Zeit, es ist 0:03 Uhr.
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5: Vorsicht bitte auf der A45 Aschaffenburg Richtung Gießen. Zwischen Gambacher Kreuz und Gießener Südkreuz steht ein defekter PKW. A4 Erfurt Richtung Kirchheimer Dreieck. Zwischen Gotha und Gotha-Boxberg behindert eine Unfallstelle den Verkehr. A44 Dortmund Richtung Kassel. Die Abfahrt Kassel-Bad Wilhelmshöhe ist wegen einer Baustelle bis 4.30 Uhr gesperrt. Eine Umleitung ist eingerichtet. A49 Gießen Richtung Kassel zwischen Neuental und Borken 2 Kilometer Stau wegen eines Schwertransports. A66 Wiesbaden Richtung Frankfurt. Die Abfahrt Frankfurt-Zeilsheim ist wegen Straßenschäden bis auf Weiteres gesperrt. A66 Wiesbaden Richtung Frankfurt. Die Abfahrt Frankfurt-Höchst ist wegen einer Baustelle bis 6 Uhr gesperrt. Eine Umleitung ist eingerichtet.
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6: Am Freitag mit Anno Wilhelm. Hallo, wir sitzen im Popnacht. Sammeltaxi, sammeln ein die kleinen Geschichten eurer Nacht. Was erlebt ihr? Letztens hatten wir hier Christian aus Thüringen, aus Meiningen. Dessen Oma ist riesiger Fan von Olaf dem Flipper. Der war früher bei den Flippers und die Oma liebt ihn, aber aus der Familie wollte nie jemand mit der Oma dahin gehen zum Konzert. Also hat Christian es gemacht, ist mit der Oma essen gegangen und dann abends zu Olaf dem Flipper. Sie war außer sich, sie war komplett aus dem Häuschen, die Oma. Und auf dem Rückweg, ganz glücklich, hat er dann angerufen hier in der Popnacht. Was erlebt ihr? Gerne mal kurz melden hier und anrufen auf der 07221 2011 oder eine WhatsApp schicken über die gleiche Nummer und einsteigen ins Popnacht-Sammeltaxi. Hits unter anderem von Holly Humberstone.
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Vorsicht auf der A45 Aschaffenburg Richtung Gießen zwischen Gambacher Kreuz und Gießener Südkreuz. Da steht ein defekter PKW. Hier ist die Popnacht am Freitag.

Hier ist die Popnacht am Freitag. Wir sitzen im Sammeltaxi, sammeln die kleinen Geschichten eurer Nacht ein. Was erlebt ihr? Der erste, der eingestiegen ist, ist Götz. Götz fährt LKW und will sich sehr dringend bei seinem Kollegen Mike bedanken, für die, wie er schreibt, wunderschöne Zusammenarbeit. Das läuft bei den beiden so, bisschen wie ein Ballett. Wir brauchen ein bisschen Ballettmusik. Achtung, das ist hier der Blumenwalzer. So, also, es läuft so. Der Götz fährt mit seinem LKW jede Nacht von Mönchengladbach nach Münster. Dort trifft er Mike, der wiederum aus Braunschweig angefahren kommt. Sie übergeben ihre Waren und dann fahren sie beide wieder entgegengesetzt. Götz nach Mönchengladbach und Mike nach Braunschweig. Es ist wie ein wunderbares, zartes, weißes Ballett. Jetzt haben wir Bilder im Kopf. Lieber Götz, passt gut auf euch auf. Und Mike, du hast die Grüße gehört. Einmal hupen Richtung Braunschweig.

Hier ist die Popnacht und das ist wichtig. Vorsicht auf der 2 Dortmund Richtung Hannover in Höhe Parkplatz Scharfstrift. Da liegt eine verletzte Person auf der Fahrbahn. Mache ich gerade nochmal, weil der Parkplatz so besonders ist. Vorsicht auf der A2 Dortmund Richtung Hannover in Höhe Parkplatz Scharfstrift. Da liegt eine verletzte Person auf der Fahrbahn. Und Vorsicht auf der A2 Richtung Hannover zwischen Einfahrt Rehren und Lauenau. Eine ungesicherte Unfallstelle und auch da sind Personen auf der Fahrbahn. Hier ist die Popnacht am Freitag. Wir hatten eben hier den Götz aus dem LKW, der erzählt hat, dass er eben jede Nacht nach Münster fährt mit seinem LKW, da trifft er seinen Kollegen Mike, der übernimmt die Waren und fährt die dann von Münster nach Braunschweig. Und das klappt so schön, dass sich Götz eben bedanken wollte. Das war ganz warmherzig. Jetzt schreibt hier Mike, der das gehört hat. Boah, das habe ich gerade gehört hier. Der hat vollkommen recht. Das ist ein sehr schönes Arbeiten mit ihm. Dafür wollte ich ihm auch mal gerne danken. Dankeschön, lieber Götz. Könnt ihr zwei vielleicht gerade mal zurückfahren und euch in Münster treffen? Da könnt ihr euch ein bisschen umarmen. Ich glaube, das verdient diese Nacht. Das scheint ja wundervoll bei euch zu sein. Und dann hat sich hier gemeldet in der Popnacht über die 07221 2011 Katrin. Hat wieder Nachtschicht und sagt, ohne euch, ohne die Popnacht wäre es ganz schön langweilig. Ich bin hier auf der Insel Bømlo in Norwegen. Wir machen Fischtransportkisten in der Firma. Wir hatten heute technische Probleme und deswegen haben wir heute eine Nachtschicht. Oh, oh Mann. Also, wir versuchen euch die Nacht ein bisschen kürzer zu machen. Jetzt mit einem neuen Hit von Boy Loco. Closer, DJ-Duo aus Wales und England. Boy Loco neu in der Popnacht.

0: Es ist halb eins. Halb eins. Es ist immer noch halb eins. Tja, jetzt sollte eigentlich der Verkehr hier kommen. Dann laden wir ihn gerade noch mal. Wo ist er denn? Hier ist er. Halb eins. Und jetzt mal gucken. Passiert was?
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2: Heute geht es sonnig los. Dann ziehen dichtere Wolken auf. Es bleibt meist trocken. Die Höchstwerte liegen zwischen 18 Grad im Westerwald und 24 Grad am Main. Morgen hat die Sonne wieder mehr Chancen und es gibt 7 bis 11 Sonnenstunden. Wärmer wird es auch mit bis zu 26 Grad. Der Sonntag kommt dann wechselhafter, daher mit Regen oder Schauern.
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3: Vorsicht bitte auf der A3 Frankfurt Richtung Köln zwischen Limburg Süd und Raststätte. Limburg Ost liegt ein Tier. Vorsicht bitte auf der A7 Kassel Richtung Hannover. Zwischen Kreuz Kassel Mitte und Kassel Ost liegen mehrere Leitbahnen. A44 Dortmund Richtung Kassel. Die Abfahrt Kassel-Bad Wilhelmshöhe ist wegen einer Baustelle bis 4.30 Uhr gesperrt. Eine Umleitung ist eingerichtet. A49 Gießen Richtung Kassel zwischen Neuental und Borken 2 Kilometer Stau wegen eines Schwertransports. A66 Wiesbaden Richtung Frankfurt. Die Abfahrt Frankfurt-Zeilsheim ist wegen Straßenschäden bis auf Weiteres gesperrt. A66 Wiesbaden Richtung Frankfurt. Die Abfahrt Frankfurt-Höchst ist wegen einer Baustelle bis 6 Uhr gesperrt. Eine Umleitung ist eingerichtet.
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0: 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Schöner.

Hier ist die Popnacht. Am Freitag gleich gibt's den neuen Hit von Ray Garvey und Imran. Vorher gucken wir auf diesen 11. September 2026. Was wird das für ein Tag? Das wird unter anderem der Tag werden, an dem ganz viele Fußballfreunde auf eine Verhandlung beim Deutschen Fußballbund in Frankfurt gucken. Es geht da um einen Trainer, den ganz, ganz viele Menschen gerade schon in ihr kleines Herzchen geschlossen haben, nämlich den Trainer Vincent Wagner, Trainer der SV Elversberg. Elversberg im Saarland, richtiger Dorfverein, gerade aufgestiegen in die Bundesliga. Das kleinste Dorf überhaupt, das jemals in der Bundesliga mitgespielt hat. Und die haben einen Sensationsstart hingelegt. Mit 2 Siegen sind an der Tabellenspitze der Bundesliga. Ultra Euphorie bei denen. Und jetzt, am kommenden Sonntag, übermorgen, beim Spiel Elversberg gegen, Achtung, Bayern München, dem größten Spiel mutmaßlich der Vereinsgeschichte, soll Vincent Wagner nicht auf der Bank sitzen, weil er am vergangenen Wochenende auf den Schiedsrichter in der Pause zugegangen ist. Nach einer schwierigen Entscheidung ist er wirklich auf den Schiedsrichter zugegangen, hat auch nicht irgendwie rumgefuchtelt oder gemotzt. Und da hat er schon gelb für bekommen, die 2. gelbe Karte, ist vom Platz geflogen oder von der Bank geflogen und durfte dann nicht mehr zugucken und soll jetzt eben nicht dabei sein auf der Bank am Sonntag. Dafür gab es eben die Karte und über den Einspruch gegen die Karte, die 2., wird heute nochmal verhandelt in Frankfurt. Der Trainer sagt selber, das wird wahrscheinlich eher nichts, dass sie mich eben nicht sperren, weil das war schon regelgerecht. Man darf nicht so auf den zulaufen, weil dann könnte der ja bedroht werden, aber es ist in dem Fall nicht passiert. Naja, wir werden sehen. Aber das ist wirklich eine rätselhafte Regelung, ne? Also in diesem emotionalen Sport, dass man noch nie mal irgendwie dahin latschen kann. So, rätselhafte Fußballregeln. Und ich würde sagen, ganz spontan machen wir ein kleines Quiz draus, oder? Es geht hier gleich um rätselhafte Fußballregeln. 07221 2011, wenn ihr mitspielen wollt und was gewinnen. Wichtig, wir fördern ausdrücklich den Fußball des interessierten Nachwuchs. Wenn ihr überhaupt keine Ahnung habt oder auch keine Lust auf Fußball, trotzdem könnt ihr mitspielen. Es gibt Auswahlmöglichkeiten. Aber ihr müsstet anrufen. 07221 2011, und dann spielen wir unser rätselhafte Regeln-Quiz hier in der Popnacht am Freitag. Das hier sind Ray Garvey und Imran, neu.

0: Rätselhafte Fußballregeln. Hier ist die Popnacht und heute wird in Frankfurt verhandelt, ob der Elversberger Fußballtrainer Vincent Wagner am Sonntag gegen Bayern München im größten Spiel der Vereinsgeschichte auf der Bank sitzen darf, weil der beim letzten Spiel, am letzten Wochenende, auf den Schiedsrichter zugegangen ist und dann gesperrt wurde, weil das darf man nicht. Also nur zugehen reicht so. Ne? Und viele sagen, ey, was ist das denn für eine Regel irgendwie? Das ist so ein emotionales Spiel und dann, naja. Also Schiedsrichter müssen natürlich geschützt werden, das ist ja ganz wichtig, aber der hat wirklich gar nichts gemacht. Naja, heute wird dann nochmal verhandelt und wir gucken auf rätselhafte Fußballregeln und wir gucken mit Bastian aus Waldheim in Sachsen. Hallo lieber Bastian.
1: Hi.
0: Vorneweg, du bist in Topform, weil du hast einen speziellen Schlafrhythmus. Kann man das so formulieren?
1: Das kann man so formulieren, ja.
0: Dann gehst du abends ins Bettchen normalerweise?
1: So halb sieben, sieben.
0: Halb sieben und dann bist du um Mitternacht bist wieder wach und bist in Topform und hast dann die ganze Nacht vor dir.
1: Genau.
0: Bastian, bist du Fußballanhänger?
1: Ja, Unioner, Union Berlin.
0: Union Berlin? Die Eisernen, wie die genannt werden. Vielleicht kennst du diese Regel. Ich kannte sie nicht. Bin wirklich intensiver Fußballfan, aber die kann ich nicht. Also was passiert denn, Bastian, wenn man Fußball den Ball vom also du hast Anstoß als Mannschaft und dann schießt du ins eigene Tor. Du lappst das Ding einfach ins eigene Tor rein. Das geht. Anpfiff, buff, rein. Was passiert denn dann? Ich gebe dir drei Auswahlmöglichkeiten. A. Es gibt Gelb wegen Unsportlichkeit, weil du das nur extra gemacht haben kannst. Oder B. Das gilt, Tor gilt, steht, gibt dann einfach ein Tor für die anderen. Oder C, es gibt Eckball für die anderen. Was ist los?
1: Ich glaube, das ist so irre, dass es gibt Eckball.
0: Das ist tatsächlich so. Gibt einen Eckball. Da kann ja ein Versehen sein irgendwie. Weißt du, du willst irgendwie zum Torwart zurückspielen. Machen die ja oft, ne? Und dann, weiß nicht, der Torwart ist gerade irgendwie pinkeln oder kriegt den Ball nicht und ist der drin. Da gibt es eine Ecke. Verrückte Welt. Komm, hast direkt was gewonnen. Der Tag ist jung. Der Tag ist sehr jung für dich. Und du kannst dich schon als Sieger fühlen.
1: Cool.
0: Glückwunsch. Dann wünsche ich dir eine gute Nacht, eine gute, erfrischte Nacht. Und danke fürs Dabeisein in der Popnacht.
1: Ja, ich danke dir.
0: Tschüss.

Das große, sehnsuchtsvolle Warten auf Menschen, auf die sich erfüllende Liebe besingt Sienna Spyro in ihrem neuen Hit Great Expectation. Jetzt in der Popnacht.

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1: Um 1 Uhr mit Marc Geißler. Nach den Angriffen auf das deutsche Stromnetz hat die Bundesanwaltschaft in Karlsruhe die Ermittlungen übernommen. Damit wird der mutmaßliche Täter in den kommenden Tagen dem Ermittlungsrichter am Bundesgerichtshof vorgeführt. ARD-Terrorismusexperte Holger Schmidt.
2: Generalbundesanwalt Jens Rommel sieht mehrere Gründe, um das Verfahren an sich zu ziehen und die Leitung der Ermittlungen von den brandenburgischen und nordrhein-westfälischen Behörden zu übernehmen. Rommel sieht in den Taten eine sogenannte verfassungsfeindliche Sabotage und zudem, das ist ein wichtiges juristisches Kriterium, eine besondere Bedeutung des Falls. Weil die Tatserie wohl länderübergreifend angelegt war und mit der Stromversorgung die sogenannte kritische Infrastruktur angegriffen wurde.
1: Nach dem tödlichen Busunglück im Schweizer Kanton Graubünden gibt es erste Details zur Unfallursache. Ein niederländischer Reisebus ist nach Angaben der Polizei gegen eine Leitplanke gestoßen, von der Straße abgekommen und anschließend umgekippt. Wie viele Menschen dabei ums Leben gekommen oder verletzt worden sind, ist noch unklar. In dem Bus saßen laut Polizei rund 48 Menschen. Die Vereinigten Arabischen Emirate wollen 40 Milliarden Euro in Deutschland investieren. Das haben die Regierungen beider Länder vereinbart. Dabei gehe es um die Stärkung der Energieversorgung und der Lieferketten. Der Präsident der Vereinigten Arabischen Emirate, Al-Nahyan, ist derzeit auf Staatsbesuch bei Kanzler Merz in Berlin. Beide wollen auch über die Außen- und Sicherheitspolitik beraten, heißt es aus Regierungskreisen. In New York wird Anfang Dezember ein Kleid der verstorbenen britischen Prinzessin Diana versteigert. Wie das Auktionshaus Sotheby's mitgeteilt hat, trug Diana es an jenem Abend, als der damalige Prinz Charles im Fernsehen öffentlich seine Untreue gestand. Das schwarze, schulterfreie Cocktailkleid erhielt deshalb den Beinamen Rachekleid. Die deutschen Basketballerinnen haben bei der Heim-WM das Halbfinale erreicht. Das Team besiegte Europameister Belgien am Abend in Berlin mit 93-74. Kapitänin Marie Gülich nach dem Spiel.
3: Es macht so Bock mit diesem Team und ich bin so stolz auf uns. Ich weiß, Belgien ist immer eine Challenge, auch einfach von der Historie, wie wir immer gegen die gespielt haben. Und deswegen ist dieser Sieg umso schöner.
1: Im Halbfinale trifft Deutschland dann am Samstag auf Frankreich. Es ist der bisher größte WM-Erfolg der Frauennationalmannschaft. Der FC Bayern München hat in der Fußball-Champions League sein erstes Gruppenspiel gewonnen. Der deutsche Meister besiegte am Abend den FK Bodø Glimt aus Norwegen mit 5:0. RB Leipzig ist dagegen mit einer Niederlage in die Königsklasse gestartet. Die Sachsen verloren in Como mit 4:1. Das Wetter in Deutschland, heute Nacht teils klar, teils bewölkt. In Südostbayern regnet es. Die Tiefstwerte gehen runter auf 12 bis 3 Grad. Morgen gibt es mal dichte Wolken, mal Sonne. Sowohl in Alpennähe als auch im Nordwesten bleibt es regnerisch. Bei Tageshöchstwerten zwischen 15 und 25 Grad. Die Zeit, es ist gleich 1:03 Uhr.
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4: A44 Dortmund Richtung Kassel. Die Abfahrt Kassel-Bad Wilhelmshöhe ist wegen einer Baustelle bis 4.30 Uhr gesperrt. Eine Umleitung ist eingerichtet. A49 Gießen Richtung Kassel zwischen Neuental und Borken. 2 Kilometer Stau wegen eines Schwertransports. A66 Wiesbaden Richtung Frankfurt. Die Abfahrt Frankfurt-Höchst ist wegen einer Baustelle bis 6 Uhr gesperrt. Eine Umleitung ist eingerichtet. A485 Langgöns Richtung Gießener Nordkreuz. Die Abfahrt Gieß-Nursulum ist wegen einer Baustelle bis 18. September gesperrt.
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5: Am Freitag mit Anno Wilhelm. Wir sind immer gut erreichbar. 07221 2011. Ricardo hat sich gemeldet. Hallo, ich höre auch zu. Wir liefern Kraftstoffe zu Tankstellen auf Vancouver Island in der Spätschicht in Kanada. Grüße von Ricardo. Und nicht nur in Kanada wird gearbeitet, sondern natürlich auch hier in Deutschland. Wir wollen euch arbeitenden Menschen preisen. Wir wollen euch ehren mit der großen Verneigung. Wenn ihr also gerade im Krankenhaus arbeitet, auf der Straße unterwegs seid, auf Baustellen arbeitet, bei der Polizei dabei seid, wenn ihr bei den Rettungsdiensten arbeitet, in den Pflegeheimen, so viele Menschen, die nachts die Maschine Deutschland am Laufen halten, wenn ihr zu denen gehört und ein bisschen unterm Kinn gekrault werden wollt, dann anrufen 07221 2011 oder wie Ricardo eine WhatsApp schicken. Gleiche Nummer 07221 2011 für die große Verneigung für betont alle. Alle, kann ich alle Berufsgruppen aufzählen, für alle, die nachts arbeiten. 07221 2011. Hits gibt's unter anderem von Ava Max und den American Authors.
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Jetzt geht's hier in der Popnacht um die Liebe. Wenn man sich verliebt, dann ist es ja manchmal so grandios, dass man irgendwie einen Ausfallschritt machen muss, um nicht umzufallen. Da ist man betrunken vor Liebe, love drunk. Und wenn dann der Pegel wieder unten ist, wenn die Ernüchterung eintritt, wenn man wieder nüchtern ist, love sober, dann ist es hart, wenn eine Liebesgeschichte zu Ende ist. Das kann aber auch befreiend sein. So besingt es zumindest Kamrat in seinem neuen Hit Love Sober. Er sieht das dann als Chance, wieder zurück zu sich zurückzukehren. Und diesen Zustand, den besingt er jetzt hier in seinem neuen aktuellen Hit in der Popnacht. Kamrat.

0: Hier ist die Popnacht. Ja, hunderttausende Menschen arbeiten jede Nacht daran, dass es uns gut geht, dass wir uns sicher fühlen, dass wir genug zu essen haben, dass wir es warm haben zum Beispiel oder kühl an heißen Sommertagen. Zu diesen vielen Menschen gehört zum Beispiel Andi, der ist in Wanne-Eickel Taxifahrer, hat gerade einen Fahrgast zu Hause abgesetzt und ist jetzt auf dem Rückweg zum Hauptbahnhof nach Wanne-Eickel. Sieht also zu, dass Menschen nachts von A nach B kommen, ganz wichtige Funktion. Und Daniel aus Berlin ist Bestatter. Hallo, guten Abend, lieber Daniel.
1: Guten Abend, ich grüße dich.
0: Du bist ein Mensch, der die Nächte liebt, machst gerne Nachtschichten. Warum?
1: Genau, ich fahre gerne nachts, weil die Straßen einfach frei sind. Die Musik ist besser.
0: Nachts ist die Musik besser, die hört sich anders an, klar. Dunkel.
1: Ja.
0: Nächte sind was können was Magisches sein. Du bist Bestatter, du bist nachts unterwegs, weil der Tod natürlich sich nicht an Tageszeiten hält. Jetzt bist du auch gerade, hast gerade einen Einsatz. Wie läuft es dann konkret? Also Todesfall, dann kommt der Arzt und wenn nichts Außergewöhnliches ist, dann seid ihr dran, ne? Dann kommst du.
1: Genau, also bei natürlichem Tod kommt der Bereitschaftsarzt und die rufen uns dann in der Regel an oder die Angehörigen. Und dann kümmern wir uns um die Abholung, um die Einbettung.
0: Dann sagt ihr den würdevollen nächsten Schritt zuständig. Wie lange geht deine Schicht?
1: Meine Schicht geht bis morgen früh um 6.
0: Ja, also Berliner. Seid guten Mutes, Daniel ist da. Und hier für euch alle, die ihr arbeitet und für dich, Daniel, der Chor, bitte nimm Kurzhaltung an. Neigen uns vor allen Bestatterinnen und Bestattern, vor allen Menschen, die Taxi fahren, die auf den Straßen unterwegs sind, die auf Baustellen arbeiten in den Nächten, in den Stellwerken der Bahn, bei der Polizei, bei der Bundeswehr, überall, wo gearbeitet wird. Danke und Daniel, ich hoffe, du fühlst dich ausreichend und angemessen gewürdigt.
1: Danke, danke. Wir bedanken uns, Bestattungswesen Christoph.
0: Noch ein bisschen Werbung gemacht hier. Gute Nacht und danke fürs Dabeisein an der Popnacht.
1: Ciao.

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4: Halb zwei.
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5: Heute geht es sonnig los, dann ziehen dichtere Wolken auf. Es bleibt meist trocken. Gegen Abend können im Nordwesten dann ein paar Tropfen fallen. Die Höchstwerte liegen zwischen 18 Grad im Westerwald und 24 Grad am Main. Morgen hat die Sonne wieder mehr Chancen und es gibt 7 bis 11 Sonnenstunden. Wärmer wird es auch mit bis zu 26 Grad. Der Sonntag kommt dann wechselhafter daher mit Regen oder Schauern. Zuvor scheint in Südhessen aber noch länger die Sonne.
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6: Vorsicht bitte auf der A3 in Höhe Ausfahrt Raunheim. Liegen Gegenstände. A44 Dortmund Richtung Kassel. Die Abfahrt Kassel-Bad Wilhelmshöhe ist wegen einer Baustelle bis 4.30 Uhr gesperrt. Eine Umleitung ist eingerichtet. A49 Gießen Richtung Kassel zwischen Neuental und Borken. 2 Kilometer Stau wegen eines Schwertransports. A66 Wiesbaden Richtung Frankfurt. Die Abfahrt Frankfurt-Höchst ist wegen einer Baustelle bis 6 Uhr gesperrt. Eine Umleitung ist eingerichtet.
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Jetzt gleich gibt's hier in der Popnacht die deutsche Übersetzung eines wirklich ergreifenden Songs, Bloodline von Alex Warren zusammen mit Jelly Roll. Alex Warren hat Bloodline für seinen Bruder geschrieben, der nach dem Tod der alkoholkranken Mutter in eine tiefe Depression gefallen ist, eine dunkle Lebensphase abgerutscht ist, allein, verloren, in Schwierigkeiten gesteckt hat. Alex Warren wollte seinem Bruder mit diesem Song zeigen, du bist nicht alleine. Es geht um das Durchbrechen von Familienmustern, also Traumata, Sucht, Missbrauch, Traumata, die über Generationen weitergegeben werden. Und dann kommt in diesem Song Jelly Roll dazu als ja der Nachbar von Alex Warren. Auch er kommt aus einer Familie mit Alkohol- und Drogenproblemen. Der auch er will Alex Bruder darin bestärken, das Schicksal dann in die eigenen Hände zu nehmen, so wie er selber das auch geschafft hat. Das ist die Geschichte von Bloodline und die deutsche Übersetzung des Songs hören wir nach Sabrina Carpenter, Man Child in der Popnacht.

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Vorsicht auf der A3 Köln Richtung Frankfurt zwischen Wiesbadener Kreuz und Raunheim. Da steht ein defekter PKW. Wir sind hier in der Popnacht immer gut erreichbar. 07221 2011, 365 Tage im Jahr. Und wenn Schaltjahr ist, sogar noch einen Tag länger. Das ist toll. Die Möglichkeit haben genutzt, zum Beispiel Gabi, die freut sich mal sehr über die Lyrics. Wir haben ja in dieser Stunde gehört, die Lyrics, also die deutsche Übersetzung von Alex Warren, das fasziniert Gabi immer sehr, hört sie gern zu, ja, gern dabei bleiben. Frank meldet sich ordnungsgemäß ab, hat jetzt 3 Wochen Urlaub und ist dann in der Popnacht erstmal nicht dabei. Wir werden dich vermissen als alte Stammkraft. Frank, freu dich und wir freuen uns aufs Zurückkommen. Und Christian grüßt alle Nachtarbeiter und Nachtschwärmer. Danke, hier ist die Popnacht mit Anno Wilhelm.

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1: Um 2 Uhr mit Marc Geißler. Die Bundesanwaltschaft in Karlsruhe hat die Ermittlungen gegen den mutmaßlichen Stromnetzsaboteur übernommen. Grund ist die besondere Bedeutung des Falls. Es geht um den Verdacht verfassungsfeindlicher Sabotage und Angriffe auf kritische Infrastruktur in mehreren Bundesländern. Nach Angaben von NRW-Innenminister Reul soll der 48-Jährige mehr als 160 mögliche Sabotageziele notiert haben. Er sitzt in Untersuchungshaft. Nach dem schlechten Abschneiden deutscher Schüler bei der PISA-Studie fordert der rheinland-pfälzische Ministerpräsident Schnieder verpflichtende Tests für Kinder ab 4,5 Jahren. Das sagte er dem Redaktionsnetzwerk Deutschland. Konkret soll dabei geprüft werden, ob Kinder ausreichend Deutsch sprechen und grundlegende Fähigkeiten für die Schule mitbringen. Also ob sie zum Beispiel einen Stift richtig halten, mit einer Schere schneiden oder einfache Sätze bilden können. Schnieder argumentiert, dass Kinder mit Problemen durch frühzeitige Tests auch früher gefördert werden könnten. Der Streit um die Speicherung alter Verbraucherdaten bei der Schufa geht jetzt vor Gericht. Die Datenschutzorganisation Neub will die Schufa verklagen. Es geht um Daten von bis zu 68 Millionen Menschen, die teilweise bis zu 10 Jahre gespeichert werden. Für Verbraucher kann das Folgen haben, wenn es um einen Kredit, eine Wohnung oder einen Handyvertrag geht. Alte Informationen könnten dabei die Einschätzung beeinflussen, wie zahlungsfähig jemand ist. Betroffene können Auskunft verlangen und prüfen, welche Daten noch über sie gespeichert sind. Europa soll eigene bemannte Raumschiffe entwickeln. Das forderte der Chef der Europäischen Raumfahrtagentur Aschbacher auf dem Weltraumgipfel in Paris. David Beck aus der ARD-Wissenschaftsredaktion.
2: Für eine Zeit nach der internationalen Raumstation ISS, derzeit ist geplant, dass sie 2030 kontrolliert zum Absturz gebracht werden soll, soll der Zugang und die Präsenz Europas im erdnahen Orbit gesichert werden. Dafür würden unter anderem eigene Raumschiffe für die astronautische Raumfahrt benötigt, also mit Menschen an Bord. Kosten würde das laut Aschbacher etwa 1 Milliarde Euro pro Jahr. Demgegenüber stünden Kosten, wenn die europäische Raumfahrt weiterhin von anderen abhängig wäre. ESA-Astronauten mit der NASA ins All zu schicken, würde demnach mehrere Milliarden Euro kosten.
1: Der FC Bayern München ist erfolgreich in die neue Champions-League-Saison gestartet. Die Münchner gewannen gegen den norwegischen Club Bodø Glimt mit 5:0. RB Leipzig verlor dagegen beim italienischen Debütanten Como mit 1:4. Das Wetter in Deutschland heute Nacht teils klar, teils bewölkt. In Südostbayern etwas Regen. Die Tiefstwerte gehen runter auf 12 bis 3 Grad. Morgen wechselhaft, mal dichte Wolken, mal sonnig. Sowohl in Alpennähe als auch im Nordwesten bleibt es regnerisch. Die Tageshöchstwerte bewegen sich zwischen 15 bis 25 Grad. Die Zeit, es ist gleich 2:03 Uhr.
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